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1: Jugendforst startet in die nächste Runde. Kinder und Jugendliche bis 21 Jahre können sich ab sofort mit eigenen MINT-Projekten anmelden. Gesucht werden kreative Ideen aus Naturwissenschaft, Informatik, Mathematik und Technik. Die Frist läuft bis Ende November. Romy Ortwald, BB Radio, Lokalstudio Niederlausitz in Cottbus.
2: Bei Briesen wurde heute Vormittag eine 500 Kilogramm schwere Fliegerbombe aus dem Zweiten Weltkrieg entschärft. Im Sperrkreis war auch die A12. Rund eine Stunde lang musste die Autobahn deshalb beidseitig zwischen Fürstenwalde und Mühlrose gesperrt werden. Frank Philipp, BB Radio, Lokalstudio Oderland, Frankfurt.
3: Bei Galeria stehen möglicherweise weitere Filialschließungen an. Ob auch der Standort in Potsdam betroffen ist, ist derzeit offen. Die Warenhauskette bekommt zwar einen neuen Millionenkredit, dafür soll aber das gesamte Filialnetz auf Wirtschaftlichkeit geprüft werden. Agnes Schilling, BB Radio Hauptstadtstudio in Potsdam.
4: Die A2 kämpft sich nach den Hitzeschäden schneller zurück als erwartet. Der Abschnitt zwischen Ciesa und Wollin ist bereits wieder frei. Die Reparaturen kamen schneller voran als geplant. Auch die Freigabe zwischen Thesen und Ciesa wird vorgezogen und soll bereits am Donnerstagvormittag erfolgen, statt wie ursprünglich geplant erst am Abend. 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
1: Ich habe mich vor ein paar Monaten online gestritten mit einem Deutschen Bahn-Mitarbeiter. Das ist eine true story, weil ich habe einen Witz über die Deutsche Bahn gemacht. Es war eigentlich nicht mal ein Witz. Es war eine Geschichte, die ich genau so erlebt habe. Ja, für die, die es nicht kennen, ich mache die Kurzversion von der Geschichte. Ich war in der Bahn unterwegs. Wir haben übertrieben viel Verspätung und auf einmal halten wir irgendwo im Nirgendwo. Und dann kam diese Durchsage, das nicht erfunden.
2: Liebe Passagiere, es ist mir ein bisschen unangenehm. Und ich weiß auch nicht, wie ich es erklären soll, aber wir haben uns verfahren.
1: Du hast einen Job, das ist ein Gleis. Fahr doch hinterher. Du kannst es sehen für dein Fenster. Aber das Lustigste für mich als Schweizer war, alle Deutschen in meinem Abteil waren so, ja, das kann passieren.
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0: Danke.
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3: Mit Patricia Woschny. Guten Morgen. Die Berliner Wirtschaft richtet kurz vor der Berlinwahl klare Forderungen an die Politik. Beim Sommerfest der Industrie- und Handelskammer warb IHK-Präsident Sebastian Stietzel für eine wirtschaftsfreundlichere Politik. Er forderte unter anderem weniger Bürokratie und verlässliche Rahmenbedingungen für Unternehmen. Nur so könnten Betriebe investieren, wachsen und langfristig Arbeitsplätze sichern. Demokratie soll in der Ausbildung künftig noch stärker vermittelt werden. Brandenburg und Berlin haben heute gemeinsame Leitlinien beschlossen. Hintergrund ist das gemeinsame Ziel, demokratische Werte stärker im Berufsalltag zu verankern. Dazu gehören unter anderem Respekt, Toleranz und der konstruktive Umgang mit Konflikten. Leere Einweg-Vapes können jetzt deutlich einfacher entsorgt werden. Kioske, Tankstellen und andere Verkaufsstellen müssen die Geräte jetzt zurücknehmen, auch wenn sie dort nicht gekauft wurden. Hintergrund sind die enthaltenen Lithium-Akkus, die bei falscher Entsorgung Brände auslösen und die Umwelt belasten können.
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4: Die Oder und auch die Spree führen derzeit wieder zu wenig Wasser. Zahlreiche Wasserpegel sind derzeit auf einem Tiefstand, so das Landesumweltamt. Für die Schifffahrt sind die Flüsse aber noch geöffnet. Frank Philipp, BB Radio, Lokalstudio Oderland, Frankfurt.
5: Die Lausitz ist erneut von Veränderungen in der Bahnbranche betroffen. VTG will sein Werk in Großrechen zum Jahresende schließen. Als Grund nennt das Unternehmen veränderte Marktbedingungen. Der Standort war erst 2024 eröffnet worden. Romy Ortwald, BB Radio, Lokalstudio Niederlausitz in Cottbus.
6: Bei Galeria stehen möglicherweise weitere Filialschließungen an. Ob auch der Standort in Potsdam betroffen ist, ist derzeit offen. Die Warenhauskette bekommt zwar einen neuen Millionenkredit, dafür soll aber das gesamte Filialnetz auf Wirtschaftlichkeit geprüft werden. Agnes Schilling, BB Radio Hauptstadtstudio in Potsdam.
7: Lenzen-Elbtalaue bekommt einen neuen Amtsdirektor. Der Amtsausschuss wählte den 39-jährigen Markus Kratkei an die Spitze der Verwaltung. Er soll sein neues Amt voraussichtlich im September antreten. Benedikt Maurer, BB Radio Prignitz.
3: Die A2 kämpft sich nach den Hitzeschäden schneller zurück als erwartet. Der Abschnitt zwischen Ciesa und Wollin ist bereits wieder frei. Die Reparaturen kamen schneller voran als geplant. Auch die Freigabe zwischen Thesen und Ciesa wird vorgezogen und soll bereits am Donnerstagvormittag erfolgen, statt wie ursprünglich geplant erst am Abend. 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
1: Wir wollten gerade gehen, ich habe mich schon darauf eingestellt, irgendein Tanzfilm oder das Boot tanzt. Und mitten im Flur, völlig ernst, guckte mich an und sagt, Schatz, weißt du was, ich weiß ja, du magst ja die Filme nicht von mir. Weißt du was, wir gehen in einen Film, den du geil findest. Und zwar gehen wir in den Film mit dem schwarzen Mann. Und ich sag, was? Sagt sie, ja, bist du ein Riesenfeld von? Und ich stehe im Flur, ich denke, von wem redet die? Ich sag, wie meinst du denn? Sagt sie, der atmet so schwer. Und ich stehe im Flur, ich denke, welcher farbige Schauspieler hat Asthma? Verstehst du? Ich sag, hilf mir, wie atmet der? Steht die vor mir, original, und sagt, pfff. Ich sag, es gibt einen Schauspieler, der atmet so. Sagt sie, natürlich, weil ich bin ein Riesenfan von dem. Der schwarze Mann und die anderen. Ich sag, der Film heißt der schwarze Mann und die anderen? Sagt sie, nein, Mensch, der ist doch nicht alleine immer. Da ist doch immer noch einer dabei mit dem Pelz, hat immer einen Pelz an und dieser kleine Grüne. Ich sag, Schatz, tut mir bitte eingefallen. Erzähl mir nicht, du redest von Star Wars. Und der schwarze Mann ist nicht Darth Vader. Sag mir nicht, doch, Darth Vader, das ist er, Darth Vader.
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2: Mit Patricia Woschny. Guten Morgen. Das Bürgergeld heißt jetzt Grundsicherung und mit dem neuen Namen gelten strengere Regeln. Wer zumutbare Arbeit ohne wichtigen Grund ablehnt oder Mehrfachtermine beim Jobcenter versäumt, muss schneller mit Leistungskürzungen rechnen. Außerdem entfällt die bisherige Karenzzeit, in der Vermögen zunächst geschont wurde. Die Höhe der Leistungen bleibt dagegen unverändert. Brandenburg geht das Wasser aus, zumindest in den Flüssen. Das Landesamt für Umwelt schlägt Alarm. An den meisten Messstellen gilt inzwischen die höchste Niedrigwasserwarnstufe. Betroffen sind auch Oder und Spree. Ursache sind das ungewöhnlich trockene Frühjahr, die ausgebliebene Schneeschmelze und zuletzt die Hitzewelle. Noch gibt es zwar keine Einschränkungen für die Schifffahrt, erste Landkreise verbieten aber bereits, Wasser aus Flüssen und Seen abzupumpen. Die Berliner Wirtschaft richtet kurz vor der Berlinwahl klare Forderungen an die Politik. Beim Sommerfest der Industrie- und Handelskammer warb IHK-Präsident Sebastian Stietzel für eine wirtschaftsfreundlichere Politik. Er forderte unter anderem weniger Bürokratie und verlässliche Rahmenbedingungen für Unternehmen. Nur so könnten Betriebe investieren, wachsen und langfristig Arbeitsplätze sichern.
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3: Jugend forscht startet in die nächste Runde. Kinder und Jugendliche bis 21 Jahre können sich ab sofort mit eigenen MINT-Projekten anmelden. Gesucht werden kreative Ideen aus Naturwissenschaft, Informatik, Mathematik und Technik. Die Frist läuft bis Ende November. Romy Ortwald, BB Radio, Lokalstudio Niederlausitz in Cottbus.
4: Bei Briesen wurde heute Vormittag eine 500 Kilogramm schwere Fliegerbombe aus dem Zweiten Weltkrieg entschärft. Im Sperrkreis war auch die A12. Rund eine Stunde lang musste die Autobahn deshalb beidseitig zwischen Fürstenwalde und Mühlrose gesperrt werden. Frank Philipp, BB Radio, Lokalstudio Oderland, Frankfurt.
5: Bei Galeria stehen möglicherweise weitere Filialschließungen an. Ob auch der Standort in Potsdam betroffen ist, ist derzeit offen. Die Warenhauskette bekommt zwar einen neuen Millionenkredit, dafür soll aber das gesamte Filialnetz auf Wirtschaftlichkeit geprüft werden. Agnes Schilling, BB Radio Hauptstadtstudio in Potsdam.
2: Die A2 kämpft sich nach den Hitzeschäden schneller zurück als erwartet. Der Abschnitt zwischen Ciesa und Wollin ist bereits wieder frei. Die Reparaturen kamen schneller voran als geplant. Auch die Freigabe zwischen Thesen und Ciesa wird vorgezogen und soll bereits am Donnerstagvormittag erfolgen, statt wie ursprünglich geplant erst am Abend. 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
1: Mein schlimmster Auftritt war im Gefängnis. Wirklich, Justizvollzugsanstalt Heilbronn. Ein Kumpel von mir ist Wärter, hat gemeint, Özcan Bruder, kannst du dir vorstellen, bei uns im Gefängnis eine Show zu machen? Muss man sich vorstellen, es ist ein Sportplatz, Wände sind 10 Meter hoch, Stacheldraht drumherum. Und es war Sommer, 40 Grad, und die haben in der Mitte eine kleine Bühne aufgebaut. Mit Mikrofonständer habe ich zu meinem Kumpel gemeint, ich so, hey Bro, warum habt ihr keinen Sonnenschutz oder seitliche Wände hingemacht für die Sonne? Dann hat er gemeint, Özcan, wir Wärter, wir müssen aus jeder Perspektive auf die Bühne schauen können. Es kann sein, dass während deinem Auftritt einer der Insassen Schraubenzieher zieht, hochrennt und dir in den Hals sticht. Dann sehen wir das und dann können wir hoch und den wegziehen. Wann genau zieht ihr den dann weg? Dann habe ich gesagt, warum steht ihr nicht die ganze Zeit an der Bühne? Da hat gesagt, Morok, wir stehen doch nicht in der Sonne eine Stunde lang, Alter.
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2: Mit Patricia Woschny. Guten Morgen. Die Berliner Wirtschaft richtet kurz vor der Berlinwahl klare Forderungen an die Politik. Beim Sommerfest der Industrie- und Handelskammer warb IHK-Präsident Sebastian Stietzel für eine wirtschaftsfreundlichere Politik. Er forderte unter anderem weniger Bürokratie und verlässliche Rahmenbedingungen für Unternehmen. Nur so könnten Betriebe investieren, wachsen und langfristig Arbeitsplätze sichern. Demokratie soll in der Ausbildung künftig noch stärker vermittelt werden. Brandenburg und Berlin haben heute gemeinsame Leitlinien beschlossen. Hintergrund ist das gemeinsame Ziel, demokratische Werte stärker im Berufsalltag zu verankern. Dazu gehören unter anderem Respekt, Toleranz und der konstruktive Umgang mit Konflikten. Leere Einweg-Vapes können jetzt deutlich einfacher entsorgt werden. Kioske, Tankstellen und andere Verkaufsstellen müssen die Geräte jetzt zurücknehmen, auch wenn sie dort nicht gekauft wurden. Hintergrund sind die enthaltenen Lithium-Akkus, die bei falscher Entsorgung Brände auslösen und die Umwelt belasten können.
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3: Die Oder und auch die Spree führen derzeit wieder zu wenig Wasser. Zahlreiche Wasserpegel sind derzeit auf einem Tiefstand, so das Landesumweltamt. Für die Schifffahrt sind die Flüsse aber noch geöffnet. Frank Philipp, BB Radio, Lokalstudio Oderland, Frankfurt.
4: Die Lausitz ist erneut von Veränderungen in der Bahnbranche betroffen. VTG will sein Werk in Großrechen zum Jahresende schließen. Als Grund nennt das Unternehmen veränderte Marktbedingungen. Der Standort war erst 2024 eröffnet worden. Romy Ortwald, BB Radio, Lokalstudio Niederlausitz in Cottbus.
5: Bei Galeria stehen möglicherweise weitere Filialschließungen an. Ob auch der Standort in Potsdam betroffen ist, ist derzeit offen. Die Warenhauskette bekommt zwar einen neuen Millionenkredit, dafür soll aber das gesamte Filialnetz auf Wirtschaftlichkeit geprüft werden. Agnes Schilling, BB Radio Hauptstadtstudio in Potsdam.
6: Lenzen-Elbtalaue bekommt einen neuen Amtsdirektor. Der Amtsausschuss wählte den 39-jährigen Markus Kratkei an die Spitze der Verwaltung. Er soll sein neues Amt voraussichtlich im September antreten. Benedikt Maurer, BB Radio Prignitz.
2: Die A2 kämpft sich nach den Hitzeschäden schneller zurück als erwartet. Der Abschnitt zwischen Ziesa und Wollin ist bereits wieder frei. Die Reparaturen kamen schneller voran als geplant. Auch die Freigabe zwischen Thesen und Ziesa wird vorgezogen und soll bereits am Donnerstagvormittag erfolgen, statt wie ursprünglich geplant erst am Abend. 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
1: Wir alle kommen auf die Welt, ja, super schutzlos, und wir sind total angewiesen darauf, dass die anderen sich um uns kümmern. Ja, und eigentlich wäre es ja von der Natur total gut, wenn wir rauskommen und dann super süß sind. Nur süß. Ne? Und wir sind natürlich sind wir auch süß, ja, aber wir sind ja auch super nervig. Das ist ganz schön risikoreich. Ne? Es ist ja so risikoreich, dass es jetzt eine Standardroutine ist im Krankenhaus, wenn das Wunder des Lebens passiert ist. Ja, das Kind ist gerade gekommen, da kommt sofort geschultes Fachpersonal rein und sagt, das ist schön gerade, ne? Ich bin hier, um Sie zu informieren, das wird nicht so bleiben. Ne? Also es wird so nervig, dass Sie es umbringen wollen. Und da wollte ich Ihnen sagen, das ist illegal. Gleich kommt noch mal ein Kollege von mir, der sagt Ihnen das noch mal. Und beim Rausgehen kriegen Sie von uns eine Faltbroschüre. Da steht im Wesentlichen drin, Kind bitte nicht schütteln. Vielen Dank.
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0: Danke.
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Gott, es ist auch schon wieder knapp 20 Jahre her, dass One Republic mit ihrer Debütsingle Apologize die Welt im Sturm eroberten. Nicht ganz unbeteiligt daran Erfolgsproduzent Timbaland. Als eine Art Starthilfe hatte er den Hit zusammen mit Ryan Tedder, dem Sänger und Frontmann der Band, produziert. Mit Need Your Love starten One Republic jetzt quasi volljährig in eine neue Ära. Super cooler Pop-Rock-Sound, gefühlvoller Text und die unverwechselbare Stimme von Ryan Tedder. Ging dann auch ganz schnell mit dem Einstieg in die BB Radio Top 50.

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1: Mit Patricia Woschny. Guten Morgen. Das Bürgergeld heißt jetzt Grundsicherung und mit dem neuen Namen gelten strengere Regeln. Wer zumutbare Arbeit ohne wichtigen Grund ablehnt oder Mehrfachtermine beim Jobcenter versäumt, muss schneller mit Leistungskürzungen rechnen. Außerdem entfällt die bisherige Karenzzeit, in der Vermögen zunächst geschont wurde. Die Höhe der Leistungen bleibt dagegen unverändert. Brandenburg geht das Wasser aus, zumindest in den Flüssen. Das Landesamt für Umwelt schlägt Alarm. An den meisten Messstellen gilt inzwischen die höchste Niedrigwasserwarnstufe. Betroffen sind auch Oder und Spree. Ursache sind das ungewöhnlich trockene Frühjahr, die ausgebliebene Schneeschmelze und zuletzt die Hitzewelle. Noch gibt es zwar keine Einschränkungen für die Schifffahrt, erste Landkreise verbieten aber bereits Wasser aus Flüssen und Seen abzupumpen. Die Berliner Wirtschaft richtet kurz vor der Berlinwahl klare Forderungen an die Politik. Beim Sommerfest der Industrie- und Handelskammer warb IHK-Präsident Sebastian Stiezel für eine wirtschaftsfreundlichere Politik. Er forderte unter anderem weniger Bürokratie und verlässliche Rahmenbedingungen für Unternehmen. Nur so könnten Betriebe investieren, wachsen und langfristig Arbeitsplätze sichern.
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2: Jugend forscht startet in die nächste Runde. Kinder und Jugendliche bis 21 Jahre können sich ab sofort mit eigenen MINT-Projekten anmelden. Gesucht werden kreative Ideen aus Naturwissenschaft, Informatik, Mathematik und Technik. Die Frist läuft bis Ende November. Romy Ortwald, BB Radio, Lokalstudio Niederlausitz in Cottbus.
3: Bei Briesen wurde heute Vormittag eine 500 Kilogramm schwere Fliegerbombe aus dem Zweiten Weltkrieg entschärft. Im Sperrkreis war auch die A12. Rund eine Stunde lang musste die Autobahn deshalb beidseitig zwischen Fürstenwalde und Mühlrose gesperrt werden. Frank Philipp, BB Radio, Lokalstudio Oderland, Frankfurt.
4: Bei Galeria stehen möglicherweise weitere Filialschließungen an. Ob auch der Standort in Potsdam betroffen ist, ist derzeit offen. Die Warenhauskette bekommt zwar einen neuen Millionenkredit, dafür soll aber das gesamte Filialnetz auf Wirtschaftlichkeit geprüft werden. Agnes Schilling, BB Radio Hauptstadtstudio in Potsdam.
1: Die A2 kämpft sich nach den Hitzeschäden schneller zurück als erwartet. Der Abschnitt zwischen Ciesa und Wollin ist bereits wieder frei. Die Reparaturen kamen schneller voran als geplant. Auch die Freigabe zwischen Thesen und Ciesa wird vorgezogen und soll bereits am Donnerstagvormittag erfolgen, statt wie ursprünglich geplant erst am Abend. 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
1: Elternsprechtag zum Beispiel, das war die Hölle für mich. Bis mein Kollege Ali zu mir kam, der hat mir einen Tipp gegeben. Der meinte, Aslan, du musst einfach nur falsch übersetzen. Das stimmt. Wie dumm ich immer war. Ich bin direkt zum nächsten Elternsprechtag mit meiner Mutter gegangen. Ich komme in den Klassenraum, ich öffne die Tür vom Klassenraum. Meine Lehrerin war ready. Die stand so mit einer Papyrusrolle da. Schon alles drauf, was ich jemals gemacht habe. Die hat direkt losgelegt. Aslan kommt jeden Tag zu spät zur Schule. Lass mich doch erstmal reinkommen. Was ist denn das für ein Benehmen? So riech sauer, bieh mir doch was zu trinken an oder so. So benimmt man sich doch nicht. Ich sollte deine Mutter anrufen. Eine halbe Stunde lang hat die alles ausgepackt, was ich jemals gemacht habe. Aber ich war entspannt. Ich hatte ja noch Alis Plan in der Hinterhand. Immer war sie fertig, habe ich zu meiner Mutter gedreht. Ich meinte, alles gut. Ich habe einfach 5 Minuten lang vergessen, dass meine Mama Gudrun heißt. Die hat jedes Wort verstanden.
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2: Mit Patricia Woschny. Guten Morgen. Die Berliner Wirtschaft richtet kurz vor der Berlinwahl klare Forderungen an die Politik. Beim Sommerfest der Industrie- und Handelskammer warb IHK-Präsident Sebastian Stietzel für eine wirtschaftsfreundlichere Politik. Er forderte unter anderem weniger Bürokratie und verlässliche Rahmenbedingungen für Unternehmen. Nur so könnten Betriebe investieren, wachsen und langfristig Arbeitsplätze sichern. Demokratie soll in der Ausbildung künftig noch stärker vermittelt werden. Brandenburg und Berlin haben heute gemeinsame Leitlinien beschlossen. Hintergrund ist das gemeinsame Ziel, demokratische Werte stärker im Berufsalltag zu verankern. Dazu gehören unter anderem Respekt, Toleranz und der konstruktive Umgang mit Konflikten. Leere Einweg-Vapes können jetzt deutlich einfacher entsorgt werden. Kioske, Tankstellen und andere Verkaufsstellen müssen die Geräte jetzt zurücknehmen, auch wenn sie dort nicht gekauft wurden. Hintergrund sind die enthaltenen Lithium-Akkus, die bei falscher Entsorgung Brände auslösen und die Umwelt belasten können.
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3: Die Oder und auch die Spree führen derzeit wieder zu wenig Wasser. Zahlreiche Wasserpegel sind derzeit auf einem Tiefstand, so das Landesumweltamt. Für die Schifffahrt sind die Flüsse aber noch geöffnet. Frank Philipp, BB Radio, Lokalstudio Oderland, Frankfurt.
4: Die Lausitz ist erneut von Veränderungen in der Bahnbranche betroffen. VTG will sein Werk in Großrechen zum Jahresende schließen. Als Grund nennt das Unternehmen veränderte Marktbedingungen. Der Standort war erst 2024 eröffnet worden. Romy Ortwald, BB Radio, Lokalstudio Niederlausitz in Cottbus.
5: Bei Galeria stehen möglicherweise weitere Filialschließungen an. Ob auch der Standort in Potsdam betroffen ist, ist derzeit offen. Die Warenhauskette bekommt zwar einen neuen Millionenkredit, dafür soll aber das gesamte Filialnetz auf Wirtschaftlichkeit geprüft werden. Agnes Schilling, BB Radio, Hauptstadtstudio in Potsdam.
6: Lenzen-Elbtalaue bekommt einen neuen Amtsdirektor. Der Amtsausschuss wählte den 39-jährigen Markus Kratkei an die Spitze der Verwaltung. Er soll sein neues Amt voraussichtlich im September antreten. Benedikt Maurer, BB Radio Prignitz.
2: Die A2 kämpft sich nach den Hitzeschäden schneller zurück als erwartet. Der Abschnitt zwischen Ciesa und Wollin ist bereits wieder frei. Die Reparaturen kamen schneller voran als geplant. Auch die Freigabe zwischen Thesen und Ciesa wird vorgezogen und soll bereits am Donnerstagvormittag erfolgen, statt wie ursprünglich geplant erst am Abend. 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
1: Meine Erstgeborene, 3 Jahre alt. Wir haben das erste Mal einen Babysitter da gehabt. Beziehungsweise geplant. Diese Mission werde ich sehr gut erfüllen, dachte ich. Und dann meiner Kleinen davon erzählt. Ich meine so, pass auf Schatz, heute Abend, da kommt die Clarissa und die passt ein bisschen auf dich auf. Und ihre Kindergärtnerin, die hieß damals Larissa. Da hat sie gefragt, die Larissa aus dem Kindergarten? Ich so, ach so, nee, nein, die heute kommt, die heißt Clarissa. Clarissa mit einem C vorne.
2: Okay.
1: Dann kam irgendwann meine Frau nach Hause, da ist die Kleine, wie von der Tarantel gestochen, zur Haustür gerannt, völlig aufgelöst.
2: Aber die Clarissa soll nicht auf mich aufpassen. Ich hab Angst vor dir, wirklich.
1: Und meine Frau so, warum denn? Brauchst du nicht?
2: Doch, der Papa hat gesagt, dass die kaputte Füße hat.
1: Und ich sag so, hä, was? Hab ich nicht? Meine Frau so, was hast du denn gesagt? Ich so, ja, was hab ich gesagt? Ich hab gesagt, die Clarissa kommt heute. Das hab ich gesagt. Ja, die Clarissa kommt. Clarissa. Mit einem C vorne.
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2: Mit Frank Philipp, guten Morgen. Der versprochene Sommer der Reformen scheint doch noch umgesetzt zu werden. Am Vormittag will die Bundesregierung ein Reformpaket für Deutschland vorstellen. Damit soll die Wirtschaft angekurbelt und die Sozialsysteme stabilisiert werden. Die Spitzen von Union und SPD hatten bis in die Nacht dazu beraten. In Hamburg beginnt heute der Prozess gegen einen ehemaligen ukrainischen Elitesoldaten. Er soll an der Sprengung der Gaspipeline Nord Stream beteiligt gewesen sein. Unklar ist noch, wer den Auftrag zur Sprengung gab. Und jetzt noch mehr aus unserem Land von unserer BB Radio Brandenburg Reporterin Romy Ortwald.
3: Urlauber können ab heute direkt vom Flughafen BR nach Sylt fliegen. Die junge Brandenburger Airline Air Unicorn nimmt die Verbindung bis Anfang Oktober ins Programm. Geplant sind 2 Flüge pro Woche, jeweils montags und donnerstags.
2: Danke, Romy.
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2: Die nächsten Achtelfinalteilnehmer stehen fest. Belgien, die USA und England sind weiter. England hat Kongo mit 2:1 geschlagen. Die USA besiegen Bosnien mit 2:0. Und Belgien gewinnt gegen Senegal mit 3:2. 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
4: Schönen guten Morgen, Wetterkapriolen. Das haben wir auch lange nicht mehr gehört, dieses Wort. Ne? Das ist auch noch so aus Omas Zeiten. Aber es ist ja wirklich so. Du, wir kriegen heute Temperaturen bis 27 Grad. Das ist doch wirklich verrückt. Gestern hatten wir 22, heute wird es richtig schön. Es gibt ganz viel Sonne, sieht richtig gut aus. Im Laufe des Tages können dann wieder Schauer dazukommen. Aber wie gesagt, richtig schön warm. Am schönsten wird es heute in Cottbus.
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5: Der BB-Radio-Straßenscanner, der ist noch überall schön, ja, anders als das Wetter, das wechselhaft ist. Ist überall nämlich noch leer. Ihr kommt gut durch, genießt die freie Fahrt, fahrt vorsichtig und nicht zu schnell. Und wenn ihr was gesehen habt, einen Stau oder einen Blitzer, dann her damit. 0331 74 40 40. Gute Fahrt.
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7: Guten Morgen!
5: Es ist ein Donnerstagmorgen.
4: Ja.
5: Özcan Kosar übrigens, bei den besten Comedians Deutschlands gleich. Und er und Gerlinde gucken Horrorfilme.
4: Ja.
5: Allerdings, Özcan Kosar verträgt die ähnlich gut wie ich. Hm. Mehr dazu gleich um 17:45 bei den besten Comedians Deutschlands.
4: Ich gucke die ja zur Beruhigung. Aber für andere Menschen hören einfach schöne Musik, um mal ein bisschen runterzukommen. Vor allen Dingen um diese Uhrzeit. Da wollen wir noch nicht zu sehr nervös werden. Viel Spaß mit Kamrat, seiner aktuellen Nummer. Hug yourself.
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0: glaube, ich lehne mich mal gar nicht so weit aus dem Fenster, wenn ich voraussetze, dass dieser Song nicht im Mannschaftsbus der deutschen Nationalmannschaft lief nach dem Spiel, das uns hier gerade
1: die WM... Nee, das wäre sehr merkwürdig.
0: Also Happy ist wirklich alles andere als das, was passend wäre. Guten Morgen, BB-Radio hier. Fußballfans sagen sich natürlich, na und, aber es ist WM, da gibt's einfach Hochklasse im Fußball. Guckt mal weiter. Man braucht jetzt halt eine Mannschaft, für die man ist. Ich habe mich jetzt für Norwegen entschieden, weil ich fand das Mannschaftsfoto so geil. Alle stehen immer auf dem Fußballplatz. Norwegen hatte im Fjord vor einem Wikingerschiff in so Fellklamotten mit Äxten gemacht. Und auch die Fans finde ich sehr sympathisch. Gell, Linde? Wen findest du gut?
1: Na, ich finde natürlich Cristiano Ronaldo gut, weil der nimmt seinen Job sehr ernst.
0: Ja,
1: also der ist total diszipliniert, der lebt dafür. Ich finde den toll. Also bin ich für, ich dachte, der spielt für Brasilien. Aber stimmt ja.
0: Gab auch mal einen Ronaldo da, ja.
1: Der spielt ja für Portugal. Also ich finde einfach den Typen toll und dem gönne und deswegen sage ich Portugal.
0: Ja, ich finde, Portugal hätte es auch mal verdient, Weltmeister zu werden und auch Cristiano Ronaldo. Und wir haben euch mal gefragt, für wen seid ihr denn jetzt?
2: Also jetzt, wo Deutschland raus ist, fieber ich mit Ghana mit. Ein guter Freund von mir kommt aus Ghana und ich finde es toll, dass so eine kleine Mannschaft aus Afrika so weit kommt. Und ja, hoffe, dass die noch ganz weit kommen werden in diesem Turnier.
3: Also ich supporte jetzt Kap Verde. Nicht eine von den klassischen Argentinien, Spanien, Portugal, sondern einfach irgendwie mal eine kleine Mannschaft. Ich bin auf jeden Fall immer für die kleinen Nationen.
4: Also nach dem Deutschland aus bin ich auf jeden Fall für die Wikinger, weil die immer gute Stimmung im Stadion verbreiten.
5: Also ich hoffe, Marokko gewinnt.
6: Ich bin jetzt für Portugal, weil es wahrscheinlich die letzte Chance für Ronaldo ist, die WM zu gewinnen.
0: Na, da war viel Übereinstimmung dabei, ne?
1: Ja.
0: Also Freunde, das seht ihr, es gibt auch noch Mannschaften, denen man die Daumen drücken kann und dementsprechend viel Spaß weiterhin beim WM-Gucken. So, und jetzt haben wir hier was Aktuelles von Leonie und Caleb Scott.
1: Ich liebe diesen Song, der ist so toll.

0: Guten Morgen.
1: BB-Radio hier, der Kaiser und Gerlinde Jenicke.
2: Guten Morgen.
1: Und Özcan Kosar, der verträgt das, wovon er spricht, genauso wenig wie ich anscheinend.
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5: Ich kann viele Sachen nicht machen. Zum Beispiel Horrorfilme geht nicht bei mir. Den letzten Horrorfilm, den ich angeguckt habe, war The Ring. Ich war nachts alleine zu Hause. Ich guck den Film an. Flur ist dunkel, Schlafzimmer ist dunkel und der Lichtschalter war im Flur. Und ich hatte sogar Angst, Licht anzumachen, weil ich mir gedacht habe, was ist, wenn auf einmal eine Hand kommt? Ich habe 4 Tage im Wohnzimmer geschlafen, Alter. Und dann kommt dieser Moment der Überwindung, wo du dir so selber Mut zusprichst, so in diesem Türrahmen, du so, okay, Maruki, ich geh jetzt einfach. Sogar der Türrahmen denkt sich, halt deine Fresse, lauf jetzt endlich. Und nach einem Horrorfilm verändern sich auch die Gegebenheiten im Haus. Gewisse Bereiche gehst du nicht mehr. Dachboden und Keller, Wenn du in den Keller gehst, dann musst du immer den hier machen, so. Hallo? Hallo. Als ob Geister auf ein Hallo antworten, so. Hallo? Ja? Hallo, ist da jemand? Ja, wir sind hier, Bruder. Seit 400 Jahren bringe ich Shisha mit, Alter.
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1: Mit Frank Philipp, guten Morgen. Am Vormittag will die Bundesregierung in Berlin ein Reformpaket für Deutschland vorstellen. Damit soll die Wirtschaft angekurbelt und die Sozialsysteme stabilisiert werden. Die nächsten Achtelfinalteilnehmer bei der Fußball-Weltmeisterschaft stehen fest. Belgien, die USA und England sind weiter. England hat Kongo mit 2:1 geschlagen, die USA besiegten Bosnien mit 2:0 und Belgien gewinnt gegen Senegal mit 3:2.
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1: In Fürstenwalde beginnen heute die Aufbauarbeiten für das diesjährige Stadtfest. Von Freitag bis zum Sonntag gibt es Musik, Markttreiben, Fußball-WM und ein Kinderprogramm. Gefeiert wird, wie immer, im Herzen der Stadt. Ab heute gibt es deshalb auch einige Straßensperrungen. In Frankfurt haben zwei Straßenbahnen neue Namen bekommen. Die beiden Bahnen tragen die Namen und Wappen von Frankfurt und Swubice. Damit soll die Einheit der Städte betont werden. Beide Stadtoberhäupter waren auch bei der Namenstaufe dabei. 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
2: Schönen guten Morgen, Wetterkapriolen. Das haben wir auch lange nicht mehr gehört, dieses Wort. Ne? Das ist auch noch so aus Omas Zeiten. Aber es ist ja wirklich so. Du, wir kriegen heute Temperaturen bis 27 Grad. Das ist doch wirklich verrückt. Gestern hatten wir 22, heute wird's richtig schön. Es gibt ganz viel Sonne, sieht richtig gut aus. Im Laufe des Tages können dann wieder Schauer dazukommen. Aber wie gesagt, richtig schön warm. Am schönsten wird's heute in Cottbus.
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3: Der BB-Radio-Straßenscanner, der ist noch überall schön, ja, anders als das Wetter, das wechselhaft ist, ist überall nämlich noch leer. Ihr kommt gut durch, genießt die freie Fahrt, fahrt vorsichtig und nicht zu schnell. Und wenn ihr was gesehen habt, einen Stau oder einen Blitzer, dann her damit. 0331 74 40 40, gute Fahrt.
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5: Guten Morgen!
3: Ja, das wollte ich auch sagen.
2: Ja,
3: es ist Donnerstag, Leute, und es wird Zeit, euer Lieblingsspiel zu spielen. Seid ihr schon fit genug im Kopf für die nächste Runde Stadtland Plus? Bisschen habt ihr noch. Um 17:45 spielen wir wieder entweder im Radio oder ihr ratet vorm Radio mit und guckt mal, ob ihr schneller werdet als unser Kandidat.
2: Sonntag-Brunch-Gefühl und das am Donnerstagmorgen. Hier ist Olivia Dean, So Easy to Fall in Love.
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0: Guten Morgen, BB Radio, der Geiser und Skellindy. Nika, an einem besonderen Donnerstag, ich fange mal anders an. Ein besonderer Donnerstag, Gerlinde, glaubst du an Außerirdische?
1: Es wäre sehr vermessen zu sagen, dass wir die Einzigen wären. Also ja, irgendwo da draußen ist was.
0: Also ich denke auch, in einem Universum, in dem es mehr Planeten gibt als Sandkörner auf der Erde.
1: Nein, da muss man auch dazu sagen, wir haben ja beide schon UFOs gesehen.
0: Ja, also ja? Weil nämlich heute ist Tag des UFOs und es sind verrückte Geschichten. Also bei mir war das, ich war mit Freunden auf Kreta.
1: Ja.
0: War noch relativ jung, ich glaube, wir waren 19 oder 20. Also dementsprechend auch total unbedarft dahin geflogen. In der Hauptsaison kein Hotel gebucht, was dazu führte, dass wir gleich erstmal nach Ankunft die erste Nacht am Strand verbracht haben.
1: Ja.
0: Beziehungsweise zwei von uns im Mietwagen und die anderen beiden auf einer Strandliege.
1: Ja.
0: So, und ich lieg da auf dieser Liege, Kumpel auf der Nachbarliege, und dann auf einmal sehen wir so ein Lichtkegel, der sich auch oben am Himmel bewegte, ganz weit weg. Und der kam auf uns zu. Und der kam immer näher. Und erst saßen wir da und dachten so, ey, wir haben schon wieder ein Bier zu viel gehabt hier. Guck mal, UFOs, hahaha.
1: Ja.
0: So, hörte aber nicht auf und das Ding schwebte auf uns zu, dieser Lichtkegel, und kam immer näher, bis er dann über uns hinwegzog und wir gemerkt haben, wir liegen in der Einflugschneise vom Flughafen hier. Okay, das war mein UFO-Erlebnis.
1: Mist, ja, meins ist leider, glaube ich, auch nicht echt, weil ich war in Amerika mit meinem Vater und seiner Frau. Wir waren campen und ich war nur mal kurz auf dem Klo, komm wieder, und die sagen, die haben UFOs gesehen, haben es auch gefilmt und es sind eindeutig UFOs gewesen. Und dann habe ich das gepostet auf Instagram und die Leute haben gesagt, das wären Starlings von Elon Musk.
0: Okay, aber das hättest du überprüfen können, weil ich glaube, da gibt's so eine App, die kann man dann in den Himmel halten und dann sieht man, wo diese Satelliten gerade vorbei
1: sind. Hatte ich nicht. Ich habe ja so gehofft, dass es Aliens sind. Nimm mir doch nicht die letzte Hoffnung.
0: Guten Donnerstagmorgen.

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1: Anja aus Beeskow. Guten Morgen. Hallo Anja. So, 8 gilt es zu schlagen und das sind 30 Sekunden. Ein kleines Brett, aber noch kein großes. Das kann man schaffen.
2: Das können wir hinkriegen. Hier ist dein A, sag Stopp.

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1: Wow, was für ein toller Anblick.

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2: Es ist 6 Uhr.
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4: Mit Frank Philipp, guten Morgen. Der versprochene Sommer der Reformen scheint doch noch umgesetzt zu werden. Am Vormittag will die Bundesregierung ein Reformpaket für Deutschland vorstellen. Damit soll die Wirtschaft angekurbelt und die Sozialsysteme stabilisiert werden. Die Spitzen von Union und SPD hatten bis in die Nacht dazu beraten. In Hamburg beginnt heute der Prozess gegen einen ehemaligen ukrainischen Elitesoldaten. Er soll an der Sprengung der Gaspipeline Nord Stream beteiligt gewesen sein. Unklar ist noch, wer den Auftrag zur Sprengung gab. Wasseralarm in Zedenek im Landkreis Oberhavel. Im Trinkwasser ist dort eine erhöhte Konzentration des krebserregenden Stoffes Bromat festgestellt worden. Das Wasser darf nicht zum Kochen oder Trinken verwendet werden. Und jetzt noch mehr aus unserem Land von unserer BB Radio Brandenburg Reporterin Romy Ortwald.
5: Urlauber können ab heute direkt vom Flughafen BR nach Sylt fliegen. Die junge Brandenburger Airline Air Unicorn nimmt die Verbindung bis Anfang Oktober ins Programm. Geplant sind 2 Flüge pro Woche, jeweils montags und donnerstags.
4: Danke, Romy.
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4: Die nächsten Achtelfinalteilnehmer stehen fest. Belgien, die USA und England sind weiter. England hat Kongo mit 2:1 geschlagen. Die USA besiegen Bosnien mit 2:0. Und Belgien gewinnt gegen Senegal mit 3:2. 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
6: Schönen guten Morgen, 6:01. Wie herrlich ist das? Also wirklich, das Wetter sieht so schön aus. Den Mond sieht man teilweise noch, die Sonne, dann diesen Dunst über den Feldern. Es ist wirklich herrlich. Wir haben 11 Grad in Küritz im Moment, in Lenzen 13 Grad, Manschnow auch 13 Grad. So ein bisschen neblig ist es gerade im Moment. Es wird erstmal sehr schön sonnig sein. Im Laufe des Tages kommen dann sehr viele Wolken dazu und auch ein bisschen Regentemperaturen. Es wird warm bis 28 Grad.
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7: Jetzt kann ich leider nicht mehr auf dem BB-Radio-Straßenscanner sehen, weil ich jetzt dummerweise in die Sonne geguckt habe, wegen Gerlinde.
6: Das ist doch herrlich.
7: Nein, er zeigt auch ohnehin nichts an. Ihr fahrt gerade hervorragend, aber Vorsicht, fahrt nicht zu schnell. Geblitzt wird er immer fleißig. Zum Beispiel jetzt schon auf der A24 Richtung Hamburg zwischen Pritzwalk und Mainburg. Und wenn ihr noch was gesehen habt, Staus und Blitze, einfach hier melden. 0331 74 40 40. Eine gute Fahrt.
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9: Guten Morgen!
7: 6:02, einen guten Morgen am Donnerstag. Und wer sich sagt, naja, Deutschland ist jetzt raus bei der WM. Wir sind ja eigentlich noch dabei. Ich glaube, irgendeinen Schiedsrichter haben wir da noch geparkt. Und es sind ja noch haufenweise WM-Kommentatoren da. Wärt ihr sowas auch gerne? Na, kann man in 3 Schritten werden? Erklären wir bei Die Welt in 30 Sekunden um 6:45.
6: Und viel Spaß jetzt mit aktueller Musik. Es ist doch vielleicht einer ihrer schönsten Hits ever von Taylor Swift. Geht ja auch um ihre große Liebe Kelce James, oder wie heißt der?
7: Travis Kelce. Aber Kelce James ist ein Schulkumpel von ihm.
6: Ich war nah dran, hier ist Opelite.
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0: Buongiorno, es ist 6.11 Uhr, BB-Radio hier, der Kaiser und Gerlinde Jenicke.
1: Guten Morgen.
0: Donnerstag und es wird ein guter Tag. Ich habe gerade mal geguckt, was wir hier alles in der Show haben. Wird Spaß machen.
1: Ja, wir sprechen heute Morgen mit euch über eure Tippspielrunden. Das habt ihr bestimmt auch. Ich meine, klar, Deutschland ist raus, trotzdem bleibt man ja in seinen Runden. Ja.
0: Ja.
1: Und bei uns in der Redaktion fiebern und zocken alle und wir wollen natürlich wissen, macht ihr das auch? Was bekommt denn der Gewinner? Hier ist ja nur 20 Euro, wer macht denn für 20 Euro irgendwo mit? Ja.
0: Nee.
1: Habt ihr auch so verrückte Namen wie, keine Ahnung, Holzfuß Hannes oder so? So heißen die bei uns. Und wie stehen eure Chancen?
0: Also mittlerweile ist mir heute Morgen aufgefallen.
1: Ja.
0: Normalerweise ist der erste Blick aufs Handy, gucken wir mal, was in der Zeitung steht, steht die Welt noch.
1: Ja.
0: Momentan gucke ich nur in die Kicktipp-Liga. Als allererstes, wo stehe ich da in der Tabelle?
1: Wo bist du denn?
0: Festgenagelt auf Platz 3. Vor mir ist nur noch Omar Artan, das ist der Schiedsrichter der aus dem Sudan, der nicht mitmachen durfte. Und der krasse Robi ist auf Platz 1. Und dann kommt schon Walter Frosch.
1: Aber gibt's was für Platz 3, nö?
0: Doch, ich glaube ja. Handschlag, eine Urkunde und ein paar Euro. Für einen Döner wird's reichen.
1: Okay.
0: Einen ganz besonderen Gast haben wir heute Morgen auch, Johann König. Der wird euch nicht nur zum Lachen bringen, sondern euch auch verraten, wie man Kinder zur Hausarbeit bringt. Also schön mitschreiben um 7:45 bei den besten Comedians Deutschlands.
1: Außerdem spielen wir natürlich Stadtland Plus. Das ist wirklich was, wo man den Kindern hinten im Auto sagt, ganz kurz mal ruhig, wir müssen hier mitmachen. Das wird richtig schön. Und das machen wir um 7:45.
0: So, gleich gibt's einen Kurs, wie man in 3 Schritten WM-Kommentator wird. Also ich meine, näher kann man am Spiel da nicht dran sitzen, ne? Nach Tayo Cruz, die Welt in 30 Sekunden. Es ist jetzt 6:13 Uhr. Guten Morgen.
1: Morgen.

0: Und es ist 6.16 Uhr.
1: Guten Morgen.
0: Guten Morgen.
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3: Lektion 1. Kommentatoren müssen so klingen, als würde gerade Weltgeschichte geschrieben. Egal, was wirklich passiert.
4: Ja, da richtet er sich nochmal den Schienbeinschoner. Ein kurzer Blick nach links. Ja, das sind packende Szenen.
3: Lektion 2. Statistiken ziehen immer. Je absurder, desto besser.
4: Deutschland hat ja bei Weltmeisterschaften gegen Teams mit roten Stutzen in Montagsspielen eine Ballbesitzquote von 53,8%.
3: Und Lektion 3. Betone ausschließlich die völlig unwichtigen Wörter.
4: Ja, da kommt der Ball von rechts in den Strafraum und fast wäre das Tor gefallen für das Team der USA in San Francisco.
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0: 6.26 Uhr, BB Radio, hier der Kaiser und Gerlinde Jenicke. Kommt nur mir das so vor oder ist das auch ein Gefühl, das ihr habt, dass momentan früh morgens wieder mehr Autos unterwegs sind? Ich habe so das Gefühl, nach dem Ausscheiden der deutschen Nationalmannschaft sagen sich viele, ah nee, Fußball, da gehe ich lieber jetzt früh schlafen, kann ich früher zur Arbeit fahren.
1: Da gehe ich wieder arbeiten.
0: Ja, ja, ich gehe jetzt wieder arbeiten, nicht erst Mitte Juli. Also kommt erstmal gut in den Tag.
1: Toller Sommerhit gleich, Baby, Goodbye, der gibt allen Kraft, die Schluss machen wollen und nicht wissen, wie, einfach zum Abschied diesen Song vorspielen, da wird alles gesagt. Dazu Taylor Swift, ich habe gerade vom Kumpel erfahren, die hat 2012 einen Song rausgebracht, in dem sie singt, wo sie heiraten wird. Und das stimmt wohl. Also die ist wie die Simpsons, die ja auch immer vorher alles wussten. Also das ist doch wirklich unglaublich, dass die schon wusste. Also die hören wir gleich allerdings mit einem aktuellen Hit. Und dann haben wir eine ganz tolle Stimme mit dabei von Tom Adele für mehr Vielfalt. 10er, 20er und die besten aktuellen Hits.
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16: Mit Frank Philipp, guten Morgen. Am Vormittag will die Bundesregierung in Berlin ein Reformpaket für Deutschland vorstellen. Damit soll die Wirtschaft angekurbelt und die Sozialsysteme stabilisiert werden. Die nächsten Achtelfinalteilnehmer bei der Fußball-Weltmeisterschaft stehen fest. Belgien, die USA und England sind weiter. England hat Kongo mit 2:1 geschlagen, die USA besiegten Bosnien mit 2:0 und Belgien gewinnt gegen Senegal mit 3:2.
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16: In Fürstenwalde beginnen heute die Aufbauarbeiten für das diesjährige Stadtfest. Von Freitag bis zum Sonntag gibt es Musik, Markttreiben, Fußball-WM und ein Kinderprogramm. Gefeiert wird, wie immer, im Herzen der Stadt. Ab heute gibt es deshalb auch einige Straßensperrungen. In Frankfurt haben zwei Straßenbahnen neue Namen bekommen. Die beiden Bahnen tragen die Namen und Wappen von Frankfurt und Zwubitze. Damit soll die Einheit der Städte betont werden. Beide Stadtoberhäupter waren auch bei der Namenstaufe dabei. bbradio, Brandenburg und Berlin, bei uns immer zuerst.
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1: Für ganz Brandenburg und Berlin zuverlässig und genau. Guten Morgen hier in Frankfurt-Oder, in Eisenhüttenstadt und im gesamten Oderland, in Seelow, Fürstenwalde und Beskower Burg haben wir heute Temperaturen bis 28 Grad. Sieht sehr schön aus. Es wird erst losgehen mit sehr viel Sonne. Im Laufe des Tages kommen Wolken dazu und später dann auch mal Regen mit dabei. 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
0: Der bbradio Straßenscanner zeigt an. Brandenburg rollt in Berlin auf der A100 Richtung Norden. Geht's langsam los, ab dem Britzer Damm wieder mal eine Viertelstunde draufpacken. Aber Leute, seid ihr Adleraugen, was hier an Blitzern reinkommt? Sehr gut, macht weiter so. Also auf der B169 Richtung Schwarzheide in Brieske, kurz hinter der Eisenbahnbrücke, hat Marc eingesehen. Von Ronny haben wir den in Lübben, Frankfurter Straße Richtung Frankfurt-Oder, kurz vorm Ortsausgang. Und dann noch der von Stefan in Brandenburg an der Havel, Bauhofstraße Richtung am Hauptbahnhof. Ist eine 30er-Strecke. Vielen Dank euch und wenn ihr was gesehen habt, Staus oder Blitzer, macht's wie die drei. Einfach hier melden, 0331 74 40 40, eine gute Fahrt. 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
1: Guten Morgen! 6.34 Uhr und bei diesem Duell bin ich parteiisch, ne? Bin immer auf eurer Seite, wenn ihr gegen den Kaiser antretet. Ihr sollt ja gewinnen, weil für den Kaiser gibt's, wenn er verliert, gar nichts. Und wenn ihr gewinnt, dann gibt's die bbradio-Morgenshow-Tasse. Nächste Runde schlagt den Kaiser um 6:45. Macht mal mit, ruft mal an 0331 74 40 40. Habt keine Angst vor diesem Mann.
0: Ist immer gegen mich. Das ist auch nicht der Grund, warum immer. Der folgende Song quasi unser Lied ist, Gerlinde. Ja? Ist ein Schlussmach-Song von Alle Farben. Hier ist Baby Goodbye.
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0: Oh, oh, habe ich auch gedacht. Hier ist BB-Radio, der Kaiser und Gerlinde Jenicke. Schönen guten Morgen. 6.41 Uhr. Es gibt ja so Tippspiele, Tippgemeinschaften für die WM. Deutschland ist nicht mehr dabei, aber man macht ja trotzdem noch mit. Und hier gibt's eine Tippgemeinschaft bei BB-Radio. Da bin ich überhaupt nicht dabei. Ich wurde nie gefragt, ob ich mitmachen kann.
1: Es ist nur für Freunde.
0: Nein, sehr traurig.
1: Aber man lädt normalerweise Leute nicht zu Tippspielen ein, die im Vorfeld der WM die ganze Zeit sagen, mich interessiert das alles gar nicht, ich bin ja am Fußball, interessiert mich nicht.
0: So habe ich das gesagt. Aber
1: etwas höher, ich komme nicht so hoch mit der Stimme.
0: Aber es geht ja um eine gute Wette. Also man kann ja ein bisschen mal mitwetten. Außerdem habt ihr lustige Namen. Aber es geht ja um nichts eigentlich hier in dieser Tippgemeinschaft.
1: 20 Euro für den Gewinner. Ja, und dann 20. Absteigen der Zweite und der Dritte kriegen auch noch ein bisschen.
0: Also 20 Euro.
1: Naja, das und auch der Spaß und die Ehre. Ne? Also nach dem Tippspiel sagen zu können, lest doch mal ein bisschen was über Fußball.
0: Also
1: so als Erster würde ich das die ganze Zeit machen.
0: Naja, also wir haben hier glaube ich auch Leute, die mitmachen, die überhaupt gar keine Ahnung von Fußball haben. Ähnlich wie ich, die haben einfach nur Glück, weil sie gerne auf der Sprache essen gehen oder so und sagen, hier, ich gehe gerne portugiesisch essen, das wird ja wohl so und so laufen. Also ich glaube, 20 Euro sind mir zu wenig, muss ich sagen. Ich will da gar nicht mehr in eure komische Gruppe rein. Um was spielt ihr in euren Tippspielrunden? Sind es mehr als 20 Euro? Dann würde ich vielleicht gerne noch posthum, oder wie es heißt, einsteigen. Also jetzt, nachdem die deutsche Mannschaft nicht mehr dabei ist. 0331 74 40 40.
1: Ja, am besten steig am 20.07. ein, dann kannst du gleich den Weltmeister sicher tippen. Der steht nämlich dann am Abend davor schon fest. 6.43 Uhr.

0: 6.45 Uhr.
1: Morgen.
0: Guten Morgen.
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1: Heike aus Ahrensfelde. Hi.
3: Hi, guten Morgen.
0: Guten Morgen. Oh nein, Heike, also im Kopf hat sie schon gewonnen, das höre ich an der Stimme.
1: Gute Laune in Tassen verpackt gibt's gleich, ja. Also viel Erfolg, dass es klappt mit der BB Radio Morgenshow Tasse. Sie ist exklusiv, streng limitiert und hier ist Tipp Nummer 1 für euren Begriff. Heute Morgen. Ich bin ein Klassiker. Selbst die Digitalisierung wird mich nicht komplett verdrängen.
0: Okay.
1: Mit mir kann man loslegen, ohne gleich für immer festgelegt zu sein.
0: Keine Ahnung.
1: Ich bin besonders dann praktisch, wenn Fehler noch eine Chance bekommen sollen.
0: Wenn Fehler, ja?
1: Ja.
3: Radiergummi?
1: Nein!
3: Oh.
1: Papier und ich kennen uns ziemlich gut, könnte ja noch sein, ne?
0: Tintenkiller
1: aber ja,
0: dann?
1: Nein.
0: Oder? Guck mal, ich liege auch falsch.
1: Das macht ja nichts. Wer zuerst falsch liegt, hat verloren. Ich schreibe grau und werde mit der Zeit immer kürzer.
0: Ja.
3: Oh.
0: Heike.
3: Ja.
0: Du hast so eine niedliche Stimme und so ein tolles Lachen. Ja, hier, das Quietschen meine ich. Das will ich jetzt unbedingt ganz oft hier wieder hören.
1: Ja.
0: Das heißt, also, wir spielen jetzt hier so lange, bis du ein komplettes Service zusammen hast, ja?
3: Das ist cool. Auf alle Fälle, so machen wir das.
0: Ja, ich habe gute Laune. Danke, Heike, jetzt hier.
1: Ja.
0: Also, dann.
3: Das ist gut.
0: Genieß den Rest des Tages und bis zum nächsten Mal.
1: Ja.
3: Bis zum nächsten Mal. Ciao.
1: Tschüss.
0: Ihr müsst nicht so toll kichern können wie Heike. Ihr dürft jederzeit mitspielen, auch wenn ihr nicht kichert, ja?
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0: zu dem Song, der Sonnenschein da vorm Fenster. Ist fast ein Samstag gerade, ne?
1: Fast.
0: Ist aber nicht, ist Donnerstag, 6.55 Uhr, BB-Radio hier, guten Morgen.
1: Und dazu auch noch ein Sonntagmorgen-Gefühl gleich mit Olivia Dean, I Need. Aktuelle Musik lieben wir. Dann ein 2020er von Harry Styles und dann haben wir so ein bisschen Saxo Beat mit dabei. Alex Warren, seine ganz neue für mehr Vielfalt, 10er, 20er und die besten aktuellen Hits.
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0: Es ist 7 Uhr.
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13: Mit Frank Philipp, guten Morgen. Der versprochene Sommer der Reformen scheint doch noch umgesetzt zu werden. Am Vormittag will die Bundesregierung ein Reformpaket für Deutschland vorstellen. Damit soll die Wirtschaft angekurbelt und die Sozialsysteme stabilisiert werden. Die Spitzen von Union und SPD hatten bis in die Nacht dazu beraten. In Hamburg beginnt heute der Prozess gegen einen ehemaligen ukrainischen Elitesoldaten. Er soll an der Sprengung der Gaspipeline Nord Stream beteiligt gewesen sein. Unklar ist noch, wer den Auftrag zur Sprengung gab. Wasseralarm in Zedenek im Landkreis Oberhavel. Im Trinkwasser ist dort eine erhöhte Konzentration des krebserregenden Stoffes Bromat festgestellt worden. Das Wasser darf nicht zum Kochen oder Trinken verwendet werden. Und jetzt noch mehr aus unserer Region von unserem BB-Radio Brandenburg-Reporter Alexander Kanja.
14: Die BVG startet morgen in Berlin einen Test mit sprechenden Bussen. Sozusagen Busse, die selbst sagen, wohin sie fahren. Sie sollen ihre Linie und ihr Ziel ansagen und damit vor allem blinden und sehbehinderten Menschen helfen.
13: Danke, Alex.
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13: Die nächsten Achtelfinalteilnehmer stehen fest. Belgien, die USA und England sind weiter. England hat Kongo mit 2:1 geschlagen. Die USA besiegen Bosnien mit 2:0. Und Belgien gewinnt gegen Senegal mit 3:2.

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2: Schönen guten Morgen, 7 Uhr, eine Minute, 14 Grad in Lübben, in Neuruppin, 14 Grad in Schönefeld haben wir 14 Grad und es sieht gut aus für heute, erstmal sehr schön sonnig, im Laufe des Tages kommen dann sehr viele Wolken dazu, vielleicht auch mal der ein oder andere Schauer, aber es wird sehr warm, wir haben Temperaturen heute, in Cottbus wird es am schönsten bis 28 Grad.
3: 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Der BB-Radio-Straßenscanner zeigt mir hier die A20 Richtung Rostock an. Ich weiß nicht, ob das jetzt eine verlorene Wette ist oder eine Mutprobe. Auf jeden Fall ist ein Fahrradfahrer auf der Autobahn auf dem Standstreifen unterwegs zwischen dem Kreuz Uckermark und Prenzlau Süd. Bitte vorsichtig sein. Dann liegt ein Verkehrszeichen auf der Fahrbahn auf der B189 Richtung Wittenberge zwischen dem Abzweig nach Kubier und Retzin. Und im Stadtverkehr Berlin geht es jetzt los auf der A100 Richtung Norden ab dem Britzerdamm 25, Richtung Süden ab Jakob-Kaiser-Platz 15 Minuten drauf. Und die Tresco-Allee in Karlshorst Richtung an der Wuhlheide. Hier dauert es gerade fast eine Stunde länger. Ein aktueller Blitzer steht auf der L49 Richtung Fettschau kurz vor Radusch. Und wenn ihr noch was gesehen habt, Staus und Blitzer einfach melden. 0331 74 40 40. Eine gute Fahrt.
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5: Guten Morgen!
2: 7 Uhr und 2 Minuten. Vielleicht habt ihr noch ein Plätzchen frei in eurer Tippspielrunde. Machen ja viele, ne? So gucken, wie die WM ausgeht. Bei uns in der Redaktion bin ich jetzt nicht dabei. Der Gewinn ist mir nicht hoch genug. 20 Euro. Dafür stehe ich morgens nicht auf, um irgendwo mitzutippen. Also ich suche jetzt mal was, wo ich noch mitmachen kann. Vielleicht mit einem schönen Gewinn.
3: Könnte sein, dass Gerlinde an der Tipprunde von Kerstin gefallen findet. Die spielen um eine Menge Kohle und auch der Letzte kriegt was. Ob er es haben will oder nicht, das ist eine andere Frage. Aha. Auf jeden Fall hören wir uns das gleich mal an in 6 Minuten.
2: Alex Warren am Klavier. Aktuelle Musik hier ist Fever Dream.
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0: Es ist 7:08 Uhr.
1: BB Radio, der Kaiser und Gerlinde Jenicke und Kerstin aus Bayern ist bei uns am Telefon. Guten Morgen.
2: Guten Morgen, hallo.
1: Es geht ums WM-Tippspiel. Jetzt ist ja Deutschland raus, aber die Tipps laufen ja trotzdem weiter. Wir haben hier auch Menschen, die bei so einem Tippspiel mitmachen. Ich wurde gar nicht eingeladen, aber habe dann erfahren, es geht auch nur um 20 Euro. Naja, weil ich Fußball eigentlich nicht mag, aber hey, eine gute Wette ist eine gute Wette.
2: Absolut, absolut.
0: Ja, aber du willst doch jetzt nicht in eine Tipprunde in Bayern einsteigen. Also ich meine, das lehrt uns doch die Geschichte. Wenn die was können, dann ist es Fußball in Bayern, ne?
1: Das stimmt allerdings. Worum geht's denn bei euch und wer macht denn diese Runde? Wer ist denn da alles dabei?
2: Also wir sind tatsächlich zu 18. Das ist eine private Tippgruppe und dabei sind hauptsächlich die Freunde meines Bruders, denen ich eigentlich als Frau beweisen wollte, dass ich mehr Ahnung habe.
1: Okay, und ist das so bis jetzt?
2: Ja, hat super funktioniert. Ich bin 13. von 18, ganz toll.
0: Also ey, ich glaube, das ist immer noch weit entfernt vom letzten Platz.
2: Ja. Absolut, absolut. Und der muss eine Grillparty ausrichten. Also ich werde mich vom letzten Platz fernhalten.
1: Oh Gott, wirklich? Es gibt eine Bestrafung? Ja. Nee, dann müsste ja, habe ich ja lauter Bayern auf dem Balkon.
2: Ja, ist doch toll. Also.
1: Was kriegt der Gewinner?
2: Ja, der Gewinner kriegt 180 Euro.
0: Alles klar, ich bin dabei.
1: Immerhin. Und habt ihr auch so lustige Namen? Bei uns heißen sie irgendwie Holzfuß Hansi, habe ich gesehen. Alu-Legende, ja, die Lauchpumpe. Ja. Wie heißen sie bei euch?
2: So heißen sie auch. Fun Hans, der Bolzer, Frauen haben keine Ahnung.
0: Ist wahrscheinlich eine Frau.
1: Lustig.
2: Also, definitiv ist es eine Frau, ja.
0: Siehst du, war mir klar.
1: Ist irgendwie ulkig. Also
2: die Freundschaften sind danach auch beendet.
1: Ja, dieses Tippspiel noch. Und dann alle bei mir auf dem Balkon. Vielen, vielen Dank, dass du dich bei uns gemeldet hast. Hab einen ganz, ganz schönen Tag. Und ich hoffe natürlich, du gewinnst und musst keine Grillparty ausrichten.
0: Und
2: ich gebe alles. Ich gebe alles.
0: Und im Vorbeigehen gleich noch so ein Klischee aufgehoben. Seht ihr, Leute, die Bayern haben doch einen guten Humor. So, und nun seid ihr dran. Habt ihr eine Tipprunde, die Gerlinde anziehen würde?
1: Ja.
0: Also,
1: wenn es um viel geht, mache ich mit.
0: Wenig Kriterien, also möglichst keine Gegner, hoher Gewinn und kleiner Einsatz. Dann sag Bescheid, da wäre sie dabei.
1: Ich nenne mich Fußball-Dovi.
0: 0331 74 40 40.

0: Morgen, 7.13 Uhr.
1: So würde es klingen, wenn Johann König hier bei BP Radio morgens die Sendung machen würde. Wir sind aber der Kaiser und Gerlinde Jenicke. Aber ja, ihr könnt gerne mal vergleichen, weil hier ist Johann König, den ich übrigens sehr schätze.
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4: Das größte Problem ist es oft, die Kinder zur Hausarbeit zu kriegen. Die Kinder haben keinen Bock auf Hausarbeit. Ja, keine Ahnung, von wem sie das haben. Und darum habe ich eine Methode entwickelt, mit der ich es schaffe, die Kinder regelmäßig zur Hausarbeit zu kriegen. Und ich habe diese Methode in einem kleinen Gedicht beschrieben. Und dieses Gedicht werde ich jetzt vorlesen. Es ist eine perfide Methode, mit der ich es regelmäßig schaffe, die Kinder zur Hausarbeit zu kriegen. Und das Gedicht heißt eine perfide Methode, mit der ich es regelmäßig schaffe, die Kinder zur Hausarbeit zu kriegen. Ich mache das jetzt schon länger und auch ohne, dass ich frage. Ich ändere unser WLAN-Passwort alle 7 Tage. 8 Stellen hat das Passwort und es sind niemals die gleichen. Und pro getane Hausarbeit verrate ich 1 Zeichen.
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0: Guten Morgen, hier ist BB Radio, der Kaiser und Gerlinde Jenicke. Sonnenbrille nicht vergessen, wird ein schöner Tag, so wie es jetzt hier gerade aussieht. Wie sich's genau entwickelt, erzählt uns aber Gerlinde in ein paar Minuten hier. Ne?
1: Und der Himmel war so schön pink heute Morgen, weil wir gleich pink spielen, komme ich drauf. Habt ihr diesen Sonnenaufgang heute früh gesehen? Das ist ja das Schöne, wenn man früh aufsteht. Das sieht ja so schön aus. Pink und Try haben wir gleich, Michael Schulte, 5 AM, ganz neue Nummer. Kygo haben wir damit, super DJ, zusammen mit Ava Max und ein Klassiker schon fast, ne? Von Maroon 5 aus den 10ern, mehr Vielfalt, 10er, 20er und die besten aktuellen Hits.
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13: Mit Frank Philipp, guten Morgen. Am Vormittag will die Bundesregierung in Berlin ein Reformpaket für Deutschland vorstellen. Damit soll die Wirtschaft angekurbelt und die Sozialsysteme stabilisiert werden. Die nächsten Achtelfinalteilnehmer bei der Fußball-Weltmeisterschaft stehen fest. Belgien, die USA und England sind weiter. England hat Kongo mit 2:1 geschlagen, die USA besiegten Bosnien mit 2:0 und Belgien gewinnt gegen Senegal mit 3:2.
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13: In Fürstenwalde beginnen heute die Aufbauarbeiten für das diesjährige Stadtfest. Von Freitag bis zum Sonntag gibt es Musik, Markttreiben, Fußball-WM und ein Kinderprogramm. Gefeiert wird, wie immer, im Herzen der Stadt. Ab heute gibt es deshalb auch einige Straßensperrungen. In Frankfurt haben zwei Straßenbahnen neue Namen bekommen. Die beiden Bahnen tragen die Namen und Wappen von Frankfurt und Zwubitze. Damit soll die Einheit der Städte betont werden. Beide Stadtoberhäupter waren auch bei der Namenstaufe dabei. 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
1: Für ganz Brandenburg und Berlin zuverlässig und genau. Guten Morgen hier in Frankfurt-Oder, in Eisenhüttenstadt und im gesamten Oderland, in Seelow, Fürstenwalde und Beeskower Burg haben wir heute Temperaturen bis 28 Grad. Sieht sehr schön aus. Es wird erst losgehen mit sehr viel Sonne. Im Laufe des Tages kommen Wolken dazu und später dann auch mal Regen mit dabei. 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
0: Der BB-Radio-Straßenscanner zeigt mir, dass es in Brandenburg gerade rollt im Stadtverkehr Berlin. Allerdings auf der A100 wird es immer voller. Richtung Norden ab dem Britzerdamm 25 Minuten draufpacken. Richtung Süden ab Jakob-Kaiser-Platz reichen 15 Minuten mehr. Dafür in Karlshorst die Tresco-Allee Richtung an der Wuhlheide. Hier stockt's richtig. Mal eine Stunde mehr einplanen, wenn ihr da lang wollt. Aktueller Blitzer steht im Dreieck Barnim in der Überfahrt von der A11 zur A10 östlicher Ring Richtung Dreieck Spreeau. Und wenn ihr noch was gesehen habt, Staus und Blitzer, einfach hier melden per Telefon oder WhatsApp 0331 74 40 40. Gute Fahrt.
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0: Guten Morgen! 7.31 Uhr, das heißt, wir spielen ja gleich wieder euer Lieblingsspiel. Die nächste Runde Stadt, Land Plus, die steht um 7:45 an. Entweder anmelden und im Radio mitspielen oder nicht anmelden. Dafür vor dem Radio mitspielen, um zu gucken, ob ihr schneller seid als unser Kandidat.
1: Viel Spaß jetzt mit einem der geilsten DJs aller Zeiten. Das darf man immer nicht so laut sagen, weil sonst gibt ja David Guetta zum Beispiel seinen Job auf und sagt, naja gut, wenn diejenige sagt, der Kaigo ist besser. Ist aber wirklich toll. Holt sich immer die besten, hier ist Ava Max und whatever.
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0: Guten Morgen, BB Radio um 7.39 Uhr.
1: Morgen.
0: Es ist Donnerstag und ihr könnt uns gerne auch für verrückt halten. Aber heute ist Tag des UFOs. Und sowohl Gerlinde als auch ich haben schon eine UFO-Geschichte im Leben erlebt. Das ist wirklich wahr. Soll ich mal anfangen?
1: Ja, ich möchte, dass du deine zuerst erzählst.
0: Das war 1992. Ich war mit drei meiner besten Freunde auf Urlaubstour. Wir sind nach Kreta. Und wie das halt so Männer von 20 Jahren machen, die sich über nichts Gedanken machen.
1: Ja.
0: Wir haben kein Hotelzimmer gebucht, weil eine gute Idee ist, in der Hauptsaison im Sommer nach Kreta zu fahren. Ne? Also dementsprechend die erste Nacht am Strand gepennt.
1: Ja.
0: Also wir hatten Mietwagen, zwei von uns haben im Auto gepennt. Ich habe mit einem anderen Kumpel am Strand gelegen auf so einer Liege. Und irgendwann im Dunkeln sehen wir halt so ein Licht am Himmel auf uns zukommen. Erst haben wir uns nicht gedacht. Dann kam sie mal näher, dann wurde sie mal größer. Erst einmal gedacht, sag mal, ist das die Küstenwache, dass die hier mit dem Hubschrauber den Strand ableuchten? Dürfen wir hier nicht liegen?
1: Ja.
0: Aber war irgendwie nicht zu hören. Und das Licht kam immer näher, immer näher.
1: Mhm.
0: Und irgendwann waren wir uns sicher, das ist ein UFO. Da haben wir richtig Panik gekriegt. Und es kam immer näher und immer näher. Und dann zog das Licht über uns hinweg. Und dann haben wir hinterher geguckt und gesehen, da hinten ist der Flughafen, wir liegen in der Einflugschneise. Also war nah dran an der UFO-Begegnung.
1: Na, ich habe auch welche gesehen, ich nicht, aber Papa und Evi, seine Freundin, wir waren in Amerika zum Campen letztes Jahr und ich war nur kurz zur Toilette und komm zurück, beide der Meinung, sie hätten UFOs gesehen. Wie eine Lichterkette, aber das wären keine richtigen Sterne gewesen. Und naja, stellte sich raus, das waren wahrscheinlich irgendwelche Starlings. Ich habe das ja dann gepostet.
0: Ach, die Satelliten gefragt, von Elon Musk hier.
1: Ja, und ich habe dann das gepostet und mich gefragt, sind das wirklich Aliens? Und alle so, nee, ihr seid ja gerade, wir waren irgendwo in der Nähe von Texas. Das sind diese Starlings. Und das hat mich sehr traurig gemacht, weil ich habe gedacht, das wäre so cool. Einfach mal abgeholt werden, mal kurz irgendwie zwei Wochen Urlaub auf dem Mars und dann wieder zurückgebracht.
0: Na, vielleicht haben wir Glück, vielleicht hat einer von euch ja schon mal eine echte UFO-Begegnung gehabt. Dann wollen wir das unbedingt wissen.
1: Das
0: 0331 74 40 40.
1: Ja.
0: BB Radio hier um 7.41 Uhr. Guten Morgen.

0: Guten Morgen, BB Radio hier, Morgen. Der Kaiser und Gerlindejenige. Es ist 7.43 Uhr.
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0: Anja aus Beeskow. Guten Morgen.
2: Guten Morgen.
0: Hallo Anja. So, 8 gilt es zu schlagen und das sind 30 Sekunden. Ein kleines Brett, aber noch kein großes. Das kann man schaffen.
2: Ja, das können wir hinkriegen. Hier ist dein A, sag Stopp.
3: Stopp.
2: S.
3: Was? S?
0: Ja, ja. S. S-Klasse. S-Klasse.
3: Ja.
0: Kannst du damit was anfangen? Ja, ne?
3: Ja, ja.
0: Doch, denke ich
2: Kriegen
0: auch.
2: Wir hin.
0: So, Anja, und du weißt ja, dass die ersten beiden Kategorien bei allen gleich sind. Dementsprechend hast du ja hoffentlich schon die ersten beiden Antworten im Hinterkopf. Wir legen los. Ja. Deine 30 Sekunden starten mit der Stadt mit S.
3: Stuttgart.
0: Land.
3: Schweiz.
0: Grund, das Haus nicht zu verlassen.
3: Schlüssel.
0: Hässliches Tier mit S.
3: Schlange.
0: Gegenstand im Auto.
3: Weiter.
0: Ausrede für Verspätung.
3: Schlüssel.
0: Alkoholisches Getränk mit S.
3: Smoothie.
0: Geruch, den ich liebe. Der Smoothie, ist das ein alkoholischer? Ja gut, wenn man ihn lange genug in der Sonne stehen lässt, dann fermentiert er.
2: Das ist auf jeden Fall eine gute Entschuldigung, für Alkohol mitzuschmuggeln zur Arbeit. Genau. Sagen die, wieso? Ich trinke einen Smoothie. Weiß ja keiner, dass da noch ein Schnaps drin ist. Nee, hat leider nicht gereicht. Ach Mensch, also 8 ist aber auch
0: Schnaps,
2: wirklich sehr schwer.
0: Stödel, ich habe wirklich jetzt gerade immer noch im Hinterkopf, wieso uns den Schnaps hier so ganz, ganz sanft untergejubelt hat, ne?
2: Ja, das alkoholische Getränk
0: Anja.
2: Oder auch der Schnaps.
0: Wir trinken jetzt ohne Schnäpschen, dann sammeln wir uns und dann spielen wir wieder miteinander, oder?
3: Genau, so machen wir das.
0: Das ist schön. Also,
2: danke.
0: Bis dann.
2: Tschüss.
3: Ja, bis dann. Tschüss.
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0: Ich bin ein bisschen beruhigt, dass es doch anders kam, weil nach dem Ausscheiden der deutschen Nationalmannschaft dachte ich, die Sonne wird nie wieder scheinen, aber sie tut's ja trotzdem heute wieder, ne?
1: 7:56 Uhr. Jammerei, ist mal gut.
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1: Schönen guten Morgen, schöner Ohrwurm, ein Hit aus den 10ern von Megastar DJ Antoine Macherie. Aus den 20ern gleich einer der Millionen-Welthits von Ed Sheeran und ein ganz aktueller Save Me Tonight.
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0: Es ist 8 Uhr.
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13: Mit Frank Philipp, guten Morgen. Der versprochene Sommer der Reformen scheint doch noch umgesetzt zu werden. Am Vormittag will die Bundesregierung ein Reformpaket für Deutschland vorstellen. Damit soll die Wirtschaft angekurbelt und die Sozialsysteme stabilisiert werden. Die Spitzen von Union und SPD hatten bis in die Nacht dazu beraten. Die Bundesanwaltschaft in Hamburg hat einen ehemaligen ukrainischen Elitesoldaten angeklagt. Er soll an der Sprengung der Gaspipeline Nord Stream beteiligt gewesen sein. Im Krieg in der Ukraine hat Russland in der Nacht unterdessen Bomben und Drohnen auf Kiew abgefeuert. Mehrere Wohngebäude und auch ein Hotel wurden getroffen. Es gab Tote und Verletzte. Und jetzt noch mehr aus unserem Land von unserem BB-Radio Brandenburg-Reporter Nils Olaf Setzepfand.
14: Potsdam verschiebt seine umstrittene Verpackungssteuer. Jetzt soll es erst im Oktober losgehen. Um Müll von Einwegverpackungen zu vermeiden, wird die Steuer erhoben. 50 Cent auf eine Einwegbox und 20 Cent für Besteck. Mit der Verschiebung soll die Gastrobranche mehr Zeit bekommen, um Mehrwegalternativen anzubieten.
13: Danke, Nils.
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13: Die nächsten Achtelfinalteilnehmer stehen fest. Belgien, die USA und England sind weiter. England hat Kongo mit 2:1 geschlagen. Die USA besiegen Bosnien mit 2:0. Und Belgien gewinnt gegen Senegal mit 3:2. 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
1: 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In Lindenberg haben wir 15 Grad, Stechlin 13. Es ist ein herrlicher Tag und es wird auch erstmal sehr schön bleiben. Was für ein toller Sonnenschein. Temperaturen heute bis 28 Grad im Laufe des Tages. Relativ viele Wolken und dann immer mal wieder auch ein bisschen Regen mit dabei.
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0: Der BB-Radio-Straßenscanner zeigt mir natürlich auch heute wieder die A115 stadteinwärts ab Kleinmachnow jetzt 20 Minuten draufpacken. In Berlin auf der A100 dauert es in beide Richtungen jetzt etwa eine halbe Stunde länger. Genauso wie in Karlshorst wegen Bauarbeiten auf der Treskoallee Richtung an der Wuhlheide. Ein aktueller Blitzer wurde gesehen und gemeldet von Frank. Steht auf der B87 Richtung Lübbenhöhe Luckau auf der 100er Strecke. Vielen Dank. Und wenn ihr noch was gesehen habt, Staus und Blitzer einfach hier melden per Telefon oder WhatsApp 0331 74 40 40. Eine gute Fahrt.
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0: 8:03, einen guten Morgen. Wer weiß es besser als ich? Hausarbeit und Kinder, das ist viel, ja, was man da zu tun hat. Da muss man mit Tricks arbeiten. Aha. Johann König, ihr wisst schon, der Comedian mit der Stimme hier, der hat da Tricks, da muss man dann drüber nicht mehr nachdenken. Ja, bei den besten Comedians Deutschlands um 9:45 dürft ihr nicht verpassen, am besten mitschreiben, ist sehr witzig, versprochen.
1: David Guetta brauchte ein bisschen Taschengeld offensichtlich, er hatte noch nicht genug und habe gesagt, ach, ich mache einfach einen Welthit mit Jennifer Lopez und dann kann ich mir alle Urlaube der Welt leisten. Macht er natürlich, wahrscheinlich jetzt mit aktueller Musik. Was für ein schöner Hit hier, Save Me Tonight.
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0: Uhr elf.
1: BB Radio, der Kaiser und Gerlinde Jenicke. Schönen guten Morgen. Ja, Deutschland ist raus bei der WM, aber viele haben ja so eine Kick-Tipp-Runde in der Firma, im Verein. Und hier im Sender hat mich keiner gefragt, ob ich mitmachen will, bis ich gehört habe, es geht eh nur um 20 Euro. Für 20 Euro mache ich aber so einen Kick-Tipp nicht mit.
0: Ja, weil ich weiß ja nicht, wie es bei euch ist, aber fragt man Leute, die ganze Zeit sagen, mich interessiert Fußball gar nicht. Ja, mir ist es vollkommen egal. Da fragt man sehr selten nach.
1: Vielleicht kann ich ja noch mitmachen bei der Tippspielrunde von Norman aus Brandenburg-Havel. Hallo.
2: Hallo, na klar.
0: Also moin.
1: Erzähl mal von deiner Tippspielrunde.
2: Also wir haben für unsere Firma eine kleine Tippspielrunde eingerichtet. Da kann man immer teilnehmen, selbst jetzt wäre es noch möglich. Wir haben auch Spielzugänge drin gehabt, die jetzt vom letzten Platz sich schon hochgekämpft haben auf Platz 9. Mhm. Das ist halt wie überall mit die Punktevergabe, 4 Punkte, wenn man richtig liegt. Und wie oft hat man schon falsch getippt, wenn es dann zum Beispiel heißt Deutschland, 6-0.
0: Hatte ich genau so. Nein, Quatsch.
2: Genau. Und Buff 0 Punkte.
1: Um was geht's denn bei euch? Wie viel?
2: Wir haben es jetzt ein bisschen leicht gestaffelt, nenne ich jetzt mal. Ähnlich wie bei euch. Wir haben einen Gutschein von Amazon für 50 Euro für Platz 1. Platz 2 hat 25 Euro und für Platz 3 5 Euro. Dazu gibt es natürlich einen kleinen Präsentkorb. Und
0: ach.
2: Ja, für den letzten Mitarbeiter haben wir uns auch was überlegt. Und zwar für den gibt es eine Tüte Lachgummi, dass er nicht ganz so traurig ist.
1: Ist ja toll. Also ist ja viel besser als hier, blöde 20 Euro.
0: Ja, das
1: ist
0: ja viel toller.
2: Einfach mitmachen bei uns.
0: Ist ja schon fast illegales Glücksspiel, sag mal, bei 50 Euro.
2: Ja. Die Sache ist auch die, viele wollen auch ja nicht weiter tippen, weil die wollen die Lachgummi.
0: Ja, sehr
1: sag mal,
0: gut.
1: Habt ihr auch so lustige Namen? Hier bei uns heißen so Holzfuß, Hansi, Alu-Legende, Lauchpumpe.
2: Ach, wir haben alles. Wir haben von MacYuppie bis Klappspaten 3000, ach. Nase 555. Wir haben die alle bei, na klar.
1: Nase 555.
0: Ich glaube, jede Tipprunde hat auch einen Klappspaten dabei. Also dementsprechend, Norman, vielleicht schicken wir euch Gerlinde dann auch
1: ja,
0: zum Tippen
1: ja, ich denke
0: vorbei.
1: Mal drüber nach, was sonst noch so reinkommt. Also 50 Euro ist auf jeden Fall schon auf meiner Liste weiter als hier die 20 traurigen Euro.
2: Ja.
0: Norman, viel Glück noch beim Tippen.
2: Na klar, na dann, ich wünsche euch was. Hä?
0: Und habt ihr auch eine Tipprunde mit spektakulären Gewinnen?
1: Ja.
0: 0331 74 40 40.

0: Es ist 8.16 Uhr.
1: Morgen.
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3: Lektion 1. Kommentatoren müssen so klingen, als würde gerade Weltgeschichte geschrieben, egal was wirklich passiert.
4: Ja, da richtet er sich nochmal den Schienbeinschoner. Ein kurzer Blick nach links. Ja, das sind packende Szenen.
3: Lektion 2. Statistiken ziehen immer. Je absurder, desto besser.
4: Deutschland hat ja bei Weltmeisterschaften gegen Teams mit roten Stutzen in Montagsspielen eine Ballbesitzquote von 53,8%.
3: Und Lektion 3. Betone ausschließlich die völlig unwichtigen Wörter.
4: Ja, da kommt der Ball von rechts in den Strafraum und fast wäre das Tor gefallen für das Team der USA in San Francisco.
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0: aufgrund der Sonne fühlt sich dieser Donnerstagmorgen fast wie ein Freitagnachmittag schon an. Es ist 8.27 Uhr, BB Radio, der Kaiser und Gerlinde Hennecke.
1: In der kommenden halben Stunde aus den Zehnern, ein Song, der ist wirklich toll, macht gute Laune. Follow Rivers. Außerdem haben wir ganz geilen Rock von den Imagine Dragons und Holly Humberstone, die so niedlich klingt, wie sie klingt. Holly Humberstone kommt mit ihrem aktuellen Hit To Love Somebody gleich.
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15: Mit Frank Philipp, guten Morgen. Am Vormittag will die Bundesregierung in Berlin ein Reformpaket für Deutschland vorstellen. Damit soll die Wirtschaft angekurbelt und die Sozialsysteme stabilisiert werden. Die nächsten Achtelfinalteilnehmer bei der Fußball-Weltmeisterschaft stehen fest. Belgien, die USA und England sind weiter. England hat Kongo mit 2:1 geschlagen, die USA besiegten Bosnien mit 2:0 und Belgien gewinnt gegen Senegal mit 3:2.
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15: In Fürstenwalde beginnen heute die Aufbauarbeiten für das diesjährige Stadtfest. Von Freitag bis zum Sonntag gibt es Musik, Markttreiben, Fußball-WM und ein Kinderprogramm. Gefeiert wird, wie immer, im Herzen der Stadt. Ab heute gibt es deshalb auch einige Straßensperrungen. In Frankfurt haben zwei Straßenbahnen neue Namen bekommen. Die beiden Bahnen tragen die Namen und Wappen von Frankfurt und Zwubitze. Damit soll die Einheit der Städte betont werden. Beide Stadtoberhäupter waren auch bei der Namenstaufe dabei. 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
1: Für ganz Brandenburg und Berlin zuverlässig und genau. Guten Morgen hier in Frankfurt-Oder, in Eisenhüttenstadt und im gesamten Oderland, in Seelo, Fürstenwalde und Beeskower Burg haben wir heute Temperaturen bis 28 Grad. Sieht sehr schön aus. Es wird erst losgehen mit sehr viel Sonne. Im Laufe des Tages kommen Wolken dazu und später dann auch mal Regen mit dabei. 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
0: Der BB Radio Straßenscanner zeigt an. Eine ungesicherte Unfallstelle auf der A13 Richtung Dresden zwischen Ruhland und Ortrand und es dauert 20 Minuten länger wieder mal auf der A115 stadteinwärts ab Kleinmachnow. Rüber zum Stadtverkehr Berlin auf der A100 in Richtung Norden ab dem Britzerdamm 40, Richtung Süden ab Schmargendorf 20 Minuten draufpacken und ein aktueller Blitzer steht in Müllrose auf der L37, ist die Biegener Straße stadtauswärts in Höhe Getränkemarkt. Habt ihr noch was für mich? Staus und Blitzer immer an die 0331 74 40 und euch eine gute Fahrt. 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
1: Guten Morgen! Schönen guten Morgen, es ist 8.33 Uhr und bei diesem Duell bin ich parteiisch. Ich bin immer auf eurer Seite. Wenn ihr gegen den Kaiser antretet, entschlagt den Kaiser, weil für ihn geht es um nichts, für euch um die Ehre natürlich und um die streng limitierte BB-Radio-Morgenshow-Tasse. 8:45 spielen wir, wenn ihr Bock habt, meldet euch an auf bbradio.de. Es wäre sehr schön, euch mal kennenzulernen.
0: Wir haben ja wieder alles dabei, ne? Wir haben also zum Beispiel Sound, der zum Wetter passt, mit Nicky Urn Daisy und Sunroof. Wir haben zum Beispiel Rocker dabei mit Imagine Dragons und wir haben aktuellen Pop, wie jetzt der hier von Dermot Kennedy.
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0: BB Radio, schönen guten Morgen, 8.41 Uhr, der Kaiser und Gerlinde Jenicke und ich habe einen Tipp für den Sommer. Da war ich gestern, ich kannte das schon, aber es ist immer wieder toll. Ich habe eine Führung gemacht auf der größten liegenden beweglichen Förderbrücke der Welt auf der F60. Man sagt, glaube ich, auch der liegende Eiffelturm.
1: Ja.
0: 74 Meter hoch in Lichterfeld. Das ist in der Lausitz. Da fährt man so ein Stückchen, wenn man hier aus Potsdam kommt. Aber da kann man eine Führung machen. Da wird man hochgeführt. Und ich habe das vor ein paar Jahren das erste Mal gemacht, um meine Höhenangst zu überwinden, weil du siehst unter dich, wenn du läufst, weil das ist Gitter, wo du hochläufst und dann bist du irgendwann in 74 Meter Höhen und wenn du das geschafft hast, dann hast du alles über Kohleabbau erfahren. Ich habe natürlich nur halbherzig zugehört, aber der Mann, der es gemacht hat, hat es sehr toll erklärt und weil es ein Date war, was ich gemacht habe, habe ich noch ein Armbrotessen dazu gebucht. Das kann man nämlich auch machen, weil wenn man wieder runterläuft, dann steht da plötzlich ein ganz, ganz toll gedeckter Tisch und dann kann man da in luftiger Höhe Armbrot essen haben. Es ist sehr teuer, muss man sagen. Also ich habe 150 Euro bezahlt für zwei Personen, für diese Führung, für dieses Essen. Aber es lohnt sich und es ist wirklich ganz, ganz toll. Kennst du das?
1: Ja, ich war raus bei dem Wort läuft, weil, also ganz ehrlich, ja. Bis da hoch zu Fuß. Wenn Faulsein olympisch wäre, dann würde ich Vierter werden, weil ich nämlich auch keinen Bock hätte, auf diese Treppchen hochzugehen, um die Medaille
0: wir haben
1: zu holen.
0: Nicht genug gegessen und deswegen kriegst du die Reste hier.
1: Nein, ist auch schön. Laufen andere für mich. Sehr gut.

0: Es ist 8.46 Uhr. Guten Morgen.
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2: Heike aus Ahrensfelde. Hi.
3: Hi, guten Morgen.
0: Guten Morgen. Oh nein, Heike, also im Kopf hat sie schon gewonnen, das höre ich an der Stimme.
2: Gute Laune in Tassen verpackt gibt's gleich, ja. Also viel Erfolg, dass es klappt mit der BB Radio Morgenshow Tasse. Sie ist exklusiv, streng limitiert und hier ist Tipp Nummer 1 für euren Begriff. Heute Morgen. Ich bin ein Klassiker. Selbst die Digitalisierung wird mich nicht komplett verdrängen.
0: Okay.
2: Mit mir kann man loslegen, ohne gleich für immer festgelegt zu sein.
0: Keine Ahnung.
2: Ich bin besonders dann praktisch, wenn Fehler noch eine Chance bekommen sollen.
0: Wenn Fehler, ja?
2: Ja.
3: Radiergummi?
2: Nein!
3: Oh.
2: Papier und ich kennen uns ziemlich gut, könnte ja noch sein, ne?
0: Tintenkiller
2: aber ja,
0: dann?
2: Nein.
0: Oder? Guck mal, ich liege auch falsch.
2: Das macht ja nichts, wer zuerst falsch liegt, hat verloren. Ich schreibe grau und werde mit der Zeit immer kürzer.
0: Ach,
3: der
0: okay.
3: Bleistift.
0: Ja.
3: Oh.
0: Heike.
3: Ja.
0: Du hast so eine niedliche Stimme und so ein tolles Lachen. Ja, hier, das Quietschen meine ich. Das will ich jetzt unbedingt ganz oft hier wieder hören.
2: Ja.
0: Das heißt, wir spielen jetzt hier so lange, bis du ein komplettes Service zusammen hast, ja?
3: Das ist cool. Auf alle Fälle, so machen wir das.
0: Ja, ich habe gute Laune. Dank Heike jetzt hier.
2: Ja.
0: Also, dann.
3: Das ist gut.
0: Genieß den Rest des Tages und bis zum nächsten Mal.
2: Ja.
3: Bis zum nächsten Mal. Ciao.
2: Tschüss.
0: Ihr müsst nicht so toll kichern können wie Heike. Ihr dürft jederzeit mitspielen, auch wenn ihr nicht kichert, ja?
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0: klingt nach Sonnenschein. Das ist BB-Radio. 8.56 Uhr, der Kaiser und Gerlinde-Jenecke hier.
1: Freut euch auf die aktuelle von Somber, macht richtig gute Laune. Homewrecker gleich.
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0: 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Und damit ist es 9 Uhr.
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13: Mit Frank Philipp, guten Morgen. Der versprochene Sommer der Reformen scheint doch noch umgesetzt zu werden. In diesen Minuten beginnt in Berlin die Vorstellung des Reformpaketes der Bundesregierung. Es soll die Wirtschaft ankurbeln und die Sozialsysteme stabilisieren. Die Spitzen von Union und SPD hatten bis tief in die Nacht dazu beraten. Die Bundesanwaltschaft in Hamburg hat einen ehemaligen ukrainischen Elitesoldaten angeklagt. Er soll an der Sprengung der Gaspipeline Nord Stream beteiligt gewesen sein. Im Krieg in der Ukraine hat Russland in der Nacht unterdessen Bomben und Drohnen auf Kiew abgefeuert. Mehrere Wohngebäude und auch ein Hotel wurden getroffen. Es gab Tote und Verletzte. Und jetzt noch mehr aus unserem Land von unserem BB-Radio Brandenburg-Reporter Nils Olaf Setzepfand.
8: Potsdam verschiebt seine umstrittene Verpackungssteuer. Jetzt soll es erst im Oktober losgehen. Um Müll von Einwegverpackungen zu vermeiden, wird die Steuer erhoben. 50 Cent auf eine Einwegbox und 20 Cent für Besteck. Mit der Verschiebung soll die Gastrobranche mehr Zeit bekommen, um Mehrwegalternativen anzubieten.
13: Danke, Nils.
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13: Die nächsten Achtelfinalteilnehmer stehen fest. Belgien, die USA und England sind weiter. England hat Kongo mit 2:1 geschlagen. Die USA besiegen Bosnien mit 2:0. Und Belgien gewinnt gegen Senegal mit 3:2. 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
1: Schönen guten Morgen, 9 Uhr und 2 Minuten jetzt. Was für ein herrlicher Tag. Also im Moment ist ja wirklich so schön sonnig und trocken, sehr angenehm von den Temperaturen her. Haben wir in Belz so 19 Grad, Wiesenburg 17, in Zedenick sind es 15 Grad. Es werden heute immerhin bis zu 28 in Cottbus. Hier bleibt es am schönsten. Ansonsten gibt es im Laufe des Tages immer mehr Wolken und ein paar Regenschauer dazu.
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0: Der BB-Radio-Straßenscanner zeigt mir die A115 stadteinwärts ab Kleinmachnow, dauert 20 Minuten länger. Genauso wie im Stadtverkehr Berlin auf der A100 Richtung Süden ab Schmargendorf. In Richtung Norden ab dem Britzer Damm können wir sogar nochmal verdoppeln, da dauert es 40 Minuten länger. Und ein aktueller Blitzer steht auf der B87 Richtung Lübben in Höhe Luckau auf der 100er Strecke. Staus und Blitzer einfach hier melden per Telefon oder WhatsApp 0331 74 40 40. Eine gute Fahrt.
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1: Guten Morgen! Schönen guten Morgen. Ja, das wäre doch so schön, wenn ihr noch Platz hättet in eurer Tippspielrunde. Mein Deutschland ist raus, aber viele tippen ja noch, ne? Die haben ja ihre ganzen kleinen Tipprunden und bei uns in der Redaktion wurde ich nicht gefragt, weil der Gewinn nicht so hoch ist. 20 Euro, da wussten die wahrscheinlich, dass ich nie mitmache. Aber ich würde gerne mitmachen.
0: Ja, falls ihr Gerlinde dabei haben wollt, sagt doch einfach hier Bescheid. Währenddessen machen wir hier weiter mit unserer Vielfalt, zum Beispiel mit einer aktuellen Nummer von Sombre Homewrecker. Klingt groß. Artig, jetzt aber erstmal entspannt rein in die Stunde mit Nea.
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0: Es ist 9.18 Uhr.
1: BB Radio, der Kaiser und Gerlinde Jeneke und Kerstin aus Bayern ist bei uns am Telefon. Guten Morgen.
2: Guten Morgen, hallo.
1: Es geht ums WM-Tippspiel. Jetzt ist ja Deutschland raus, aber die Tipps laufen ja trotzdem weiter. Wir haben hier auch Menschen, die bei so einem Tippspiel mitmachen. Ich wurde gar nicht eingeladen, aber habe dann erfahren, es geht auch nur um 20 Euro. Naja, weil ich Fußball eigentlich nicht mag, aber hey, eine gute Wette ist eine gute Wette.
2: Absolut, absolut.
3: Ja, aber du willst doch jetzt nicht in eine Tipprunde in Bayern einsteigen. Also ich meine, das lehrt uns doch die Geschichte. Wenn die was können, dann ist es Fußball in Bayern, ne?
1: Das stimmt allerdings. Worum geht's denn bei euch und wer macht denn diese Runde? Wer ist denn da alles dabei?
2: Also wir sind tatsächlich zu 18. Das ist eine private Tippgruppe und dabei sind hauptsächlich die Freunde meines Bruders, denen ich eigentlich als Frau beweisen wollte, dass ich mehr Ahnung habe.
1: Okay, und ist das so bis jetzt?
2: Ja, hat super funktioniert. Ich bin 13. von 18, ganz toll.
3: Also ich glaube, das ist immer noch weit entfernt vom letzten Platz.
2: Absolut, absolut. Und der muss eine Grillparty ausrichten. Also ich werde mich vom letzten Platz fernhalten.
1: Oh Gott, wirklich? Es gibt eine Bestrafung? Ja. Nee, dann müsste ja, habe ich ja lauter Bayern auf dem Balkon.
2: Ja, ist doch toll. Also.
1: Was kriegt der Gewinner?
2: Ja, der Gewinner kriegt 180 Euro.
3: Alles klar, ich bin dabei.
1: Immerhin. Und habt ihr auch so lustige Namen? Bei uns heißen sie irgendwie Holzfuß Hansi, habe ich gesehen. Alu-Legende, ja, die Lauchpumpe. Ja. Wie heißen sie bei euch?
2: So heißen sie auch. Fun Hans, der Bolzer, Frauen haben keine Ahnung.
3: Ist wahrscheinlich eine Frau.
1: Lustig.
2: Also, definitiv ist es eine Frau, ja.
3: Siehst du, war mir klar.
1: Ist irgendwie ulkig. Also
2: die Freundschaften sind danach auch beendet.
1: Ja, dieses Tippspiel noch. Und dann alle bei mir auf dem Balkon. Vielen, vielen Dank, dass du dich bei uns gemeldet hast. Hab einen ganz, ganz schönen Tag. Und ich hoffe natürlich, du gewinnst und musst keine Grillparty ausrichten.
2: Und? Ich gebe alles.
3: Und im Vorbeigehen gleich noch so ein Klischee aufgehoben. Seht da, Leute, die Bayern haben doch einen guten Humor. So, und nun seid ihr dran. Habt ihr eine Tipprunde, die Gerlinde anziehen würde?
1: Ja,
3: also,
1: wenn es um viel geht, mache ich mit.
3: Wenig Kriterien, also möglichst keine Gegner, hoher Gewinn und kleiner Einsatz. Dann sag Bescheid, da wärst du dabei.
1: Ich nenne mich Fußball-Dovi.
3: 0331 74 40 40.
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0: Guten Morgen, Donnerstag, 9.26 Uhr und hier ist BB-Radio, der Kaiser und Gerlin, diejenige.
1: Guten Morgen, in der kommenden halben Stunde wird es sommerlich mit Alvaro Soler und Cacintura. Das muss man so sagen, sonst ist es nicht
0: authentisch. Ja, klar, das war echtes Spanisch, das sprechen die da so im Nordwesten.
1: Dann haben wir was Älteres von Britney Spears mit dabei, zusammen mit Will I Am. Das ist ein Song, der dreht sich von alleine auf, und was ganz Neues von Harry Styles, American Girls. Grandioser Hit, nicht verpassen, bitte dranbleiben.
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10: Mit 16 Toren ist Miroslav Klose Rekordtorjäger bei der Fußball-WM. Ausgerechnet beim 7:1 Halbfinalerfolg gegen Brasilien im Jahr 2014 brach der Deutsche den Rekord des Brasilianers Ronaldo. Der steht mit 15 Toren auf Platz 2.
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0: Ganz kurz noch, weil ihr könnt euch ja jetzt schon mal aufs Wochenende freuen. Der Lausitz-Jahrmarkt ist von morgen bis Sonntag auf dem Spreewald- und Schützenfest in Lübbenau. Das heißt also, Hochfahrgeschäft Flipper gibt's da, eine Riesenrutsche und noch viel mehr. Es gibt so viele Sachen, die man da ausprobieren kann. Und natürlich Rummelspaß für die ganze Familie. Und das Allerbeste ist, mit der Familienkarte, die wir jetzt hier an euch weiterreichen, fahrt ihr einen Tag lang alles völlig kostenlos. Also ich finde, es klingt sehr gut und es passt ja auch hervorragend, dass der Henny aus Lübbenau seine ganze Familie um sich rum hat.
11: Nee, oder?
0: Ja!
11: Okay. Die werden sich auf jeden Fall mega freuen. Dankeschön.
12: Vielen Dank.
0: Gerne, so macht's doch Spaß. Herzlichen Glückwunsch. Also, und die nächste Familienkarte, die gibt's nachher um 14:45 bei unserer Kollegin Eda bei der Arbeit.
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14: Mit Frank Philipp, guten Morgen. Am Vormittag will die Bundesregierung in Berlin ein Reformpaket für Deutschland vorstellen. Damit soll die Wirtschaft angekurbelt und die Sozialsysteme stabilisiert werden. Die nächsten Achtelfinalteilnehmer bei der Fußball-Weltmeisterschaft stehen fest. Belgien, die USA und England sind weiter. England hat Kongo mit 2:1 geschlagen, die USA besiegten Bosnien mit 2:0 und Belgien gewinnt gegen Senegal mit 3:2.
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14: In Fürstenwalde beginnen heute die Aufbauarbeiten für das diesjährige Stadtfest. Von Freitag bis zum Sonntag gibt es Musik, Markttreiben, Fußball-WM und ein Kinderprogramm. Gefeiert wird, wie immer, im Herzen der Stadt. Ab heute gibt es deshalb auch einige Straßensperrungen. In Frankfurt haben zwei Straßenbahnen neue Namen bekommen. Die beiden Bahnen tragen die Namen und Wappen von Frankfurt und Zwubitze. Damit soll die Einheit der Städte betont werden. Beide Stadtoberhäupter waren auch bei der Namenstaufe dabei. 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
1: Für ganz Brandenburg und Berlin zuverlässig und genau. Guten Morgen hier in Frankfurt-Oder, in Eisenhüttenstadt und im gesamten Oderland, in Seelo, Fürstenwalde und Beeskower Burg haben wir heute Temperaturen bis 28 Grad. Sieht sehr schön aus. Es wird erst losgehen mit sehr viel Sonne. Im Laufe des Tages kommen Wolken dazu und später dann auch mal Regen mit dabei. 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
0: Der BB Radio Straßenscanner zeigt an. 20 Minuten müssen wir wieder draufpacken auf der A115 stadteinwärts ab Kleinmachnow in Berlin. Da sind es 40 Minuten mehr auf der A100 in Richtung Norden ab dem Britzer Damm und in Richtung Süden ab Schmargendorf nochmal 20 Minuten draufpacken. Aktueller Blitzer steht im Dreieck Barnim in der Überfahrt von der A11 zur A10 östlicher Ring Richtung Dreieck Spreeau. Und wenn ihr noch was gesehen habt, Staus und Blitzer, einfach hier abliefern per Telefon oder WhatsApp an die 0331 74 40 40. Eine gute Fahrt. 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
1: Guten Morgen.
0: 9.33 Uhr. Ja, Kinder und Haushalt unter einen Hut bringen, das ist nicht einfach. Ich weiß, wovon ich rede. Ich höre das jeden Tag von meiner Frau. Johann König allerdings, ja, der hat da so einen Trick entwickelt, wie man Kinder bestmöglich zur Hausarbeit bringt. Und dieser Trick ist genial. Also sucht euch mal Zettel und Stift, schreibt da einfach gleich mit bei den besten Comedians Deutschlands um 9:45.
1: Wahnsinnig schöne Sommermusik jetzt. Ist die ganze aktuelle von Harry Styles, heißt American Girls. Die macht Spaß. Viel Spaß.
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0: 9.44 Uhr, BB Radio, der Kaiser und Gerlinde Jenicke. Ja, Kinder und Hausarbeit sind zwei Begriffe, die schwer zusammenzubringen sind.
1: Ja, das kennst du natürlich.
0: Ja,
1: ne?
0: Natürlich.
1: Als Hausfrau und Mutter.
0: Ja, ich musste alles unter einen Hut und noch Beruf unter einen Hut bringen. Ich bin völlig fertig. Aber es gibt jemanden mit so einer Stimme, der hat einen super Trick. Hier ist Johann König.
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4: Das größte Problem ist es oft, die Kinder zur Hausarbeit zu kriegen. Die Kinder haben keinen Bock auf Hausarbeit. Keine Ahnung, von wem sie das haben. Und darum habe ich eine Methode entwickelt, mit der ich es schaffe, die Kinder regelmäßig zur Hausarbeit zu kriegen. Und ich habe diese Methode in einem kleinen Gedicht beschrieben. Und dieses Gedicht werde ich jetzt vorlesen. Es ist eine perfide Methode, mit der ich es regelmäßig schaffe, die Kinder zur Hausarbeit zu kriegen. Und das Gedicht heißt eine perfide Methode, mit der ich es regelmäßig schaffe, die Kinder zur Hausarbeit zu kriegen. Ich mache das jetzt schon länger und auch ohne, dass ich frage. Ich ändere unser WLAN-Passwort alle 7 Tage. 8 Stellen hat das Passwort und es sind niemals die gleichen. Und pro getane Hausarbeit verrate ich 1 Zeichen.
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10: Es ist gleich 10 Uhr am Donnerstag.
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12: Mit Frank Philipp, guten Tag. Jetzt soll es Schlag auf Schlag gehen. Die Bundesregierung will ein Reformpaket von 33 Punkten umsetzen. Mit Steuersenkungen, Erleichterungen für Arbeitgeber und Bürokratieabbau soll die Wirtschaft wieder in Schwung kommen und der Sozialstaat stabilisiert werden. Bundeskanzler Friedrich Merz am Morgen in Berlin.
13: Die Bürgerinnen und Bürger unseres Landes wollen Entscheidungen und sie wollen keinen Streit. Und genau das haben wir geliefert. Aber wir geben auch eine Bitte an Sie weiter. Machen Sie mit, unterstützen Sie uns bei den jetzt notwendigen Reformen. Deutschland wird bei all dem spüren, es bewegt sich etwas, der Alltag wird leichter, Deutschland kommt voran.
12: So gibt es Steuerentlastungen für untere und mittlere Einkommen, es soll gegen Sozialmissbrauch stark vorgegangen werden, der Datenschutz wird gelockert, alle Betriebspflichten gegenüber staatlichen Stellen werden aufgehoben, die telefonische Krankschreibung fällt weg. Bis zum Herbst soll es zudem noch eine neue Steuerreform geben.
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12: Die nächsten Titelaspiranten starten heute mit den K.O.-Spielen. Spanien tritt dabei gegen Österreich an und Portugal gegen Kroatien. Den Spieltag komplettieren am frühen Morgen dann die Schweiz gegen Algerien. 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
10: Heute mit Temperaturen bis 27 Grad. Es ist oft freundlich, später kommen mehr Wolken dazu und im Nordwesten Brandenburgs kann es ein bisschen Regen geben. Morgen am Freitag dann insgesamt eher grau, auch da mit Schauern bei bis zu 23 Grad.
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10: Der BB Radio Straßenscanner zeigt auf der A115 Richtung Berlin ab Kleinmachnow 20 Minuten plus. Stadtverkehr Berlin A100 Richtung Norden ab Ritzerdamm 40 Minuten mehr und Richtung Süden ab Schmargendorf 20 Minuten mehr einplanen. Dann wird aktuell geblitzt auf der B87 Richtung Löbenhöhe Luckau. Vielen Dank an Frank fürs Melden. Und wenn ihr noch was seht, Staus oder Blitzer, sagt uns auch gern Bescheid. Nummer zu uns ist die 0331 74 40 40 und kommt gut und sicher an.
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10: Ach ja, diese Euphorie, dass man abends richtig lüften kann. Ich habe direkt mal die ganze Balkontür über Nacht aufgelassen. Upsi. Aber denke ich mir auch immer so, also wer bis in den dritten Stock klettert, der will's auch wirklich. Ist natürlich nichts passiert. Wir machen hier weiter gleich mit Adele und ganz viel Power bei ihr in der Stimme. Rolling in the Deep. Und das ist jetzt Alex Bowen.
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0: mit einem richtigen Rums geht's hier durch den Donnerstagvormittag. Ihr hört BW-Radio mit Ida, 10.15 Uhr ist es jetzt. Und wir machen natürlich weiter mit unserem BW-Radio mehr Musikversprechen. Da gibt's eine halbe Stunde Musik ohne Unterbrechung für euren Arbeitstag. Mit dabei zum Beispiel ganz frische Beats von DJ Alle Farben. Wir haben so Ohrwurm-Kandidaten wie Little Talks, ja so richtig ein Pop-Klassiker. Oder wir haben zum Beispiel auch was ganz Aktuelles, Dracula. Finde ich sehr, sehr cool. Gleich für euch dabei.
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0: Für ganz Brandenburg und Berlin zuverlässig und genau für eure Region. Erstmal ist es heute freundlich mit Temperaturen bis 27 Grad. Später kommen dann mehr Wolken dazu und im Nordwesten Brandenburgs kann es ein bisschen Regen geben. Morgen insgesamt eher grau, auch da zwischendurch mit Schauern bei bis zu 23 Grad. 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
0: Und der BB-Radio Straßenscanner zeigt jetzt an, auf der A13 Richtung Dresden zwischen Teupitz und Starkow braucht ihr 15 Minuten länger. Auf der A115 stadteinwärts abklären macht nur 10 Minuten plus. Und im Stadtverkehr Berlin dauert es am längsten auf der A100 Richtung Norden ab Ritzerdamm 40 Minuten mehr. Es blitzt aktuell in Berlin auf der Residenzstraße stadtauswärts, kurz vor der Lindauer Allee, hat uns Boris gemeldet. Vielen lieben Dank und wenn ihr noch was habt, Staus oder Blitzer, sagt jederzeit gern Bescheid. Nummer zu uns ist die 0331 74 40 40. Gute Fahrt! 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

0: Hier
1: ist BB Radio mit Ida und mein Kollege Dennis und ich haben was Neues, was wir jetzt manchmal auf Social Media machen, auf unserem Account BB Radio Official. Und zwar Pflicht oder nicht, da stellen wir uns gegenseitig so unangenehme Aufgaben. Ein Video haben wir auch schon hochgeladen. Ich glaube, es ist sehr lustig geworden. Guckt's mal an. Hey,

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Ja, es klingt tatsächlich ein bisschen wie so eine Orgel im Horrorfilm. Und heißt auch noch Dracula.

0: Hi, hier ist BW Radio mit Ida, gleich ist es 11 und danach geht's hier direkt weiter mit 10ern, 20ern und den besten aktuellen Hits in unserer Playlist. Wir haben Legenden dabei wie DJ Avicii oder auch den absoluten australischen Popstar Sia. Was aktuelles kommt von Michael Schulte mit 5am bei uns. Das ist wie immer mehr Vielfalt hier bei BW Radio.
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13: Mit Frank Philipp, guten Tag. Jetzt soll es Schlag auf Schlag gehen. Die Bundesregierung will ein Reformpaket von 33 Punkten umsetzen. Mit Steuersenkungen, Erleichterungen für Arbeitgeber und Bürokratieabbau soll die Wirtschaft wieder in Schwung kommen und der Sozialstaat stabilisiert werden. Bundeskanzler Friedrich Merz am Morgen in Berlin.
14: Die Bürgerinnen und Bürger unseres Landes wollen Entscheidungen und sie wollen keinen Streit. Und genau das haben wir geliefert. Aber wir geben auch eine Bitte an Sie weiter. Machen Sie mit, unterstützen Sie uns bei den jetzt notwendigen Reformen. Deutschland wird bei all dem spüren, es bewegt sich etwas, der Alltag wird leichter, Deutschland kommt voran.
13: So gibt es Steuerentlastungen für untere und mittlere Einkommen, es soll gegen Sozialmissbrauch stark vorgegangen werden, der Datenschutz wird gelockert, alle Betriebspflichten gegenüber staatlichen Stellen werden aufgehoben, die telefonische Krankschreibung fällt weg. Bis zum Herbst soll es zudem noch eine neue Steuerreform geben.
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13: Die nächsten Titelaspiranten starten heute mit den K.O.-Spielen. Spanien tritt dabei gegen Österreich an und Portugal gegen Kroatien. Den Spieltag komplettieren am frühen Morgen dann die Schweiz gegen Algerien. 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
0: 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Bis zu 27 Grad heute. Meistens ist es freundlich. Später kommen mehr Wolken dazu und vor allem im Nordwesten Brandenburgs kann es auch etwas Regen geben. Morgen am Freitag dann insgesamt mehr Wolken, auch da mal Regenschauer bei bis zu 23 Grad.
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0: Der BB-Radio-Straßenscanner zeigt uns auf der A13 Richtung Dresden zwischen Teupitz und Starkow 15 Minuten plus. A115 Richtung Berlin, Abklären macht nur 10 Minuten mehr. Und im Stadtverkehr Berlin 100 Richtung Norden, ab Ritzerdamm 40 Minuten mehr einplanen. Es wird außerdem geblitzt in Frankfurt-Oder auf der Leipziger Straße stadteinwärts, Höhe Friedhof. Vielen Dank an Daniel fürs Bescheid sagen. Und wenn ihr noch was seht, auch immer gerne her damit. Nummer zu uns ist die 0331 74 40 40. Gute Fahrt!
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0: Und als ich vorhin kurz von Schrebergärten gesprochen habe, ist mir wieder eingefallen, als Kind dachte ich immer, das heißt Strebergarten, weil die immer so ordentlich sind und so gut aussehen und so gepflegt sind. Ah, also würde irgendwie auch passen, im positivsten Sinne. Habt einen schönen Donnerstag, genießt ein bisschen die Sonne, wenn es geht. Gleich hier mit Lady Gaga und ihrem ersten richtig großen Hit damals. Und davor gibt es jetzt hier Sia.
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0: Was wäre der Donnerstagvormittag ohne das BB-Radio mehr Musikversprechen? Na, auf jeden Fall leiser, weil da müsst ihr safe laut aufdrehen. Mein Lieblings-Sommerhit ist gleich zum Beispiel mit dabei in einer halben Stunde Musik ohne Unterbrechung, kommt von den Glass Animals mit Heatwaves, finde ich so, so cool. Wir haben ganz große Stimmen wie die von Alicia Keys zum Beispiel mit dabei. Fette Beats, da gibt's gleich direkt mal Party-Sound mit Panic at the Disco und High Hopes hier als nächstes.
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0: Märchenhaft und heldenstark wird's am 4. Juli in Willisfeld in Münchenberg. Beim großen Superhelden- und Prinzessinnen-Tag warten jede Menge Spaß, tolle Überraschungen und eine besondere Challenge auf euch. Der Superheld des Tages wird gesucht und dem Gewinner winkt ein Preisgeld von unglaublichen 500 Euro. Also schnappt euch ein Kostüm, packt die Familie ein und seid dabei. Alle Infos gibt's online und auf den Social-Media-Kanälen von Willisfeld.
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0: Für ganz Brandenburg und Berlin zuverlässig und genau für eure Region. Mit Temperaturen heute bis 27 Grad. Es ist momentan meistens freundlich, paar Wolken sind dabei, später zieht sie es mehr zu. Und vor allem im Nordwesten Brandenburgs gibt es auch etwas Regen. Morgen dann insgesamt grauer, auch da mit Regenschauern und bis zu 23 Grad. 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
0: Der BB-Radio Straßenscanner zeigt auf der A9 Richtung Leipzig zwischen Beditz und Brück eine halbe Stunde plus. Im Stadtverkehr Berlin auf der A100 Richtung Norden ab Ritzerdam auch eine halbe Stunde mehr und Richtung Süden ab Schmargendorf 15 Minuten. Dann wird aktuell geblitzt und zwar im Dreieck Havelland, wenn ihr vom nördlichen Ring zur A24 rüberfahrt. Und wenn ihr noch was seht, Staus oder Blitzer, sagt uns gern Bescheid. Nummer zu uns ist die 0331 74 40 40. Kommt gut und vor allem sicher an.
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Radio, was für ein Sommertag. Bis zu 27 Grad, oft mit ein bisschen Sonne. Also ich finde, es ist perfekt. Und deswegen gibt's dazu hier auch bei den besten aktuellen Hits was Sommerliches. Kygo jetzt mit Khalid und Griffin. Das ist Save My

BB-Radio am Donnerstag bei der Arbeit. Sich den kalt gewordenen Kaffee einfach als Eiskaffee verkaufen. Vielleicht mit den Lieblingskollegen in der Pause auch wirklich ein Eis holen. Und den Tag genießen. Das geht mit Save Me Tonight.

0: gleich 12, hier ist BB Radio mit Ida. Und ganz egal, was heute bei euch ansteht, ob noch ein bisschen Haushalt, ob vielleicht sich sein bei der Arbeit oder vielleicht auch mal wieder im Schrebergarten vorbeischauen. Wir sind mit dabei mit mehr Vielfalt in unserer Playlist. Aus den 10ern gleich Partypop von Madgen. Wir haben Ava Max mit Sweet But Psycho am Start. Und aktuell bei uns ist Kamrat mit Hug Yourself gleich hier als nächstes.
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11: 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Es ist genau 12 Uhr am Donnerstag.
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13: Mit Frank Philipp, guten Tag. Jetzt soll es Schlag auf Schlag gehen. Die Bundesregierung will ein Reformpaket von 33 Punkten umsetzen. Mit Steuersenkungen, Erleichterungen für Arbeitgeber und Bürokratieabbau soll die Wirtschaft wieder in Schwung kommen und der Sozialstaat stabilisiert werden. Bundeskanzler Friedrich Merz am Morgen in Berlin.
14: Die Bürgerinnen und Bürger unseres Landes wollen Entscheidungen und sie wollen keinen Streit. Und genau das haben wir geliefert. Aber wir geben auch eine Bitte an Sie weiter. Machen Sie mit, unterstützen Sie uns bei den jetzt notwendigen Reformen. Deutschland wird bei all dem spüren, es bewegt sich etwas, der Alltag wird leichter, Deutschland kommt voran.
13: So gibt es Steuerentlastungen für untere und mittlere Einkommen, es soll gegen Sozialmissbrauch stark vorgegangen werden, der Datenschutz wird gelockert, alle Betriebspflichten gegenüber staatlichen Stellen werden aufgehoben, die telefonische Krankschreibung fällt weg. Bis zum Herbst soll es zudem noch eine neue Steuerreform geben.
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13: Die nächsten Titelaspiranten starten heute mit den K.O.-Spielen. Spanien tritt dabei gegen Österreich an und Portugal gegen Kroatien. Den Spieltag komplettieren am frühen Morgen dann die Schweiz gegen Algerien. 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
11: Heute am Donnerstag mit Temperaturen bis 27 Grad. Es ist meistens freundlich mit ein bisschen Sonne. Im Tagesverlauf zieht sich mehr zu, also mehr Wolken. Im Nordwesten Brandenburgs kommt auch ein bisschen Regen runter. Morgen am Freitag dann bis zu 23 Grad und insgesamt mehr Wolken, eher grau und mit etwas Regen.
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11: Der BB-Radio-Straßenscanner zeigt, die A9 Richtung Leipzig ist gesperrt nach einem Unfall zwischen Belitz und Brück. und auch in der Gegenrichtung ist gesperrt ab Niemegk. A10 westlicher Berliner Ring Richtung Dreieck Werder ab Potsdam Nord 15 Minuten Baustellenstau. Und dann im Stadtverkehr Berlin 100 Richtung Norden ab Ritzerdamm 35 Minuten mehr, Richtung Süden ab Detmolder Straße 20 Minuten plus. Es blitzt auf der A11 direkt in beiden Richtungen zwischen Korin und Werbelin. Und wenn ihr noch was habt, Staus oder Blitzer, sagt uns gerne Bescheid. Nummer zu uns ist die 0331 74 40 40. Kommt gut und vor allem sicher an.
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11: Kurz nach 12 am Donnerstag. Ich hoffe, ihr kommt gut durch den Tag. Für alle, die einen kleinen Push brauchen Richtung Pause, haben wir hier gleich ganz viel Power von Ava Max mit Sweet Bop Psycho und hier der aktuellen von Kamerad.
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0: BB Radio. 12.15 Uhr ist es jetzt. Kommt gut durch den Donnerstagmittag. Gleich hier natürlich mit dem BB Radio. Mehr Musikversprechen. Eine halbe Stunde Musik ohne Unterbrechung, während ihr alles erledigt, was noch auf der Liste steht und dann hoffentlich heute pünktlich Feierabend machen könnt. Mit dabei ist Teddy Swims mit seiner Hammerstimme. Wir haben Megastars wie Pink am Start, DJ Beats kommt von Felix Sehen. Also alles dabei für mehr Vielfalt bei uns.
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0: Sommervibes am See gibt's dieses Wochenende in Bad Saarow. Von Freitag bis Sonntag wird der Kurpark wieder zur Sommerbühne. Beim Sommerfest am See wartet tolles Programm auf euch. Freut euch auf Live-Musik, Mitmachaktionen für die ganze Familie, Kunsthandwerk und viele kulinarische Highlights direkt am Scharmützelsee. 3 Tage voller Stimmung, Genuss und entspanntem Sommerfeeling. Mehr Infos auf bad-saarow.de.
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0: Für ganz Brandenburg und Berlin zuverlässig und genau für eure Region. Mit Temperaturen heute bis 27 Grad. Im Moment ist es freundlich mit einem Sonne-Wolken-Mix. Später zieht es mehr zu und im Nordwesten Brandenburgs kommt etwas Regen runter. Morgen ein bisschen kühler, bis zu 23 Grad und auch eher grau. Ach, da kann es regnen. 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
0: Und der BB-Radio Straßenscanner zeigt jetzt an. Auf der A9 haben wir in beiden Richtungen eine Sperrung auf Höhe von Brück nach einem Unfall. Fahrt da, wenn ihr könnt, weit außen rum oder plant euch anderthalb Stunden mehr Zeit ein. Dann haben wir auf der A10 den westlichen Berliner Ring Richtung Dreiecke Werder ab Potsdam Nord 15 Minuten Baustellenstau. Auf der A11 Richtung Stettin zwischen Wandlitz und Lanke genauso. Und im Stadtverkehr Berlin dauert es am längsten auf der A100 Richtung Norden ab Gradestraße 40 Minuten plus. Es blitzt auf der A24 Richtung Hamburg zwischen Pritzwalk und Mainburg. Und wenn ihr noch was seht, Staus oder Blitzer, immer gern melden. Nummer zu uns ist die 0331 74 40 40. Kommt gut und vor allem sicher an. 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

am Donnerstag und ich hoffe, euch geht's nicht wie meinem Hund Steve. Der ist wirklich platt, ich weiß gar nicht, wo vorne, aber der liegt nur rum, ist am Schlafen. Und falls ihr sagt, ja, ich bin auch müde, dann gibt's jetzt hier einen kleinen Schubser mit Somber und Homewrecker.

0: Gleich eins. BB Radio am Donnerstag. Wir machen weiter hier mit mehr Vielfalt. Aus den 10ern haben wir Portugal The Man mit so einem richtigen Sommerhit dabei. Feel It Still. Aus den 20ern einen der Mega-Hits von Dua Lipa. Und was Aktuelles kommt von Taylor Swift. Von wem sonst? Opelite, gleich hier.
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12: Und damit ist es 13 Uhr am Donnerstag.
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14: Mit Patricia Woschny. Guten Tag. Steuerentlastung, Bürokratie abbauen, den Arbeitsmarkt reformieren. Die Bundesregierung hat dafür ein umfangreiches Reformpaket beschlossen. Nach den Worten von Kanzler Friedrich Merz soll das vor allem Wirtschaft und Arbeitsmarkt stärken.
15: Wir sorgen für mehr Wettbewerb, wir sorgen für mehr Beweglichkeit unserer Unternehmen, wir sorgen für weniger Bürokratie, wir sorgen für den Erhalt unseres Sozialstaats und wir sorgen für die Entlastung der Arbeitnehmerinnen und Arbeitnehmer und der Unternehmen.
14: Die geplanten Reformen müssen jetzt schrittweise in Gesetze umgesetzt werden. Vor der Sommerpause haben Potsdam Stadtverordnete noch einmal einige wichtige Weichen gestellt. Das Rechenzentrum bleibt bis 2033 erhalten, das Jugendamt wird extern überprüft und Potsdam unterstützt die Berliner Olympiabewerbung. Die neue Verpackungssteuer startet außerdem erst im Oktober. 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
12: Ist ein richtig schicker Sommerdonnerstag heute. Angenehm mit Temperaturen bis 27 Grad, oft mit ein bisschen Sonne, paar Wölkchen mal dabei. Später zieht's mehr zu und im Nordwesten Brandenburgs kann's auch ein bisschen tröpfeln. Morgen am Freitag bis zu 23 Grad, insgesamt grauer und auch mal mit Regen.
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12: Der BB-Radio Straßenscanner zeigt uns, die A9 ist gesperrt in beiden Richtungen. Einmal Richtung Leipzig zwischen Beelitz-Heilstätten und Brück. Da ist die letzte freie Abfahrt auch Beelitz-Heilstätten. Und in der Gegenrichtung ab Niemegk ist die letzte freie Abfahrt Kleinmarzetz. Dann haben wir auf dem westlichen Berliner Ring Richtung Dreieck Werder ab Potsdam Nord 25 Minuten Baustellenstau. Und im Stadtverkehr Berlin dauert es auf der A100 Richtung Süden ab Detmolder Straße 20 Minuten länger. Es blitzt auf der B87 Richtung Lübben, Höhe Luckau. Und wenn ihr noch was seht, Staus oder Blitzer, sagt uns gern Bescheid. Nummer zu uns ist die 0331 74 40 40. Kommt gut und vor allem sicher an.
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12: Es ist ja hier ein bisschen der kleine Countdown zu den Sommerferien. Leute, noch eine Woche und ich freue mich auch sehr, weil ich habe auch ab Montag Urlaub. 2 Wochen. Oha, das wird richtig schön. Also, bis dahin verbringen wir natürlich nur mal die Zeit zusammen. Das machen wir gleich mit Taylor Swift, ein absoluter Megastar. Und hier ist Dua Lipa, genauso groß mit Houdini.
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0: Stars zusammen mit Mark Ronson hier bei BB Radio. Und genauso stark geht's gleich weiter im BB Radio. Mehr Musikversprechen. Wir haben absolute Legenden wie David Guetta im Mix mit Anne-Marie. Wir haben richtig coolen Sommersound, zum Beispiel von Sean Paul. Natürlich aber auch aktuelle Nummern. Leonie und Callum Scott haben sich zusammengetan. Für Stay gibt's alles gleich hier.
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0: Märchenhaft und heldenstark wird's am 4. Juli in Willisfeld in Münchenberg. Beim großen Superhelden- und Prinzessinnen-Tag warten jede Menge Spaß, tolle Überraschungen und eine besondere Challenge auf euch. Der Superheld des Tages wird gesucht und dem Gewinner winkt ein Preisgeld von unglaublichen 500 Euro. Also schnappt euch ein Kostüm, packt die Familie ein und seid dabei. Alle Infos gibt's online und auf den Social-Media-Kanälen von Willisfeld.
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0: Für ganz Brandenburg und Berlin zuverlässig und genau für eure Region. Bis zu 27 Grad heute, meistens freundlich. Wir haben einige Wolken dabei, es werden später auch noch etwas mehr und im Nordwesten Brandenburgs kann es mal regnen. Morgen bis zu 23 Grad und es ist eher grau, auch da wird es mal nass. 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
0: Und der BB Radio Straßenscanner zeigt jetzt an. Die A9 Richtung Leipzig ist gesperrt zwischen Beelitz-Heilstätten und Brück. Letzte freie Abfahrt für euch Beelitz-Heilstätten. In der Gegenrichtung ist dicht ab Niemeck. Da braucht ihr anderthalb Stunden länger. Da ist zwar jetzt eine Spur wieder frei, aber wahrscheinlich fährt man trotzdem besser noch Klein-Marzehns ab und außen rum. A10 westlicher Berliner Ring Richtung Dreieck Werder, ab Potsdam Nord 35 Minuten mehr. Und im Stadtverkehr Berlin dauert es am längsten auf der A100 Richtung Süden ab Detmolder Straße, nämlich 40 Minuten plus. Dann blitzt es auf der A15 Richtung Berlin kurz vor Bademeusel. Und wenn ihr noch was habt, Staus, Blitzer, sagt uns gern Bescheid. Nummer zu uns ist die 0331 74 40 40. Kommt gut und vor allem sicher an. 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

0: RBB-Radio am Donnerstagnachmittag. Und es ist ja wirklich so, ne? Vorfreude ist die schönste Freude. Ich freue mich zum Beispiel schon so doll. Ich habe ab Montag 2 Wochen Urlaub und mache dann eine Woche richtig Urlaub mit Wegfahren, mit Freunden. Das machen wir schon das 3. Mal zusammen. Und ich weiß einfach, das wird wieder richtig toll. Und auch ihr habt tolle Sachen vor. Matthias zum Beispiel hat sich gemeldet.
1: Wir fahren dieses Jahr in den Sommer mit meiner Familie an den Gardasee 10 Tage. Ansonsten machen wir uns alles schön zu Hause.
0: Ey, perfekter Plan. Und dazu, wie immer, die besten aktuellen Hits hier jetzt mit alle Farben.
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0: Die Vielfalt bringt einen gut durch den Donnerstag. Hier bei BB Radio heißt das natürlich, es gibt mehr Musik für euch. Gleich ab 2 mit aktuellem Sound von Alex Bowen. Der kann das ja einfach mit so richtig krass Emotionen verpacken. Fever Dream ist mit dabei. Außerdem fette Beats bei Don't Be So Shy und ganz schön angenehmer melodischer Pop. Tom Walker. Alle gleich hier.
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2: 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Und jetzt ist es 14 Uhr am Donnerstag.
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4: Mit Patricia Woschny. Guten Tag. Steuerentlastung, Bürokratie abbauen, den Arbeitsmarkt reformieren. Die Bundesregierung hat dafür ein umfangreiches Reformpaket beschlossen. Nach den Worten von Kanzler Friedrich Merz soll das vor allem Wirtschaft und Arbeitsmarkt stärken. Jetzt müssen aus den Plänen noch Gesetze werden.
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4: Bei der Fußball-WM stehen heute drei weitere Spiele im 16. Finale an. Favorit Spanien trifft auf Österreich. In der Nacht spielen außerdem Portugal gegen Kroatien und die Schweiz gegen Algerien. Für die kurioseste Szene der vergangenen Nacht sorgten drei Flitzer, die beim Spiel Belgien gegen Senegal fast gleichzeitig den Rasen stürmten und die Partie kurz unterbrachen.
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2: 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Ich finde es super angenehm heute mit bis zu 27 Grad. Bisschen Sonne, bisschen blauer Himmel, bisschen Wolken. Später zieht es mehr zu und vor allem im Nordwesten Brandenburgs gibt es auch ein bisschen Regen. Morgen am Freitag dann insgesamt eher grau. Auch da wird es mal nass bei bis zu 23 Grad.
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2: Der BB-Radio Straßenscanner zeigt auf der A9 Richtung Leipzig zwischen Beele-Zeilstätten und Brück 1 Stunde plus nach einem Unfall. A10 westlicher Berliner Ring Richtung Dreieckwerder, ab Potsdam Nord 1/2 Stunde mehr, da hat es einen Unfall in der Baustelle gegeben. Und im Stadtverkehr Berlin dauert es am längsten auf der A100 Richtung Süden, ab Schmargendorf 25 Minuten plus. Dann wird geblitzt auf der A10, dem östlichen Berliner Ring Richtung Dreieck Barnim im Höfrein Brink. Und wenn ihr schon... oder noch was gesehen habt, schon was gesehen habt heute, dann meldet euch gerne. Ja, Nummer zu uns ist die 0331 74 40 40. Kommt gut und sicher an.
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2: Ja, schon was gesehen heute auf der Straße, schon was getan bei der Arbeit und auch bestimmt schon mal was gehört. Aber jetzt geht's hier mit ganz viel zu hören noch weiter. Gleich ein Song, ich finde den so schön und so emotional. Leave a Light On von Tom Walker ist ein 10er. Und das hier ist jetzt Alex Warren.

0: 14.15 Uhr, BB-Radio ist an. Klingt doch nach einer guten Uhrzeit, gleich wieder das BB-Radio mehr Musikversprechen zu starten. Mit dabei meine enge persönliche Freundin Taylor Swift, ja, Milliardärin, größte Künstlerin unserer Zeit, heiratet angeblich jetzt im Madison Square Garden in New York, also in dieser riesigen Arena. Das ist gerade überall in den Zeitungen. Ich persönlich muss sagen, ich glaub's nicht, weil dann wäre ja meine Einladung schon angekommen. Ja? Außerdem ist sie gleich noch hier mit dabei mit Blank Space, einem ihrer ganz, ganz großen Hits. Wir haben außerdem für euch was Aktuelles, heißt Dracula, finde ich sehr cool. Und fette Beats kommen zum Beispiel von DJ Calvin Harris. Alle gleich hier.
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16: Die Schuhe, die Lothar Matthäus während der ersten Halbzeit des WM-Finals 1990 trug, wurden von seinem Gegenspieler Diego Armando Maradona geschnürt. Lothar Matthäus ist auch WM-Rekordspieler. Von 1982 bis 1998 nahm er an 5 Weltmeisterschaften teil und stand dabei 3-mal im Finale.
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0: Für ganz Brandenburg und Berlin zuverlässig und genau für eure Region. Heute mitten im Sonne-Wolken-Mix. Im Tagesverlauf gibt es vor allem im Nordwesten Brandenburgs auch mal etwas Regen bei bis zu 27 Grad. Morgen sind bis zu 23 Grad drin, da eher grau und es wird auch überall mal nass. 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
0: Und der BB Radio Straßenscanner zeigt jetzt an. Auf der A9 Richtung Leipzig zwischen Belitz und Brück nach einem Unfall 45 Minuten plus. Auf der A10, dem westlichen Berliner Ring Richtung Dreieck Werder, ab Potsdam Nord sind es 20 Minuten mehr. A11 Richtung Berlin zwischen Lanke und Wandlitz 15 Minuten plus. Dann im Stadtverkehr Berlin dauert es am längsten auf der A100 Richtung Süden ab Detmolder Straße, auch da 20 Minuten mehr. Und es wird außerdem geblitzt auf der A12 Richtung Frankfurt, kurz hinterm Dreieck Spreeau direkt. Wenn ihr noch was seht, Staus oder Blitzer, kommt gerne zu uns. Also via Telefon. Nummer ist die 0331 74 40 40. Heißt einfach anrufen oder eine WhatsApp schicken. 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

Mit BB Radio geht's durch den Donnerstagnachmittag. Leute, einfach nur noch ein Tag, dann ist schon wieder Wochenende. Hä? Und ich habe das Gefühl, viele von uns müssen jetzt auch ein bisschen was nachholen, ne? Also ich zum Beispiel habe letztes Wochenende tatsächlich alles abgesagt. Wenn ihr in der Lage wart, bei den Temperaturen was zu unternehmen, dann seid ihr wirklich krass. Ich lag einfach nur auf dem Sofa rum mit Ventilator an und meinem Hund und habe gewartet und gechillt. Und deswegen bin ich aber jetzt wieder richtig unternehmungslustig. Also ich freue mich sehr auf das Wochenende, was kommt.

mit BB Radio durch den Donnerstagnachmittag. Das hier ist auf jeden Fall gerade mein lieblingsaktueller Hit. Heißt Dracula und war jetzt ja auch gerade schon so ein bisschen mit so Horrorfilm-Vibes, ist aber tatsächlich einfach eine sehr, sehr coole Indie-Pop-Rock-Nummer. Tame Impala hat die gemacht und sich dann dazu noch Jenny geschnappt, eine K-Pop-Künstlerin. Also sehr, sehr aktuell und ja, perfekt jetzt für euch.

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1: Gleich ist es drei. Ihr hört BB-Radio mit Ida. Das heißt aber, ich bin jetzt hier raus. Hier übernimmt heute wieder mein Kollege Ben The Beat. Bringt euch mit mehr Vielfalt Richtung Feierabend mit 20ern zum Beispiel. Shibuzi klingt schon mal nach Freitagabend und Ausgehen. Aktueller Sound von Jennifer Lopez und David Guetta. Und wir hören uns hier morgen wieder ab 10.
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1: Der Donnerstag Feierabend. 15 Uhr.
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3: Mit Patricia Woschny. Guten Tag. Steuerentlastungen, mehr Kindergeld und strengere Regeln bei der Krankschreibung. Das sieht das neue Reformpaket der Bundesregierung vor. Außerdem sollen Unternehmen von Bürokratie entlastet und der Arbeitsmarkt flexibler werden. Bevor die Änderungen in Kraft treten, müssen sie noch vom Parlament beschlossen werden. Berlin könnte schon bald eine weitere UNESCO-Welterbestätte bekommen. Die Waldsiedlung Zehlendorf ist jetzt offiziell nominiert. Die Wohnsiedlung gilt als bedeutendes Beispiel des Bauhausstils. Ende Juli entscheidet das UNESCO-Komitee im südkoreanischen Busan über die Aufnahme. Und jetzt noch mehr aus unserem Land von unserem BB-Radio Brandenburg-Reporter Frank Philipp.
4: Die Autobahn A12 wird heute und morgen Nacht zwischen Briesen und Fürstenwalde in Richtung Berlin vollgesperrt. Es wird dort gebaut. Die Sperrungen beginnen um 19 Uhr und enden jeweils um 5 Uhr morgens. Die Umleitung geht über Briesen und Berkenbrück.
3: Danke, Frank. Nach den mutmaßlichen Brandanschlägen in Cottbus hat Brandenburgs Ministerpräsident Dietmar Woidke eine harte Reaktion angekündigt. Er verurteilte die Taten scharf und sagte, die Landesregierung werde weiter klare Kante gegen rechte Gewalt zeigen. In der Nacht waren ein alternatives Wohnprojekt und ein Jugendclub Ziel von Bränden geworden. 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
6: Sonne und Wolken und ganz vereinzelt auch mal wieder ein kleines bisschen Regen, aber der Großteil kommt tatsächlich trocken von uns davon. Heute Abend soll es wohl Stand jetzt stellenweise immer mal wieder ein bisschen nass werden. Dazu sind das aktuell um die 27 Grad bei euch in Wittstock, in Cottbus, in Brandenburg an der Havel, genauso wie auch hier bei uns in Potsdam und auch in Berlin. Morgen wieder sonnig und größtenteils trocken, aber mit ein paar Wolken dann bei um die 23 Grad.
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6: So, und es hat gekracht im laufenden Feierabendverkehr und zwar zum einen laut Straßenscanner auf der A9 Richtung Leipzig zwischen Beelitz und Brück. 40 Minuten mehr hier einplanen. Letzte freie Ausfahrt momentan Beelitz-Heilstätten, weil das wird hier aktuell voller und voller. Und im Stadtverkehr Berlin auch besser nochmal 20 Minuten mehr einplanen auf der Stadtautobahn der A100 raus Richtung Norden ab dem Britzer Damm. Und eine gute halbe Stunde länger dauert es in der Gegenrichtung auf der A100 Richtung Süden ab Schmargendorf. Geblitzt wird es außerdem noch auf der A10, dem östlichen Berliner Ring in Richtung Dreieck Barnim. Hier stehen sie Höhe Freienbrink. Und eure Staus und eure Blitzer per Anruf oder WhatsApp geht hier auch weiterhin immer alles an die 0331 74 40 40.
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6: So, und damit willkommen in der Show hier heute Nachmittag. Ich meine, jetzt so völlig alleine genervt im Feierabendverkehr zu hocken, ist ja auch keine Lösung. Von daher geil, dass wir hier zusammen durch den Feierabend eiern. Gleich hier noch ein Song, der mehr für eure Stimmung tut als jeder Obstkorb im Büro. J-Lo und David Guetta aus den aktuellen Charts und vorher Country Pop von Shabuzi. Habt einen schönen Feierabend.
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1: Falls ihr gerade lauter gedreht oder vielleicht sogar mitgesungen habt, super. Ich meine, genau von solcher Musik haben wir hier noch ein bisschen mehr für euch. Ob im Auto, noch im Büro oder vielleicht schon auf dem Weg dahin, wo hoffentlich keiner mehr ganz kurz noch was von euch will. Gleich Entspanntes von Olivia Dean hier im nächsten BB-Radio mehr Musik versprechen. Das ist so easy in der meisten Musik ohne Unterbrechung. Und dann noch was zum Fenster runter und Kopf freikriegen. Dance von Axwell Ingrosso. Hört ihr alles innerhalb der nächsten halben Stunde nonstop Musik. Bis gleich.
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15: Mit Frank Philipp. Guten Tag. Die Autobahn A12 wird heute und morgen Nacht zwischen Briesen und Fürstenwalde in Richtung Berlin vollgesperrt. Es wird dort gebaut. Die Sperrungen beginnen um 19 Uhr und enden jeweils um 5 Uhr morgens. Die Umleitung geht über Briesen und Berkenbrück. Das neue Infrastrukturgesetz des Bundes wird von der IHK Ostbrandenburg begrüßt. So soll die Ostbahn zwischen Berlin und Küstrin endlich ausgebaut werden. Auch der Ausbau der A10 bei Freienbrink und der A12 sind priorisiert worden, genauso wie die Ortsumgehungen in Neuzelle und Eisenhüttenstadt. Frankfurts Musikschüler zeigen heute Abend, was sie können. Unter dem Motto Junge Musik in der Kirche wird dem Nachwuchs ein Podium geboten. Für die Besten gibt es auch die Zeugnisse der Stufenprüfungen. Der Eintritt ist frei. 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
1: Die Sonne sucht sich hier heute schon ihre Lücken. Die paar Wolken halten sie nie ab. Dazu sind das um die 27 Grad derzeit bei euch in Cottbus, in Wittstock, in Brandenburg, an der Havel, genauso wie auch hier bei uns in Potsdam und auch in Berlin. Heute Abend soll es wohl Stand jetzt stellenweise ein bisschen nasser werden. Morgen wieder dann sonnig und größtenteils trocken, aber mit ein paar Wolken bei um die 23 Grad.
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0: Der BB-Radio-Straßenscanner zeigt hier aktuell Folgendes an. So, und jetzt kommt's knüppeldicke hier im laufenden Feierabendverkehr. Unfall, na und großer Feuerwehreinsatz jetzt auf der A10, dem südlichen Berliner Ring in Richtung Dreieck Spreeau. Zwischen Rangsdorf und Königs Wusterhausen hat das gekracht, dauert momentan schon locker laut René anderthalb Stunden länger. Letzte freie Ausfahrt ist hier Genshagen. Und auch im Stadtverkehr Berlin besser mal mit 15 Minuten mehr rechnen auf der Stadtautobahn der A100 Richtung Norden ab dem Britzer Damm und richtig dolle Volle wird es jetzt auch in der Gegenrichtung auf der A100 Richtung Süden ab Schmargendorf. Hier sind das jetzt schon 30 Minuten mehr. Geblitzt wird dann noch auf der A10, dem östlichen Berliner Ring in Richtung Dreieck Barnim. Hier stehen sie höhefrei in Brink. Und eure Staus und eure Blitzer per Anruf oder WhatsApp geht hier auch weiterhin immer alles an die 0331 74 40 40. 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

0: Also gefühlt hat mich in meinem Leben, glaube ich, wirklich noch nicht so sehr enttäuscht wie die Wettervorhersagen hier in den letzten Tagen. Wenn es regnen sollte, blieb es trocken und wenn es trocken bleiben sollte, wurde es nass. Carsten Brandt von donnerwetter.de hier zum BB-Radio-Feierabend. Ich werd verrückt, warum ist das so?
1: Gerade wenn es jetzt draußen so heiß ist, dann müsst ihr euch das von der Vorhersage wie bei einem Kochtopf vorstellen. Versucht da mal vorherzusagen, wann und wo die Luftblasen aufsteigen. Genauso ist das mit den Gewitterwolken und deswegen werdet ihr so häufig enttäuscht.
0: Er wäre auch zu einfach gewesen, immer nur auf euch rumzuhacken. Danke dir für diese schöne bildliche Erklärung hier heute Nachmittag.
1: Bitte, ne? Alles Liebe, ne? Tschüss.
0: Jetzt die besten aktuellen Hits. Hier ist ja. Geigo.

0: Hallo liebe BB-Radio-Hörer, ich wünsche euch einen schönen Feierabend. Hört alle schön weiter BB-Radio und ich wünsche euch einen schönen Tag. Tschüss.
1: Der macht mir hier meinen Job streitig. Ich meine, besser hätte ich es auch nicht sagen können. Danke dir, Norman, ebenfalls. Jetzt die besten aktuellen Hits. Hier ist Holly Humberstone für euch.

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0: Ob jetzt nun gerade im Auto, im Büro oder dann vielleicht doch schon mit dem Kopf gedanklich auf dem Balkon. Wir starten hier in den angenehmen Teil eures Nachmittags. Gleich in unserer Vielfalt bei BB Radio noch unter anderem Softest von Rihanna aus den Zehnern. Dann eine 300 Jahre alte Melodie im Song von Maroon 5, hier gleich noch aus den 20ern. Der Kanon in D-Dur wurde hier nämlich einfach nur in eine andere Tonart transponiert. Achtung! Maroon 5 mit Memories, dann auch gleich noch. So, und Somma schwappt dann mit einem besten aktuellen Hit, gerade aus New York, hier auch noch rüber in unsere Charts. Hört ihr alles gleich.
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0: Wenn Muttern kreischt, wenn Papa ganz plötzlich sehr still wird und die Kinder alles direkt nochmal fahren wollen, naja, dann ist wieder Lausitz, ja.

0: Markt auf dem Spreewald und Schützenfest in Lübbenau und eure Familienkarten für einen ganzen Tag lang alles kostenlos fahren. Jetzt! Der Lausitz-Jahrmarkt auf dem Spreewald und Schützenfest in Lübbenau. Von morgen bis Sonntag habt ihr hier wieder die freie Auswahl. Riesenrutsche, Kettenflieger, Freefall-Tower, Autoscooter. Freitag, also morgen, ist hier übrigens auch noch von 14 bis 18 Uhr Familientag. Dann sind alle Fahrgeschäfte ein bisschen günstiger. Aber in diesem Fall zahlt ihr ja gar nichts, weil eure Einladung holt ihr euch jetzt hier bei mir.
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0: Die Teilnahmebedingung dazu auch nochmal bei uns im Netz auf bbradio.de. 16 Uhr, der Donnerstag-Feierabend.
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3: Mit Patricia Woschny. Guten Tag. Steuerentlastungen, mehr Kindergeld und strengere Regeln bei der Krankschreibung. Das sieht das neue Reformpaket der Bundesregierung vor. Außerdem sollen Unternehmen von Bürokratie entlastet und der Arbeitsmarkt flexibler werden. Bevor die Änderungen in Kraft treten, müssen sie noch vom Parlament beschlossen werden. Berlin könnte schon bald eine weitere UNESCO-Welterbestätte bekommen. Die Waldsiedlung Zehlendorf ist jetzt offiziell nominiert. Die Wohnsiedlung gilt als bedeutendes Beispiel des Bauhausstils. Ende Juli entscheidet das UNESCO-Komitee im südkoreanischen Busan über die Aufnahme. Und jetzt noch mehr aus unserem Land von unserem BB-Radio Brandenburg-Reporter Frank Philipp.
4: Die Autobahn A12 wird heute und morgen Nacht zwischen Briesen und Fürstenwalde in Richtung Berlin vollgesperrt. Es wird dort gebaut. Die Sperrungen beginnen um 19 Uhr und enden jeweils um 5 Uhr morgens. Die Umleitung geht über Briesen und Berkenbrück.
3: Danke, Frank. Nach den mutmaßlichen Brandanschlägen in Cottbus hat Brandenburgs Ministerpräsident Dietmar Woidke eine harte Reaktion angekündigt. Er verurteilte die Taten scharf und sagte, die Landesregierung werde weiter klare Kante gegen rechte Gewalt zeigen. In der Nacht waren ein alternatives Wohnprojekt und ein Jugendclub Ziel von Bränden geworden. 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
0: Sonne und ein paar Wolken hier auf dem Donnerstag Feierabend. Dazu messen wir hier momentan um die 27 Grad bei euch in Brandenburg an der Havel, in Cottbus, in Angermünde, genauso wie auch hier bei uns in Potsdam und auch in Berlin. Heute Abend soll es wohl, zumindest Stand jetzt, stellenweise ein bisschen nass werden. Morgen dann aber wieder sonnig und auch größtenteils trocken, aber mit ein paar mehr Wolken bei um die 23 Grad.
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0: So, und nach wie vor staut sich das ganz ordentlich laut Straßenscanner auf der A10 und zwar auf dem südlichen Berliner Ring in Richtung Dreieck Spreeau. Hier haben wir nämlich unverändert haufenweise Blaulicht nach einem Unfall zwischen Rangsdorf und Königs Wusterhausen. Anderthalb Stunden Zeitverlust, hier mal besser einplanen. Letzte freie Ausfahrt derzeit noch Genshagen. Im Stadtverkehr Berlin 20 Minuten mehr mitbringen. Auf der Stadtautobahn der A100 raus Richtung Norden ab dem Britzer Damm und in der Gegenrichtung auf der A100 Richtung Süden sind es schon 30 Minuten mehr ab Schmargendorf. Geblitzt wird außerdem noch auf der A15 Richtung Berlin kurz vor Bademeusel. Und eure Staus und eure Blitzer per Anruf oder WhatsApp geht hier auch weiterhin immer alles an die 0331 74 40 40.
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0: 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Vorher was Entspanntes zum Mitsingen von Maroon 5 und jetzt erst einmal kein übliches Schlagzeug, sondern Handtrommeln bei Samba.
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0: Und gleich hier vor euren Feierabend noch was für alle da draußen, die gerade entweder schon nach Hause fahren, unbedingt nach Hause wollen oder innerlich schon längst zu Hause sind. Taylor Swift ist das hier gleich noch im nächsten BB-Radio mehr Musikversprechen. Opelite ist das in der meisten Musik ohne Unterbrechung. Gibt übrigens gerade eine ganz neue Doku über Taylor im Netz. Alle Erfolge, alle Skandale, das soll wirklich ganz geil sein. Und dann noch Chartpop von Nico Santos. Auch zu hören innerhalb der nächsten halben Stunde Nonstop-Musik. Bis gleich.
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19: Mit Frank Philipp. Guten Tag. Die Autobahn A12 wird heute und morgen Nacht zwischen Briesen und Fürstenwalde in Richtung Berlin vollgesperrt. Es wird dort gebaut. Die Sperrungen beginnen um 19 Uhr und enden jeweils um 5 Uhr morgens. Die Umleitung geht über Briesen und Berkenbrück. Das neue Infrastrukturgesetz des Bundes wird von der IHK Ostbrandenburg begrüßt. So soll die Ostbahn zwischen Berlin und Küstrin endlich ausgebaut werden. Auch der Ausbau der A10 bei Freienbrink und der A12 sind priorisiert worden, genauso wie die Ortsumgehungen in Neuzelle und Eisenhüttenstadt. Frankfurts Musikschüler zeigen heute Abend, was sie können. Unter dem Motto Junge Musik in der Kirche wird dem Nachwuchs ein Podium geboten. Für die Besten gibt es auch die Zeugnisse der Stufenprüfungen. Der Eintritt ist frei. 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
22: Das wird jetzt langsam aber sicher immer wolkiger hier bei uns in Brandenburg und Berlin. Da regnet es jetzt wohl auch gleich schon ein bisschen Regen. Der Rest noch trocken, bei derzeit um die 27 Grad bei euch in Frankfurt-Oder, in Brandenburg an der Havel, in Wittstock, hier bei uns in Potsdam und auch in Berlin. Die Wolken werden mehr und heute Abend soll es dann auch stellenweise ein bisschen Regen geben. Morgen Sonne und Wolken dann bei um die 23 Grad.
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25: So, und das größte Stauproblem haben wir nach wie vor hier laut Straßenscanner auf der A10 und zwar auf dem südlichen Berliner Ring in Richtung Dreieck Spreeau. Ja, das Gekrach zwischen Rangsdorf und Königs Wusterhausen. Die Feuerwehr ist hier unverändert im Einsatz. Dauert momentan locker noch anderthalb Stunden länger hier in diesem Bereich. Letzte freie Ausfahrt ist aktuell Genshagen. Und im Stadtverkehr Berlin besser mal mit 20 Minuten mehr rechnen auf der Stadtautobahn der A100 Richtung Norden ab dem Britzer Damm und eine halbe Stunde länger dauert es in der Gegenrichtung ab Schmargendorf. Geblitzt wird dann noch auf der A12 Richtung Frankfurt, kurz hinter dem Dreieck Spreeau. Und eure Staus und eure Blitzer, sobald ihr da draußen was gesehen haben solltet, klingelt durch. Oder schickt uns hier auch ganz gerne eine WhatsApp. Es geht immer alles an die 0331 74 40 40. Danke schon mal und kommt gut an.
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Wir tanken uns hier schon wieder blöde zum WB-Radio Feierabend. Tag 2 nach dem ausgelaufenen Tankrabatt, den ja auch zu allem Übel echt einige Tankstellen einen Tag zu früh abgeschafft haben, wa? Beim Einführen des Rabatts waren sie noch 2 Monate zu spät. Komisch. Die besten aktuellen Hits. Hier ist Drive Safe. What?

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0: Er wird auch am Start sein. In den besten aktuellen Hits jetzt. Teddy Swims.

0: war doch, glaube ich, mal der perfekte Soundtrack hier für alle, die dringend mal ganz kurz raus aus dem Alltag mussten. You Not Us mit All In hier bei BB Radio. So, dazu gleich hier in unserer Vielfalt noch Spanisches aus den Zehnern. Der Latin Lover Enrique Iglesias ist das. Während ihrer Rente mit stolzen 80 Jahren hat sie diesem Remix noch zugestimmt. Tina Turner zusammen mit Kygo und What's Love Got To Do With It gleich noch aus den 20ern. Und in den besten aktuellen Hits dann noch was mit Zug von Alex Warren. Alles dann direkt hier nach.
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14: Mit Patricia Woschny. Guten Tag. Das Reformpaket der Bundesregierung sorgt schon jetzt für Kritik. Während Wirtschaftsforscher positive Impulse für den Arbeitsmarkt erwarten, warnen Hausärzte vor den Folgen der geplanten Krankschreibungsregeln. Wenn Beschäftigte künftig schon ab dem ersten Krankheitstag einen Attest brauchen, droht den Praxen deutlich mehr Bürokratie und längere Wartezeiten für Patienten. Und jetzt noch mehr aus unserem Land von unserer BB Radio Brandenburg-Reporterin Agnes Schilling.
15: Mehr als 800 Sportler aus 59 Vereinen gehen ab heute bei den Ostdeutschen Meisterschaften im Kanu-Rennsport an den Start. Austragungsort ist die Regattastrecke am Bodensee in Brandenburg an der Havel.
14: Danke, Agnes.
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14: Kann Österreich den nächsten WM-Favoriten ärgern? Heute Abend fordert das Team Top-Favorit Spanien heraus. In der Nacht spielen außerdem Portugal gegen Kroatien sowie die Schweiz gegen Algerien. Für den kuriosesten Moment des Vortags sorgten 3 Flitzer, die beim Spiel Belgien gegen Senegal gleichzeitig den Platz stürmten.
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11: 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So wie angekündigt, es wird wolkiger und von der Prignitz ziehen jetzt auch ein paar erste Regenwolken rein. Momentan messen wir dazu noch um die 27 Grad bei euch in Brandenburg an der Havel, in Wittstock, in Cottbus, in Potsdam und auch in Berlin. Die Wolken werden mehr, die Regenwolken ebenfalls. Heute Abend dann immer mal wieder ein kleines bisschen Regen. Morgen dann Sonne und Wolken bei um die 23 Grad.
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1: 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Wir haben ein paar Unfälle hier im laufenden Feierabendverkehr. Zum einen laut Straßenscanner schön zu sehen, jetzt hier auch auf die Monitoren auf der A9 Richtung Leipzig. Ordentlich Rückstau hier nach einem Unfall zwischen Beelitz und Brück. Eine gute halbe Stunde geht hier noch drauf. Letzte freie Ausfahrt derzeit noch Beelitz-Heilstätten. Und auch im Stadtverkehr Berlin stockt das. Haufenweise rote Bremslichter hier zum Beispiel aktuell auf der Stadtautobahn der A100 Richtung Norden. Ab dem Britzer Damm verliert ihr fast eine halbe Stunde. Und das dicke, fette Ende kommt in der Gegenrichtung auf der A100 Richtung Süden. Hier fast eine Stunde mehr Einplan ab Schmargendorf. Geblitzt wird's außerdem noch auf der A12 Richtung Frankfurt. Kurz hinterm Dreieck Spreeau stehen sie hier. Und eure Staus und eure Blitzer per Anruf oder WhatsApp geht hier auch weiterhin immer alles an die 0331 74 40 40.
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1: So, und damit nochmal ein Gruß hier an alle gerade, die gedanklich schon längst zu Hause sind, aber körperlich noch irgendwo anders festhängen. Genau für euch machen wir das doch hier gerade. Willkommen in der Show. Gleich ein DJ, der dafür gesorgt hat, dass wir Tina Turner nicht vergessen. Der Remix zu What's Love Got To Do With It von ihr gleich nach einem Song, der ruhig länger als 2 Minuten hätte gehen können. Vor allem bei dem Refrain. Hier ist Fever Dream von Alex Warren. Tag,
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0: Wenn der Kerl irgendwo auftaucht, geht die Raumtemperatur auch automatisch 2 Grad höher, wa? Enrique Iglesias. Olivia Dean. Genau mit der geht's hier gleich noch ins nächste BB-Radio mehr Musikversprechen. Das ist die meiste Musik ohne Unterbrechung mit Man I Need. Und die Frau steht live übrigens immer am liebsten barfuß da. Aber gut, ich meine, wer braucht auch schon Absatz, wenn man so eine Stimme hat. Und dann noch Dance von The Script und Will.i.am aus den 10ern. Direkt hier nach.
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0: So ein bisschen Kurzurlaub hier direkt vor Berlin. Wer hat es denn am nötigsten? Hallo!
18: Hallo ich!
0: Wer ist ich und warum?
18: Ich bin Patricia und ich habe auch glücklich bei dem Wetter. Da muss man ja ein bisschen mal ein paar andere Becken ausprobieren. Ne?
0: Wechselbäder hat dir der Arzt verschrieben oder was willst du mir damit
18: und
0: sagen?
18: Und mit Eis abkühlen, genau.
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18: Ja, danke. Super. Ich freue mich.
0: Und geil, dass du die Show hörst. Hoffentlich bis bald.
18: Bis bald.
0: Wir sehen uns Samstag. Tschüss.
18: Ja, tschüss.
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19: Mit Frank Philipp, guten Tag. Die Autobahn A12 wird heute und morgen Nacht zwischen Briesen und Fürstenwalde in Richtung Berlin vollgesperrt. Es wird dort gebaut. Die Sperrungen beginnen um 19 Uhr und enden jeweils um 5 Uhr morgens. Die Umleitung geht über Briesen und Berkenbrück. Das neue Infrastrukturgesetz des Bundes wird von der IHK Ostbrandenburg begrüßt. So soll die Ostbahn zwischen Berlin und Küstrin endlich ausgebaut werden. Auch der Ausbau der A10 bei Freienbrink und der A12 sind priorisiert worden, genauso wie die Ortsumgehungen in Neuzelle und Eisenhüttenstadt. Frankfurts Musikschüler zeigen heute Abend, was sie können. Unter dem Motto Junge Musik in der Kirche wird dem Nachwuchs ein Podium geboten. Für die Besten gibt es auch die Zeugnisse der Stufenprüfungen. Der Eintritt ist frei. 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
20: Es wird immer wolkiger, vereinzelt ist jetzt immer mal wieder auch etwas Regen dabei. Das zieht hier gerade von der Prignitz herein. Momentan bei um die 26 Grad. Die messen wir zum einen bei euch in Wittstock, in Cottbus, in Brandenburg an der Havel, genauso wie auch hier bei uns in Potsdam und auch in Berlin. Die Wolken werden immer mehr heute Abend dann stellenweise auch immer mal wieder Regen. Morgen dann aber alles wieder größtenteils trocken. Sonne und Wolken im Mix bei um die 23 Grad.
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0: So, einen ordentlich Baustellenstau haben wir hier laut Straßenscanner derzeit auf der A10 und zwar auf dem westlichen Berliner Ring in Richtung Dreieck Havelland. So wie sich das hier über die Bildschirme andeutet, dauert es hier schon eine halbe Stunde länger ab Großkreuz. Und auch im Stadtverkehr Berlin besser mal 20 Minuten mehr einrechnen auf der Stadtautobahn. Der A100 Richtung Norden ab dem Britzer Damm und in der Gegenrichtung auf der A100 Richtung Süden sind schon fast 40 Minuten mehr ab Schmargendorf. Geblitzt wird dann noch auf der A10, dem östlichen Berliner Ring in Richtung Dreieck Barnim. Hier stehen sie Höhe Freienbrink. Und sobald ihr jetzt noch Staus oder Blitzer da draußen sehen solltet, klingelt durch. Oder schickt uns auch gerne eine WhatsApp. Es geht immer beides an die 0331 74 40 40. Danke schon mal und kommt gut an.
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Zwei Dauergäste hier aus unserer Playlist jetzt zusammen. Zwei internationale Popstimmen, beide mehrfach ausgezeichnet mit Gold und Platin und jetzt vereint in einem Duett hier bei BB Radio. Die besten aktuellen Hits, Leonie und Caleb Scott.

0: Am Ende ist die Aufgabe eigentlich egal. Also ich meine, ob jetzt nur mein kleines Patenkind ihr Zimmer aufräumen, den Tisch stecken oder mal irgendwo mit anpacken soll. Also das werden hier einige Eltern auch zum BB-Radio-Feierabend nicht anders kennen. Da sind die Kinder schneller weg als WLAN im Keller. Machen wir uns nicht vor. Wie man diese kleinen Scheißerchen dann aber trotzdem noch zu all diesen Aufgaben kriegt, das weiß er jetzt hier in der Show. Das ist Spin the Beat für euch mit Comedian Johann König.
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3: Das größte Problem ist es oft, die Kinder zur Hausarbeit zu kriegen. Die Kinder haben keinen Bock auf Hausarbeit. Keine Ahnung, von wem sie das haben. Und darum habe ich eine Methode entwickelt, mit der ich es schaffe, die Kinder regelmäßig zur Hausarbeit zu kriegen. Und ich habe diese Methode in einem kleinen Gedicht beschrieben. Und dieses Gedicht werde ich jetzt vorlesen. Es ist eine perfide Methode, mit der ich es regelmäßig schaffe, die Kinder zur Hausarbeit zu kriegen. Und das Gedicht heißt eine perfide Methode, mit der ich es regelmäßig schaffe, die Kinder zur Hausarbeit zu kriegen. Ich mache das jetzt schon länger und auch ohne, dass ich frage. Ich

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18: Der Donnerstag Feierabend, 18 Uhr.
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20: Mit Patricia Woschny. Guten Abend. Das Reformpaket der Bundesregierung sorgt schon jetzt für Kritik. Während Wirtschaftsforscher positive Impulse für den Arbeitsmarkt erwarten, warnen Hausärzte vor den Folgen der geplanten Krankschreibungsregeln. Wenn Beschäftigte künftig schon ab dem ersten Krankheitstag einen Attest brauchen, droht den Praxen deutlich mehr Bürokratie und längere Wartezeiten für Patienten. Und jetzt noch mehr aus unserem Land von unserer BB Radio Brandenburg-Reporterin Agnes Schilling.
21: Mehr als 800 Sportler aus 59 Vereinen gehen ab heute bei den Ostdeutschen Meisterschaften im Kanu-Rennsport an den Start. Austragungsort ist die Regattastrecke am Beetsee in Brandenburg an der Havel.
20: Danke, Agnes.
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20: Kann Österreich den nächsten WM-Favoriten ärgern? Heute Abend fordert das Team Top-Favorit Spanien heraus.

0: In der Nacht spielen außerdem Portugal gegen Kroatien sowie die Schweiz gegen Algerien. Für den kuriosesten Moment des Vortags sorgten drei Flitzer, die beim Spiel Belgien gegen Senegal gleichzeitig den Platz stürmten.
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2: So, wer heute Abend noch ein paar Außenaktivitäten geplant haben sollte, jetzt ziehen hier von der Prignitz immer mehr Regenwolken ins Land, über Berlin, rüber Richtung Niederlausitz, wird immer mal wieder kurz nass, aber dafür bleibt es noch mit um die 26 Grad derzeit sehr mild bei euch in Frankfurt-Oder, in Cottbus, in Brandenburg an der Havel, genauso wie auch hier bei uns in Potsdam und auch in Berlin. Morgen Sonne und Wolken bei um die 23 Grad.
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2: So, und das dickste Problem haben wir nach wie vor hier im laufenden Feierabendverkehr auf der A10. Und zwar auf dem südlichen Berliner Ring in Richtung Dreieck Spreeau. Hier hat das gekracht und deshalb staut sich das nach einem Feuerwehreinsatz ab dem Schönefelder Kreuz mit einer Stunde Passierdauer. Letzte freie Ausfahrt ist hier Rangsdorf. Und im Stadtverkehr Berlin dauert es auch länger. 20 Minuten mehr sind es hier auf der Stadtautobahn der A100 Richtung Norden ab dem Britzer Damm. Und in der Gegenrichtung 35 Minuten mehr ein Plan ab Schmargendorf. Geblitzt wird auf der A24 Richtung Hamburg, direkt im Dreieck Wittstock. Und eure Staus und eure Blitzer per Anruf oder WhatsApp geht hier auch weiterhin. Immer alles an die 0331 74 40 40.
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2: So, und das ist genau der Teil eures Nachmittags, der nichts mehr von euch will. Außer vielleicht, dass er hier und da noch mal kurz ein bisschen lauter dreht, aber das war's dann auch. Gleich eine gute Möglichkeit zum lauter Drehen bei Dermot Kennedy. Einer, der sich seine Gefühle direkt aus dem Kehlkopf kratzt, so hört sich zumindest an. Und Michael Schulte ist vor all diejenigen hier heute Nachmittag, die den Kopf mal wieder freikriegen wollen, ohne gleich auswandern zu müssen. Hier ist er mit 5 AM.
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0: Und im nächsten BB-Radio mehr Musik versprechen, legen wir nochmal einen drauf. Ja, ganz ehrlich, weiß ich, unter wie vielen Insta- und TikTok-Videos ich schon diesen Song hier gehört habe. Das Ding fängt so ruhig und unschuldig an und dreht dann aber richtig auf. Tame Impala mit Dracula hier gleich noch in der meisten Musik ohne Unterbrechung. Und dann noch Clubsounds aus Schottland von Calvin Harris. Und das alles innerhalb der nächsten halben Stunde. Nonstop Musik.
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10: Mit Frank Philipp, guten Abend. Die Autobahn A12 wird heute und morgen Nacht zwischen Briesen und Fürstenwalde in Richtung Berlin vollgesperrt. Es wird dort gebaut. Die Sperrungen beginnen um 19 Uhr und enden jeweils um 5 Uhr morgens. Die Umleitung geht über Briesen und Berkenbrück. Das neue Infrastrukturgesetz des Bundes wird von der IHK Ostbrandenburg begrüßt. So soll die Ostbahn zwischen Berlin und Küstrin endlich ausgebaut werden. Auch der Ausbau der A10 bei Freienbrink und der A12 sind priorisiert worden, genauso wie die Ortsumgehungen in Neuzelle und Eisenhüttenstadt. Frankfurts Musikschüler zeigen heute Abend, was sie können. Unter dem Motto Junge Musik in der Kirche wird dem Nachwuchs ein Podium geboten. Für die Besten gibt es auch die Zeugnisse der Stufenprüfungen. Der Eintritt ist frei. 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
0: Es sieht leider nicht so aus, als würden wir hier trocken heute Abend davon kommen. Da ziehen nämlich von der Prignitz immer mehr Regenwolken jetzt hier ins Land. Über Berlin rüber Richtung Niederlausitz. Das wird also heute Abend immer mal wieder kurz nass, aber dafür unverändert mild. Bei um die 25, 26 Grad derzeit noch bei euch in Brandenburg an der Havel, hier bei uns in Potsdam, genauso wie auch in Cottbus und in Berlin. Morgens Sonne und Wolken im Mix bei um die 23 Grad.
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0: Auf haufenweise rote Bremslichter fahrt ihr derzeit zu, hier laut Straßenscanner auf der A10 und zwar auf dem südlichen Berliner Ring in Richtung Dreieck Spreeau. Ihr hattet das gekracht vorhin zwischen Rangsdorf und Königs Wusterhausen. Die Feuerwehr ist hier unverändert im Einsatz. Hier wird nach wie vor aufgeräumt. Über eine Stunde Zeitverlust hier in diesem Bereich. Letzte freie Ausfahrt, derzeit noch Rangsdorf. Und im Stadtverkehr Berlin einmal 20 Minuten mehr Einplan auf der Stadtautobahn der A100 Richtung Norden ab dem Britzer Damm. Und fast 40 Minuten länger dauert es in der Gegenrichtung ab Schmargendorf. Geblitzt wird dann noch auf der A15 zum Beispiel in Richtung Polen. Hier stehen sie kurz vor Bademeusel. Und sobald ihr jetzt noch Staus oder Blitzer da draußen sehen solltet, klingelt durch. Oder schickt uns auch gerne eine WhatsApp. Es geht immer alles an die 0331 74 40 40.
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Den Erfolg hat er sich echt hart erkämpft, aber wirklich umso geiler, dass es jetzt läuft. Tame Impala in den besten aktuellen Hits bei BB Radio. Seit 10 Jahren mit seiner Musik zu hören, jetzt auch in den Charts. Dracula.

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alone. Pustekuchen. Das, was jetzt hier gleich im Refrain von Alex Warren in Ordinary nach einem riesigen Kirchenchor klingt, das sind einfach nur er, sein Produzent und zwei Freunde. Die haben ihre Stimme einfach nur so oft übereinander gelegt, bis es nach Himmelfahrt klang. 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
3: Das Kloster Korin. Um das Jahr 1200 siedelten sich die ersten Slawen vom Stamm der Ukrani, den späteren Namensgebern der Uckermark, in der Nähe vom heutigen Korin an. Der Name Korin selbst stammt wahrscheinlich ebenfalls aus dem Slawischen, denn es enthält das Adjektiv Kori, was krank bedeutet. Vermutlich war der ehemalige Koriner See, der heutige Amtssee, als kranker See bezeichnet wurde, da er wenig Fische hatte. Das eigentliche Kloster Korin wurde 1258 gegründet und 300 Jahre genutzt und verfiel dann bis zum Beginn des 19. Jahrhunderts. Ab 1817 wurden die Ruinen unter der Leitung vom preußischen Baumeister Karl Friedrich Schinkel gesichert und teilweise rekonstruiert. Das Kloster Korin diente seit 1948 auch schon mehrfach als Filmkulisse. Unter anderem wurde hier der preisgekrönte Film Vaya con Dios gedreht, aber auch der Märchenfilm Die Prinzessin auf der Erbse und die Amazon Prime-Serie Der Greif nutzte das Kloster Korin als Kulisse. Heute ist das Kloster Korin ein gut besuchtes Baudenkmal mit beeindruckenden Backsteinbauten, einer Bühne für Opern- und Theateraufführungen und einer Dauerausstellung über das Leben und die Arbeit der Mönche während der letzten Jahrhunderte. Außerdem finden dort regelmäßig Klostermärkte statt, die Besucher aus aller Welt anlocken. Infos im Netz auf kloster-korin.org.
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7: 19 Uhr, der Donnerstag Feierabend.
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8: Mit Patricia Woschny. Guten Abend. Das Reformpaket der Bundesregierung sorgt schon jetzt für Kritik. Während Wirtschaftsforscher positive Impulse für den Arbeitsmarkt erwarten, warnen Hausärzte vor den Folgen der geplanten Krankschreibungsregeln. Wenn Beschäftigte künftig schon ab dem ersten Krankheitstag einen Attest brauchen, droht den Praxen deutlich mehr Bürokratie und längere Wartezeiten für Patienten. Und jetzt noch mehr aus unserem Land von unserer BB-Radio Brandenburg-Reporterin Agnes Schilling.
9: Mehr als 800 Sportler aus 59 Vereinen gehen ab heute bei den Ostdeutschen Meisterschaften im Kanu-Rennsport an den Start. Austragungsort ist die Regattastrecke am Bodensee in Brandenburg an der Havel.
8: Danke, Agnes.
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8: Kann Österreich den nächsten WM-Favoriten ärgern? Heute Abend fordert das Team Top-Favorit Spanien heraus. In der Nacht spielen außerdem Portugal gegen Kroatien sowie die Schweiz gegen Algerien. Für den kuriosesten Moment des Vortags sorgten drei Flitzer, die beim Spiel Belgien gegen Senegal gleichzeitig den Platz stürmten.
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10: Es sieht dann leider doch nicht mehr ganz so schön aus hier auf dem Donnerstag. Feierabend, immer mehr Wolken ziehen jetzt hier von der Prignitz übers Land. Da ist auch immer mal wieder ein bisschen Regen dabei. Das zieht jetzt hier über Berlin rüber Richtung Niederlausitz. Wird immer mal wieder ganz kurz nass, aber es bleibt dafür unverändert mild. Bei derzeit noch immer um die 25, 26 Grad bei euch in Cottbus, in Frankfurt oder hier bei uns in Potsdam und auch in Berlin. Morgen Sonne und Wolken im Mix bei um die 23 Grad.
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10: Unser größtes Sorgenkind ist...

0: Bayer am Verkehr, die A10, und zwar der südliche Berliner Ring in Richtung Dreieck Spreeau. Hier hatte das heute Nachmittag bereits gekracht zwischen Rangsdorf und Königs Wusterhausen. Feuerwehr, Polizei, alle Einsatzkräfte sind hier nach wie vor im Einsatz und räumen auf. Eine Stunde Zeitverlust hier in diesem Bereich. Letzte freie Ausfahrt aktuell noch Rangsdorf. Und im Stadtverkehr Berlin besser nochmal 15 Minuten mehr einplanen auf der Stadtautobahn der A100 Richtung Norden ab der Oberlandstraße. Und Richtung Süden in der Gegenrichtung sind es nochmal 30 Minuten mehr ab Schmargendorf. Geblitzt wird dann noch auf der A12 in Richtung Frankfurt, kurz hinterm Dreieck Spreeau. Und eure Staus und eure Blitzer per Anruf oder WhatsApp geht immer alles an die 0331 74 40 40. Kommt gut durch.
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0: Und damit nochmal willkommen zurück hier bei mir in der Show. Ich meine, jetzt hier so völlig alleine genervt im Feierabendverkehr zu hocken, ist ja nun auch keine Lösung. Von daher geil, dass wir hier zusammen durch diesen Feierabend eiern. Gleich noch ein Star hier bei mir in der Show, der seine Klamotten auf Tour extra immer in einem gekühlten Gucci-Tresor einschließt, damit er bloß nicht durch den Schweiß kaputt geht. Ey, und unser Eins schmeißt hier seine Sachen nach der Arbeit einfach über den Stuhl. Wie können wir nur? Und das jetzt hier ist aus den Charts, Taylor Swift.
1: Danke. 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

0: Wenn wie bei meinem kleinen Patenkind auch bei euch zu Hause schon das Wort aufräumen reicht, damit plötzlich alle Kinder weg sind, dann aufgepasst. Er hat nämlich einen Trick. Ben de Piet hier für euch zum BB-Radio-Feierabend mit unserem nächsten Comedian. Hier ist Johann König.
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3: Das größte Problem ist es oft, die Kinder zur Hausarbeit zu kriegen. Die Kinder haben keinen Bock auf Hausarbeit. Keine Ahnung, von wem sie das haben. Und darum habe ich eine Methode entwickelt, mit der ich es schaffe, die Kinder regelmäßig zur Hausarbeit zu kriegen. Und ich habe diese Methode in einem kleinen Gedicht beschrieben. Und dieses Gedicht werde ich jetzt vorlesen. Es ist eine perfide Methode, mit der ich es regelmäßig schaffe, die Kinder zur Hausarbeit zu kriegen. Und das Gedicht heißt eine perfide Methode, mit der ich es regelmäßig schaffe, die Kinder zur Hausarbeit zu kriegen. Ich mache das jetzt schon länger und auch ohne, dass ich frage. Ich ändere unser WLAN-Passwort alle 7 Tage. 8 Stellen hat das Passwort und es sind niemals die gleichen. Und pro getaner Hausarbeit verrate ich 1 Zeichen.
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4: Mit Frank Philipp, guten Abend. Die Autobahn A12 wird heute und morgen Nacht zwischen Briesen und Fürstenwalde in Richtung Berlin vollgesperrt. Es wird dort gebaut. Die Sperrungen beginnen um 19 Uhr und enden jeweils um 5 Uhr morgens. Die Umleitung geht über Briesen und Berkenbrück. Das neue Infrastrukturgesetz des Bundes wird von der IHK Ostbrandenburg begrüßt. So soll die Ostbahn zwischen Berlin und Küstrin endlich ausgebaut werden. Auch der Ausbau der A10 bei Freienbrink und der A12 sind priorisiert worden, genauso wie die Ortsumgehungen in Neuzelle und Eisenhüttenstadt. Frankfurts Musikschüler zeigen heute Abend, was sie können. Unter dem Motto Junge Musik in der Kirche wird dem Nachwuchs ein Podium geboten. Für die Besten gibt es auch die Zeugnisse der Stufenprüfungen. Der Eintritt ist frei. 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
0: So ein paar Regentropfen sind jetzt hier wohl immer mal wieder drin, weil von der Prignitz so ein paar Regenwolken übers Land ziehen. Die ziehen hier über Berlin Richtung Niederlausitz, wird also immer mal kurz nass. Dafür bleibt es aber wenigstens unverändert mild bei um die 25, 26 Grad bei euch in Brandenburg an der Havel, in Cottbus, in Frankfurt oder genauso wie auch hier bei uns in Potsdam und auch in Berlin. Morgens Sonne und Wolken im Mix dann bei um die 23 Grad.
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0: Es wird mal wieder enger hier im laufenden Feierabendverkehr und zwar zum einen laut Straßenscanner auf der A9 Richtung Leipzig. Hier ist eine Spursperrung schuld. Die gibt es jetzt nämlich bis morgen früh 7 Uhr zwischen Kleinmarzehns und Köselitz nur noch eine freie Spur. Und Sperrung gibt es unterdessen auch im Stadtverkehr Berlin und zwar auf der Stadtautobahn der A100. Grund ist hier der Neubau der Ringbahnbrücke und der Westendbrücke. Es wird ja auch Zeit. Hier ist deshalb die Autobahn ab 22 Uhr bis morgen früh 5 Uhr Richtung Wedding dicht zwischen den Anschlussstellen Hohenzollern-Damm und Spandauer-Damm. Die Auffahrten auf die A100 werden in diesem Bereich sogar schon eine Stunde früher ab 21 Uhr geschlossen. So, und geblitzt wird unterdessen noch auf der A15 zum Beispiel in Richtung Polen, kurz vor Bademeusel. Und eure Staus und eure Blitzer per Anruf oder WhatsApp geht hier auch weiterhin immer alles an die 0331 74 40 40.
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0: Also gefühlt hat mich in meinem Leben, glaube ich, wirklich noch nicht so sehr enttäuscht wie die Wettervorhersagen hier in den letzten Tagen. Wenn es regnen sollte, blieb es trocken und wenn es trocken bleiben sollte, wurde es nass. Carsten Brandt von donnerwetter.de hier zum BB-Radio Feierabend. Ich werd verrückt, warum ist das so?
1: Gerade wenn es jetzt draußen so heiß ist, dann müsst ihr euch das von der Vorhersage wie bei einem Kochtopf vorstellen. Versucht da mal vorherzusagen, wann und wo die Luftblasen aufsteigen. Genauso ist das mit den Gewitterwolken und deswegen werdet ihr so häufig enttäuscht.
0: Er wäre auch zu einfach gewesen, immer nur auf euch rumzuhacken. Danke dir für diese schöne bildliche Erklärung hier heute Nachmittag.
1: Bitte, ne? Alles Liebe, ne? Tschüss.
0: 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Hier ist Kaigo.

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3: Schottland ist eine der erfolglosesten Mannschaften der WM-Geschichte. Von 23 Partien gewannen die Schotten bislang nur 4. Die letzte WM-Teilnahme liegt mittlerweile auch 20 Jahre zurück. Das Land kam bisher nie über die Gruppenphase hinaus.
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5: Mit Patricia Woschny. Guten Abend. Die Folgen der Rekordhitze arbeiten sich weiter durch Brandenburgs Autobahnnetz. Am Wochenende wird deshalb die A10 zwischen Potsdam-Nord und Spandau in Richtung Dreieckhaveland voll gesperrt. Dort werden Hitzeschäden an der Fahrbahn beseitigt. Die Sperrung beginnt Freitagabend und dauert voraussichtlich bis Sonntagabend. Die mutmaßlichen Brandanschläge in Cottbus haben jetzt ein großes Ermittlerteam auf den Plan gerufen. Mordkommission und Staatsschutz untersuchen gemeinsam die Angriffe auf ein alternatives Wohnprojekt und einen Jugendclub. Die Polizei vermutet einen rechtsextremen Hintergrund und ermittelt wegen versuchten Mordes. Ministerpräsident Dietmar Woidke sprach von einer erschütternden Tat. Potsdam nimmt beim Wohnungsbau vorübergehend den Fuß von der Bremse. Die Stadt setzt bis Ende 2030 bestimmte ökologische Baustandards bei eigenen Bauprojekten aus. Hintergrund sind gestiegene Baukosten, hohe Zinsen und aufwendige Vorgaben. So sollen neue Wohnungen und andere kommunale Bauprojekte schneller und wirtschaftlicher umgesetzt werden.
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6: In Cottbus ist ein wichtiger Schritt für den Lausitzer Strukturwandel geschafft. Die neue Lausitz Science Park GmbH hat ihre Arbeit aufgenommen und soll den Wissenschaftspark auf dem früheren Flugplatz Cottbus Nord entwickeln. Rumi Ortwald, BB Radio, Lokalstudio Niederlausitz in Cottbus.
7: Naugarten in der Uckermark und Frankenau im Elbe-Elster-Kreis sind beim Bundeswettbewerb Unser Dorf hat Zukunft mit Silber

0: ausgezeichnet worden. Gewürdigt wurde ihr Engagement fürs Dorfleben. Beide Orte bekommen jeweils 10.000 Euro Preisgeld. Agnes Schilling, BB Radio, Lokalstudio Nordost in Eberswalde.
1: Das neue Infrastrukturgesetz des Bundes wird von der IHK Ostbrandenburg begrüßt. So soll die Ostbahn zwischen Berlin und Küstrin endlich ausgebaut werden. Auch der Ausbau der A10 bei Freienbrink und der A12 sind priorisiert worden. Genauso wie die Ortsumgehungen in Neuzelle und Eisenhüttenstadt. Frank Philipp, BB Radio, Lokalstudio Oderland, Frankfurt.
2: Das Reformpaket der Bundesregierung sorgt schon jetzt für Kritik. Während Wirtschaftsforscher positive Impulse für den Arbeitsmarkt erwarten, warnen Hausärzte vor den Folgen der geplanten Krankschreibungsregeln. Wenn Beschäftigte künftig schon ab dem ersten Krankheitstag einen Attest brauchen, droht den Praxen deutlich mehr Bürokratie und längere Wartezeiten für Patienten. Berlin könnte schon bald eine weitere UNESCO-Welterbestätte bekommen. Die Waldsiedlung Zehlendorf ist jetzt offiziell nominiert. Die Wohnsiedlung gilt als bedeutendes Beispiel des Bauhausstils. Ende Juli entscheidet das UNESCO-Komitee im südkoreanischen Busan über die Aufnahme. 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
4: Und es bleibt ein bisschen frischer hier. Nachts geht es nochmal runter auf Tiefstwerte bis 13 Grad und am Freitag dann wieder Werte zwischen 23 und 27 Grad möglich. Sonne, Wolken hier, Mix, zwischendurch auch ein bisschen Regen dazu.
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4: Kurz nach 8, ich bin Cosmo, schön, dass ihr noch mit dabei seid. Jetzt gibt's erstmal so eine richtig tolle Country-Nummer, hat so einen leichten Elektro-Touch, Mark Ronson und Miley Cyrus nämlich. Und mit Olivia Dean geht's rein, ganz locker, flockig, so ein bisschen Bossa Nova hier, klingt einfach super.
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4: Klar, an den Baustellen immer mal wieder so um die 10 Minuten raufrechnen. Und betrifft hier auch den Stadtverkehr Berlin die A100 Richtung Süden ab Schmargendorf. Dort auch knapp eine Viertelstunde länger und geblitzt wird. Im Kreuz Oranienburg in der Überfahrt von der A111 zur A10 nördlicher Berliner Ring Richtung Dreieckhafeland. Und auch nochmal auf der A24 Richtung Hamburg direkt zwischen Pritzweig und Mainburg. Habt ihr noch was? 0331 74 40 40. Schreibt doch mal eine WhatsApp-Nachricht.
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8: Mit Patricia Woschny. Guten Abend. Die Folgen der Rekordhitze arbeiten sich weiter durch Brandenburgs Autobahnnetz. Am Wochenende wird deshalb die A10 zwischen Potsdam-Nord und Spandau in Richtung Dreieckhaveland voll gesperrt. Dort werden Hitzeschäden an der Fahrbahn beseitigt. Die Sperrung beginnt Freitagabend und dauert voraussichtlich bis Sonntagabend. Die mutmaßlichen Brandanschläge in Cottbus haben jetzt ein großes Ermittlerteam auf den Plan gerufen. Mordkommission und Staatsschutz untersuchen gemeinsam die Angriffe auf ein alternatives Wohnprojekt und einen Jugendclub. Die Polizei vermutet einen rechtsextremen Hintergrund und ermittelt wegen versuchten Mordes. Ministerpräsident Dietmar Woidke sprach von einer erschütternden Tat. Potsdam nimmt beim Wohnungsbau vorübergehend den Fuß von der Bremse. Die Stadt setzt bis Ende 2030 bestimmte ökologische Baustandards bei eigenen Bauprojekten aus. Hintergrund sind gestiegene Baukosten, hohe Zinsen und aufwendige Vorgaben. So sollen neue Wohnungen und andere kommunale Bauprojekte schneller und wirtschaftlicher umgesetzt werden.
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9: In Cottbus ist ein wichtiger Schritt für den Lausitzer Strukturwandel geschafft. Die neue Lausitz Science Park GmbH hat ihre Arbeit aufgenommen und soll den Wissenschaftspark auf dem früheren Flugplatz Cottbus Nord entwickeln. Rumi Ortwald, BB Radio, Lokalstudio Niederlausitz in Cottbus.
10: Naugarten in der Uckermark und Frankena im Elbe-Elster-Kreis sind beim Bundeswettbewerb Unser Dorf hat Zukunft mit Silber ausgezeichnet worden. Gewürdigt wurde ihr Engagement fürs Dorfleben. Beide Orte bekommen jeweils 10.000 Euro Preisgeld. Agnes Schilling, BB Radio, Lokalstudio Nordost in Eberswalde.
11: Das neue Infrastrukturgesetz des Bundes wird von der IHK Ostbrandenburg begrüßt. So soll die Ostbahn zwischen Berlin und Küstrin endlich ausgebaut werden. Auch der Ausbau der A10 bei Freienbrink und der A12 sind priorisiert worden. Genauso wie die Ortsumgehungen in Neuzelle und Eisenhüttenstadt. Frank Philipp, BB Radio, Lokalstudio Oderland, Frankfurt.
8: Das Reformpaket der Bundesregierung sorgt schon jetzt für Kritik. Während Wirtschaftsforscher positive Impulse für den Arbeitsmarkt erwarten, warnen Hausärzte vor den Folgen der geplanten Krankschreibungsregeln. Wenn Beschäftigte künftig schon ab dem ersten Krankheitstag einen Attest brauchen, droht den Praxen deutlich mehr Bürokratie und längere Wartezeiten für Patienten. Berlin könnte schon bald eine weitere UNESCO-Welterbestätte bekommen. Die Waldsiedlung Zehlendorf ist jetzt offiziell nominiert. Die Wohnsiedlung gilt als bedeutendes Beispiel des Bauhausstils. Ende Juli entscheidet das UNESCO-Komitee im südkoreanischen Busan über die Aufnahme. 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
6: Mit Patricia Woschny. Guten Abend. Die Folgen der Rekordhitze arbeiten sich weiter durch Brandenburgs Autobahnnetz. Am Wochenende wird deshalb die A10 zwischen Potsdam-Nord und Spandau in Richtung Dreieckhaveland voll gesperrt. Dort werden Hitzeschäden an der Fahrbahn beseitigt. Die Sperrung beginnt Freitagabend und dauert voraussichtlich bis Sonntagabend. Die mutmaßlichen Brandanschläge in Cottbus haben jetzt ein großes Ermittlerteam auf den Plan gerufen. Mordkommission und Staatsschutz untersuchen gemeinsam die Angriffe auf ein alternatives Wohnprojekt und einen Jugendclub. Die Polizei vermutet einen rechtsextremen Hintergrund und ermittelt wegen versuchten Mordes. Ministerpräsident Dietmar Woidke sprach von einer erschütternden Tat. Potsdam nimmt beim Wohnungsbau vorübergehend den Fuß von der Bremse. Die Stadt setzt bis Ende 2030 bestimmte ökologische Baustandards bei eigenen Bauprojekten aus. Hintergrund sind gestiegene Baukosten, hohe Zinsen und aufwendige Vorgaben. So sollen neue Wohnungen und andere kommunale Bauprojekte schneller und wirtschaftlicher umgesetzt werden.
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7: In Cottbus ist ein wichtiger Schritt für den Lausitzer Strukturwandel geschafft. Die neue Lausitz Science Park GmbH hat ihre Arbeit aufgenommen und soll den Wissenschaftspark auf dem früheren Flugplatz Cottbus Nord entwickeln. Rumi Ortwald, BB Radio, Lokalstudio Niederlausitz in Cottbus.
8: Naugarten in der Uckermark und Frankena im Elbe-Elster-Kreis sind beim Bundeswettbewerb Unser Dorf hat Zukunft mit Silber ausgezeichnet worden. Gewürdigt wurde ihr Engagement fürs Dorfleben. Beide Orte bekommen jeweils 10.000 Euro Preisgeld. Agnes Schilling, BB Radio, Lokalstudio Nordost in Eberswalde.
9: Das neue Infrastrukturgesetz des Bundes wird von der IHK Ostbrandenburg begrüßt. So soll die Ostbahn zwischen Berlin und Küstrin endlich ausgebaut werden. Auch der Ausbau der A10 bei Freienbrink und der A12 sind priorisiert worden. Genauso wie die Ortsumgehungen in Neuzelle und Eisenhüttenstadt. Frank Philipp, BB Radio, Lokalstudio Oderland, Frankfurt.
6: Das Reformpaket der Bundesregierung sorgt schon jetzt für Kritik. Während Wirtschaftsforscher positive Impulse für den Arbeitsmarkt erwarten, warnen Hausärzte vor den Folgen der geplanten Krankschreibungsregeln. Wenn Beschäftigte künftig schon ab dem ersten Krankheitstag einen Attest brauchen, droht den Praxen deutlich mehr Bürokratie und längere Wartezeiten für Patienten. Berlin könnte schon bald eine weitere UNESCO-Welterbestätte bekommen. Die Waldsiedlung Zehlendorf ist jetzt offiziell nominiert. Die Wohnsiedlung gilt als bedeutendes Beispiel des Bauhausstils. Ende Juli entscheidet das UNESCO-Komitee im südkoreanischen Busan über die Aufnahme. 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

0: Danke.
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Plattenfirmen neigen ja gerne zu Übertreibungen, wenn sie uns neue Singles ihrer Künstler vorstellen. Zwei der herausragendsten Popstimmen Europas vereinen sich auf einem Track, macht die erste Zusammenarbeit von Leonie und Calum Scott dann aber auch ganz schön groß. 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
2: Mit Patricia Woschny. Guten Abend. Die Folgen der Rekordhitze arbeiten sich weiter durch Brandenburgs Autobahnnetz. Am Wochenende wird deshalb die A10 zwischen Potsdam-Nord und Spandau in Richtung Dreieckhaveland voll gesperrt. Dort werden Hitzeschäden an der Fahrbahn beseitigt. Die Sperrung beginnt Freitagabend und dauert voraussichtlich bis Sonntagabend. Die mutmaßlichen Brandanschläge in Cottbus haben jetzt ein großes Ermittlerteam auf den Plan gerufen. Mordkommission und Staatsschutz untersuchen gemeinsam die Angriffe auf ein alternatives Wohnprojekt und einen Jugendclub. Die Polizei vermutet einen rechtsextremen Hintergrund und ermittelt wegen versuchten Mordes. Ministerpräsident Dietmar Woidke sprach von einer erschütternden Tat. Potsdam nimmt beim Wohnungsbau vorübergehend den Fuß von der Bremse. Die Stadt setzt bis Ende 2030 bestimmte ökologische Baustandards bei eigenen Bauprojekten aus. Hintergrund sind gestiegene Baukosten, hohe Zinsen und aufwendige Vorgaben. So sollen neue Wohnungen und andere kommunale Bauprojekte schneller und wirtschaftlicher umgesetzt werden.
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3: In Cottbus ist ein wichtiger Schritt für den Lausitzer Strukturwandel geschafft. Die neue Lausitz Science Park GmbH hat ihre Arbeit aufgenommen und soll den Wissenschaftspark auf dem früheren Flugplatz Cottbus Nord entwickeln. Rumi Ortwald, BB Radio, Lokalstudio Niederlausitz in Cottbus.
4: Naugarten in der Uckermark und Frankena im Elbe-Elster-Kreis sind beim Bundeswettbewerb Unser Dorf hat Zukunft mit Silber ausgezeichnet worden. Gewürdigt wurde ihr Engagement fürs Dorfleben. Beide Orte bekommen jeweils 10.000 Euro Preisgeld. Agnes Schilling, BB Radio, Lokalstudio Nordost in Eberswalde.
5: Das neue Infrastrukturgesetz des Bundes wird von der IHK Ostbrandenburg begrüßt. So soll die Ostbahn zwischen Berlin und Küstrin endlich ausgebaut werden. Auch der Ausbau der A10 bei Freienbrink und der A12 sind priorisiert worden. Genauso wie die Ortsumgehungen in Neuzelle und Eisenhüttenstadt. Frank Philipp, BB Radio, Lokalstudio Oderland, Frankfurt.
2: Das Reformpaket der Bundesregierung sorgt schon jetzt für Kritik. Während Wirtschaftsforscher positive Impulse für den Arbeitsmarkt erwarten, warnen Hausärzte vor den Folgen der geplanten Krankschreibungsregeln. Wenn Beschäftigte künftig schon ab dem ersten Krankheitstag einen Attest brauchen, droht den Praxen deutlich mehr Bürokratie und längere Wartezeiten für Patienten. Berlin könnte schon bald eine weitere UNESCO-Welterbestätte bekommen. Die Waldsiedlung Zehlendorf ist jetzt offiziell nominiert. Die Wohnsiedlung gilt als bedeutendes Beispiel des Bauhausstils. Ende Juli entscheidet das UNESCO-Komitee im südkoreanischen Busan über die Aufnahme. 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
4: Mit Patricia Woschny. Guten Morgen. Die mutmaßlichen Brandanschläge in Cottbus haben jetzt ein großes Ermittlerteam auf den Plan gerufen. Mordkommission und Staatsschutz untersuchen gemeinsam die Angriffe auf ein alternatives Wohnprojekt und einen Jugendclub. Die Polizei vermutet einen rechtsextremen Hintergrund und ermittelt wegen versuchten Mordes. Ministerpräsident Dietmar Woidke sprach von einer erschütternden Tat. Die Folgen der Rekordhitze arbeiten sich weiter durch Brandenburgs Autobahnnetz. Am Wochenende wird deshalb die A10 zwischen Potsdam-Nord und Spandau in Richtung Dreieck-Havelland voll gesperrt. Dort werden Hitzeschäden an der Fahrbahn beseitigt. Die Sperrung beginnt Freitagabend und dauert voraussichtlich bis Sonntagabend. Potsdam nimmt beim Wohnungsbau vorübergehend den Fuß von der Bremse. Die Stadt setzt bis Ende 2030 bestimmte ökologische Baustandards bei eigenen Bauprojekten aus. Hintergrund sind gestiegene Baukosten, hohe Zinsen und aufwendige Vorgaben. So sollen neue Wohnungen und andere kommunale Bauprojekte schneller und wirtschaftlicher umgesetzt werden.
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5: In Cottbus ist ein wichtiger Schritt für den Lausitzer Strukturwandel geschafft. Die neue Lausitz Science Park GmbH hat ihre Arbeit aufgenommen und soll den Wissenschaftspark auf dem früheren Flugplatz Cottbus Nord entwickeln. Rumi Ortwald, BB Radio, Lokalstudio Niederlausitz in Cottbus.
6: Naugarten in der Uckermark und Frankenau im Elbe-Elster-Kreis sind beim Bundeswettbewerb Unser Dorf hat Zukunft mit Silber ausgezeichnet worden. Gewürdigt wurde ihr Engagement fürs Dorfleben. Beide Orte bekommen jeweils 10.000 Euro Preisgeld. Agnes Schilling, BB Radio, Lokalstudio Nordost in Eberswalde.
7: Das neue Infrastrukturgesetz des Bundes wird von der IHK Ostbrandenburg begrüßt. So soll die Ostbahn zwischen Berlin und Küstrin endlich ausgebaut werden. Auch der Ausbau der A10 bei Freienbrink und der A12 sind priorisiert worden. Genauso wie die Ortsumgehungen in Neuzelle und Eisenhüttenstadt. Frank Philipp, BB Radio, Lokalstudio Oderland, Frankfurt.
4: Das Reformpaket der Bundesregierung sorgt schon jetzt für Kritik. Während Wirtschaftsforscher positive Impulse für den Arbeitsmarkt erwarten, warnen Hausärzte vor den Folgen der geplanten Krankschreibungsregeln. Wenn Beschäftigte künftig schon ab dem ersten Krankheitstag einen Attest brauchen, droht den Praxen deutlich mehr Bürokratie und längere Wartezeiten für Patienten. Berlin könnte schon bald eine weitere UNESCO-Welterbestätte bekommen. Die Waldsiedlung Zehlendorf ist jetzt offiziell nominiert. Die Wohnsiedlung gilt als bedeutendes Beispiel des Bauhausstils. Ende Juli entscheidet das UNESCO-Komitee im südkoreanischen Busan über die Aufnahme. 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
8: Ich freue mich sehr über meinen heutigen Gast. Es ist einer unserer deutschen Top-Produzenten, DJs und er ist eigentlich noch so viel mehr für mich. Er ist eine Legende. Alex Christensen ist bei mir.
9: Hallo Jens, danke, dass ich hier sein darf. Ich freue mich.
8: Was viele gar nicht wissen, ist, dass wir eine gemeinsame Geschichte haben. Und die möchten wir jetzt gerne an dieser Stelle, weil wir einfach ausführlich Gelegenheit haben, mal von vorne bis hinten ausrollen. Wir sind nämlich beides DJs und zwar in verschiedenen Teilen Deutschlands aufgewachsen.
9: Ja, genau. Also wir sind Ost und West vereinte DJs, die im Prinzip immer das Gleiche gemacht haben und altersmäßig auch gleich sind und viele Parallelen haben, über die man sprechen kann, die, finde ich, sehr interessant sind.
8: Also du kommst aus Hamburg, ich komme aus Berlin.
9: Genau.
8: Und unsere Passion war es von vornherein, also bei mir ging es los, als ich mit 3 Jahren mein erstes Radio bekommen habe, dass ich gesagt habe, ich muss irgendwas mit Musik machen und mit Musik und Ansagen, also Radiomoderator wäre schon schön. Ja? Wie war es bei dir?
9: Bei mir fing es auch sehr früh an. Mein Vater hat versucht, mir Gitarre beizubringen. Ich bin ja Linkshänder und er Rechtshänder und ich stand dann immer so gegenüber ihm und habe so ein paar Akkorde gelernt. Und ich bin einfach so über Musik schon sozialisiert worden, dass ich so, ich weiß nicht, ich glaube, die erste Platte, die ich hören musste, war dann Heintje und irgendwie hat mich das dann nie losgelassen. Und ich war dann auch wirklich auch so ein Kind, das sich so eingräbt in Musik und nur Musik hört. Und ich wollte gar nicht so viele Leute kennenlernen. Nee, ich wollte dann lieber irgendwie Kassetten aufnehmen und solche Geschichten. Ja. Also es war schon eine Besessenheit, würde ich es fast nennen, ja.
8: Du hast also auch schon frühzeitig vor dem Radio

0: gesessen und alles mitgeschnitten, was ging, ja?
1: Ja, und das hat immer genervt, dass Wolf Urban dann reingesprochen hat, wenn der Fade kam und dann hat er irgendwas gesagt zum Wetter. Oh Mann, ey, jetzt habe ich nur so ein bisschen. Und man konnte das ja auch nicht ausblenden, sondern es war dann so auf Kassette. Da musste man immer dieses Ende von irgendeiner Moderation holen. Aber Hauptsache ich hatte den Song.
0: Also ich habe die Leute früher gehasst, die beim Radio reingequatscht haben und jetzt bin ich einer von denen, die es gemacht haben.
1: Ich weiß.
0: Es ist schlimm, oder?
1: Es gab ja auch manchmal so Songs, die hatten so eine kurze Atempause, so eine Sekunde nichts und dann hatte einer der Moderatoren immer im Radio gesagt, nicht jetzt auf die Pause-Taste drücken. Und dann habe ich gedacht,
0: ich kill ihn.
1: Warum? Gib mir doch den Song.
0: Am Ende haben wir es aber geschafft, alles mitzuschneiden. Und hast du damals auch raubkopiert, wie verrückt, wenn jemand eine Platte hatte von irgendwas Geilem und das dann irgendwie schnell überspielt auf eine Kassette?
1: Also finanziell war das gar nicht anders möglich. Mein Vater war eben Trucker und meine Mama war Putzfrau. Also wir hatten jetzt nicht die finanziellen Möglichkeiten, irgendwie Platten zu kaufen, sondern ich habe mir die dann irgendwie geliehen. Ich habe mir von irgendjemand was geliehen, das weiterverliehen an irgendeinen und dafür konnte ich mir die leihen und dann haben wir das irgendwie so hin und her getauscht und dann habe ich das immer recorded und ganz ordentlich sauber gemacht mit so einem Samttuch, die Schallplatten, dass die auch nicht irgendwie danach aussehen, als wenn da meine dicken Finger drauf wären.
0: So ging es bei mir auch los. Ich habe mir immer vom Nachbarn das Zeug geholt, weil der Nachbar hatte damals Westverwandtschaft, die haben immer Platten mitgebracht. Und das war natürlich für uns als Ostkinder war das toll, ne? Dann gab's AC/DC, Neil Young. Die haben wir alle dann schön auf Kassette überspielt und haben es natürlich dann weitergegeben. Also Raubkopie.
1: Von der Raubkopie. Der letzte hatte nur das Rauschen, aber da warst du ja schon sehr privilegiert, dass du diesen Zugang hattest. Das ist natürlich auch großartig. Und das konntest du dann wiederum fürs DJing nutzen, indem man in Kassetten-DJ war.
0: Mhm. Ja. Genau, wir haben mit Kassetten tatsächlich gespielt damals. So ging's los. Schuldisco. Hast du auch Schuldisco gemacht?
1: Selbstverständlich. Also ich finde Kassettendisco eigentlich auch ganz charmant, weil dadurch lernt man natürlich auch zu moderieren, weil man muss ja zwischen jedem Song vielleicht eine kleine Geschichte erzählen.
0: Genau.
1: Also jeder vorne auf der Tanzfläche, bitte die Handtasche hochnehmen und die Regenjacke ausziehen. Es geht jetzt weiter mit dem Song. Also man hatte dann so einen Flow. Man wusste einfach, was man sagt. Und das, muss ich sagen, hilft mir heute noch.
0: Hast du so angefangen? Als DJ?
1: Ich habe so angefangen mit geringsten Mitteln, also nicht mit Schallplattenspieler, sondern eben auch
0: mit Kassettendecks, genau.
1: Mit Kassettendecks und musste eben, ich hatte auch manchmal eben nur ein Kassettendeck, das heißt Kassette raus, die nächste reinpacken, vorspülen und in der Zeit was erzählen. Also du musst haptisch irgendwas machen und trotzdem die da waren, irgendwie mit Sprache unterhalten. Das ist natürlich ein wunderbares Training. Das hat man zu der Zeit nicht ganz verstanden, aber ich finde, davon profitiert man heute noch.
0: Ja.
1: Also es gibt nicht so viele Dinge, die passieren, die mich dann unbedingt aus dem Schuh hauen. Auch wenn ich mal was falsch mache auf der Bühne oder irgendwelche Dinge, die sonst so passieren. Das meiste habe ich irgendwie dann doch schon so erlebt und glaube, bin ganz gut gewappnet auch gegen Dinge, mit denen man einfach nicht rechnet.
0: Kannst du dich an deine erste Mucke erinnern, die du gemacht hast? An deine erste Veranstaltung, wo du aufgelegt hast als DJ?
1: Also wo ich das erste Mal aufgelegt habe mit Schallplatten, das war eine schreckliche Erfahrung, weil ich hatte natürlich, man bildet sich musikalisch weiter, man geht aber nicht auf das Publikum ein, sondern ich hatte so meine Ideen, was ich jetzt so an dem Abend spiele. Es war eine Hochzeit und eine Hochzeit ist ja bekanntlich, ist schon Glatteis. Fünf Generationen ist ein bisschen Glatteis, dann kommt der Bräutigam, ich hätte gern den Song, nee, habe ich nicht, und dann kommt die Braut, ich hätte gern den, ja, auch gerade nicht da, dann ist die Stimmung schon nicht so geil.
0: Was bist denn du für ein DJ? Das muss man noch haben.
1: Genau, dann kam die Schwiegermutter, die mir erzählt hat, was ich für ein sinnloser Typ bin und das habe ich dann auch, also der Abend war wirklich, muss ich sagen, da kann ich mich heute noch für entschuldigen, es war einfach eine wirklich beschissene Hochzeitsmusik. Und davon hatte ich auch schlaflose Nächte, aber das hat mich natürlich auch dazu konditioniert, dass mir bewusst war, es geht nicht um mich, es geht immer um das Publikum, um die Fans, um die Menschen, die da unten sind. Du bist, du gehörst dazu, aber du kannst nur eine Einheit mit denen bilden, du kannst nicht dein Ding durchziehen. Das war, glaube ich, ganz lehrreich.
0: 1987 hast du deinen ersten Hit rausgebracht.
1: Ja.
0: Zu der Zeit war ich in Berlin unterwegs, in Ostberlin. Da wurde 750 Jahre Berlin gefeiert und da waren wir quasi an vielen Stellen in der Stadt auf Bühnen und haben als DJs die Leute unterhalten. Und du hast deinen ersten Hit rausgehauen, Drums in Your House.
1: Genau, das war meine erste Schallplatte, die ich da veröffentlicht habe und da war ich auch extrem stolz darauf. Und ich finde, was so schön ist, wenn man naiv neu anfängt mit irgendwas, man hat ja so große Ideen und stellt sich alles Mögliche vor und das verblasst dann auf einmal sofort. Das ist wie so eine Seifenblase, die platzt. Und dann rief mich die Plattenfirma irgendwie so einen Monat später nach der Veröffentlichung an und sagte, ja, wir haben ja noch 1000 Vinyl liegen, wir haben 17 verkauft, was machen wir damit? Willst du die nicht alle haben? Ich habe eine Einzimmerwohnung, ich weiß nicht, wo ich die alle hinpacken. Da können die nicht vernichten, das musst du bezahlen. Und dann musste ich also die Vernichtung der Vinyls auch noch bezahlen, weil das war eben der Anfang und war jetzt nicht der durchschlagende Erfolg.
0: Hast du noch eine davon?
1: Ich habe, glaube ich, sogar Hause sogar zwei und leere Hüllen, wo keine Platte drin ist. Ich habe mir so ein paar Hüllen mitgenommen. Das Cover war auch extrem lame.
0: Wollen wir vielleicht an dieser Stelle ganz kurz einen Exkurs wagen? Man kann ja mit deinen Platten richtig Geld verdienen. Das ist nämlich heutzutage eine Wertanlage. Ne? Man kauft sie für einen Preis X und wenn man sie eine Weile liegen lässt, dann wird sie automatisch sehr viel wertvoller durch Verknappung, oder? Ist es so?
1: Ja, das ist so. Mir hat gerade jemand geschickt, dass mein erstes Classical Dance Album 1, glaube ich, auf Vinyl für 129 Euro bei eBay gehandelt wurde, wo ich natürlich denke, Frechheit, gerade 30 gekostet, aber das ist so der Gang der Dinge und dann werden die natürlich noch wertvoller, wenn sie signiert und wenn da eine Geschichte zu ist. Also das freut mich ja, dass das Vinyl irgendwie noch so einen Platz in unserer Gesellschaft hat und einen Wert hat, weil ich finde, Vinyl hat was unheimlich Charmantes. Man kann darin blättern, man kann so ein bisschen lesen, wer da mitmacht. Man hat so ein paar Hintergrundinformationen, die so im Streaming doch verloren gehen und ich mag das auch, eine Schallplatte aufzulegen, dieses Knistern und so, das hat irgendwie was Kaminartiges.
0: Die nächste Gemeinsamkeit, die wir haben, es gibt so Abende, an denen sage ich mir, heute ist ein Vinylabend und dann setze ich mich hin, lege mir eine Platte auf, nehme mir ein schönes Getränk dazu, mache die Tür zu und sage, okay Freunde, jetzt ich, ja, Cover aufmachen, lesen, was drin ist, Booklet, ja, wer hat das komponiert, die Idee dahinter und dann einfach mal das Knistern der Platte hören und eine Platte und die du noch 20 Minuten umdrehst. Ne?
1: Ja, und das ist, glaube ich, für einen selbst auch so ein bisschen wie Urlaub. Das ist einfach eine extrem meditative Sache, die man so macht. Und es ist gut für die Seele. Also ich habe auch solche Abende, ich mache es eigentlich viel zu selten, wo ich was wirklich genieße. Mhm. Einfach da sitze und dann holst du deine Chipstüte, hörst du Musik und lässt dich nicht von deinem Handy ablenken, sondern fällst du ein, lässt dich einfach fallen. Das ist ja immer wieder ein gutes Erlebnis.
0: Zumal wir ja noch eine Gemeinsamkeit haben, wir hören mittlerweile Musik ja analytisch. Ne? Das ist einfach so, wenn wir irgendwas hören, dann wissen wir genau, wann fängt das Ding an, wann fangen die an zu singen, wann kommt die Bridge, wie hört das Ding auf, das hören wir ja quasi schon, wenn der Song beginnt. Ne? Ist das bei dir auch so?
1: Ja, und man verliert dann natürlich dann so die Naivität, weil man hört natürlich Dinge in neuen Platten, wo das so Stereotyp ist. Ah ja, genau, das hat der Pet Shop Boys, hat er da geguckt und hier ist das und das und hier, was ist ich, die Nina Chuba-Nummer, die ist doch von Katy Perry, der Vers und so. Da hat man dann so Gedanken, die manchmal davon ablenken, dass vielleicht man diesen neuen Song einfach ganz naiv hören sollte, wenn das einfach ein guter Song ist und gar nicht so in die Analyse geht. Aber das fällt mir natürlich extrem schwer.
0: Aber es ist so, dass wir damals die Originale hatten in den 80ern, wa? Das müssen wir an der Stelle auch mal sagen, ja, liebe Leute da draußen. Ja? Ja, ja. Zu der Zeit, als wir noch klein waren, als wir noch jung waren, haben die Leute diese Musik gemacht, die so anders war, die es damals zu dem Zeitpunkt noch nicht gab und die heutzutage bei den jungen Leuten auch extrem gut ankommt, wie wir ja sehen, wenn du mit der Tour 80er, 90er unterwegs bist. Ne?
1: Ja, das ist wie jedes Mal ein tolles Erlebnis, dass da ganze Familien sind und dass die Eltern ihre Kinder so sozialisiert haben, dass die eben auch die 90er hören und die Sachen klasse finden und von vorne bis hinten mitsingen. Und jeder, der mal auf einer Abi-Party war, weiß einfach, dass so um 12:30 herum kommt der 90er-Jahre-Block und da ist einfach immer Massenalarm.
0: So ist es.
1: Da ist es wirklich so, dann weißt du, okay, die Boss-Musik läuft, das ist, worum es hier geht.
0: Ja.
1: Es gab vor kurzem gerade so eine Studie, warum beim Super Bowl jeder Künstler über 40 ist. Warum sind denn nicht die jungen Streamer? Warum ist da Usher? Warum treten da die Rolling Stones auf? Warum trägt da Dr. Dre mit 55 auf? Weil die Chance hatten, durch ihre Musik eine Historie zu bilden. Es war auch so geheimnisvoller. Es ist so mehr mit, man ist so mit denen mehr so verwachsen. Und das wird heute durch diese schnelllebige Zeit für die neuen Künstler natürlich schwieriger.
0: Ich frage dich mal an der Stelle, schreibst du irgendwann mal ein Buch mit deinen Erlebnissen der letzten 30, 35 Jahre? In deinem Leben ist so viel passiert.
1: Ja, ich bin selber ganz entsetzt, wenn ich dann tatsächlich damit konfrontiert werde, mit wem ich alles gearbeitet habe und was alles so passiert ist und wo wir überall waren. Also ich weiß nicht, es gibt da wirklich nichts, was ich da nicht ausgleiche. Ich weiß nur, wir sind mit der Bloodhound Gang einmal, meinte die Plattenfirma, wir hatten irgendwo einen Auftritt, ja, wir fliegen mit Privatjet von Hamburg nach Riesa. Und haben wir gedacht, wir haben es geschafft. Dann war es aber ein Jet, eine Propellermaschine, wo ein Fahrlehrer und Fahrschüler dabei sind. Und die haben uns einfach reingebucht. Also wir hatten wirklich so einen Wackelflug und hinten löste sich die Tür. Das muss man sich einfach mal vorstellen, dass ich so viele Anekdoten habe, dass ich gar nicht mehr weiß, wo ich anfangen soll. Weil es gibt wirklich so eigenartige Geschichten. Also meine Hochzeitsparty, da war dann irgendwie Rammstein, Udo Lindenberg und DJ Balloon hat versucht Musik zu machen, war aber schon beim ersten Lied so betrunken, dass er besoffen im Ring lag, weil wir haben gefeiert in dem damaligen Gym von den Klitschkos und der Ring war unsere Tanzfläche. Und er lachte einfach ganz flach wie der Maikäfer, weil er so betrunken war, dass er gar keine Platten auflegen konnte. Also hatte ich an den Abend gar keinen DJ mehr.
0: Musstest du selbst ran?
1: Habe ich natürlich selber aufgelegt.
0: Das ist ja nicht zu fassen. Also bei der Wahl des Discjockeys hattest du kein gutes Händchen, sagen wir mal so.
1: Also ich sag mal, es war ein partygeprüfter Junge und es waren ja auch einige dabei, die auch sehr gerne feiern und er hat das einfach zu früh gemacht, als noch das Essen serviert wurde. Und da muss man in ihm selber ran und dann zwischendurch dann auch mal Sachen auslaufen lassen. Einfach mal laufen lassen.
0: Ja, ist doch schön.
1: Damit ich auch mal tanzen kann mit meiner Auserwählten.
0: Also, jetzt sei mal bitte ehrlich an dieser Stelle. Mhm. Du hast wahrscheinlich den DJ abgefüllt, damit du es machen kannst, weil du hättest Roller Girl vorher nicht erklären können, dass du selbst auch zu deiner Hochzeit auflegen möchtest, weil du es ja auch gerne machst, oder?
1: Naja, also ich hätte es mir schon gerne anders vorgestellt. Weil also ich hatte vorher mir so einen Heini, der das alles organisiert hat und der meinte dann zu mir, wie viele Gäste lädst du ein? Da sage ich, keine Ahnung. Als ich Udo eingeladen, Udo hat unsere Hochzeitseinladung gemacht, Udo Lindenberg hat unsere Hochzeitseinladung gemacht und diese Karten, die man schickt, hatte mir so Bilder gemalt, das war ganz rührend. Und da sage ich, Udo, wann kommst du? Mal gucken. Wie viele seid ihr denn? Weiß ich nicht.
0: Sag mal, Alex, was passiert, wenn man 1987 seinen ersten Hit rausbringt, seinen vermeintlichen, der nicht so ein richtiger Hit wird und es 3 Jahre dauert, bis du dann mit Verona zusammen, mit Verona Feldbusch, Ritmo della Noche rausgebracht hast? 3 Jahre. Ich versuche mal, was geht oder scheiße, das klappt nicht, es wird nichts.
1: Retroperspektiv würde ich jetzt sagen, zu der Zeit habe ich immer jeden Tag gedacht, das wird nichts. Aber eine Sache, ich habe eine gute Charaktereigenschaft. Ich bin sehr beharrlich und sehr stumpf in Dingen. Also ich mache irgendwas, also es ist wie mit Sport. Ich habe da überhaupt keine Bock zu. Und ich finde, das beste Gerät ist dieser Kringel, wenn man rausgeht, wo gezählt, wie viele da waren. Das ist mein Lieblingsgerät. Alles andere finde ich wirklich elendig und scheiße. Ich hasse. Das
0: ist gar kein Trainingsgerät, hat dir keiner erklärt, ne?
1: Nein, ist ja auch vollkommen egal. Ich gehe da rein und ich möchte auch nicht in die Umkleide, weil ich mag einfach schon ausgezogene Männer und nackte Füße und so. Das mag ich alles nicht. Aber ich zwinge mich dahin, weil ich einfach ganz stumpf sage, musst du machen, dann machst du das. Mhm. Und genauso war es in Musik. Ich habe dann gemerkt, bin dann aus dem Studio rausgeflogen. Ich hatte kaum Möglichkeiten zu produzieren, aber ich habe irgendwie gemerkt, sei egal, was passiert, ich bleib dran. Mhm. Und gar nicht mit den Gedanken, dass es erfolgreich wird, sondern weil das meine Passion war. Ich liebe Musik. Ich hab einfach unheimlich gerne DJ gemacht und wollte mich immer ausdrücken, dass ich eben auch was Besonderes habe in dem Laden. Also ich habe eigentlich immer nur Schallplatten oder Produktion gemacht für die Diskothek, in der ich aufgelegt habe. Mhm. Weil ich wollte besonders sein. Ich wollte den Ritmo della Noche, gibt es nur hier im Volar in Hamburg. Nur bei uns haben wir diesen Titel. Mhm. Das war mein einziges Ziel. Ich habe gar nicht so weit gedacht, dass man dann irgendwie die Charts und so. Das war mir alles wichtig. Ich wollte der Held sein in meiner kleinen Gemeinde da und ja, und dann hatte ich dann irgendwann den Treffer gelandet mit Ritmo della Noche. Das war ja auch dann, ich glaube 89 oder 90 ging das los. Das war natürlich ein tolles Ding, ein großes Ding, aber auch danach ist man ja nicht Millionär mit der Musik. Da muss man genauso weiter fleißig sein. Und zum Glück kam dann ein Jahr später das Boot. Aber wenn man sich das Retroperspektiv mal anschaut, sind das auch eben 4, 5 Jahre, die du was gemacht hast, wo du nicht weißt, wo es hingeht. Weiß es einfach nicht.
0: Bei mir war Alex Christensen, unser Erfolgsproduzent. Ich wünsche dir viel Erfolg für die Zeit, in der wir uns nicht sehen. Und dann sehen wir uns wieder und dann quatschen wir über Dinge, die bis dahin passiert sind.
1: Tausend Dank für dieses Interview. Das hat mir sehr viel Spaß gemacht, Jens. Meine ich ganz ehrlich. Dankeschön.
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0: Bei mir ist heute Olaf Schubert, bekannt als unter anderem einer der besten Comedians Deutschlands.
1: Ja.
0: Du bist ja einer der sexiesten Man Alive, könnte man sagen, also mindestens Top 10. Und
3: ich bin der 11., aber ich kann auch mit diesem 11. Platz sehr gut leben.
0: Und du gibst quasi Männern gute Tipps, wie man Frauen aufreißen kann?
3: Nein. Das vermag ich nicht. Da muss natürlich jeder ganz individuell spüren und erfahren, welche Signale er senden möchte, welche er empfangen möchte. Und es geht ja auch nicht darum, dass man jetzt jeden Morgen ein Weibchen reißt, sondern es geht auch darum, dass man den Partner oder die Partnerin findet, wo man sagt, ja, wir bleiben zusammen, die paar Tage halten wir es aus, ist doch eh alles sinnlos.
0: Jetzt gibt es ja Männer, die orientieren sich stark an dir und sagen, Mensch, der Olaf hat es geschafft, ich schaff's auch. Was sagst du diesen Männern? Was sollen sie tun?
3: Den sage ich, richtig, ihr könnt es schaffen, tschakka tschakka, ihr müsst an euch glauben. Das Wichtigste, glaube ich, ist ja Ehrlichkeit, dass man sich nichts vormacht und auch den anderen nicht. Ne? Dass man zu seiner Umwelt gegenüber offen ist. Ich meine, ich habe meine Freundin kennengelernt, pass auf, ich habe einfach gesagt, pass auf, ich bin so schlecht im Bett, das musst du erlebt haben. Ne? Und daraus ist eine Beziehung entstanden. Und dann habe ich die Erwartungen noch unterboten und ja, so schlittert man dann in so eine Situation rein.
0: Aber die Männer nehmen dich ja als Beispiel und sagen, Mensch, der Olaf, der hat's einfach drauf. Wie soll man einfach, wenn man jetzt sich nicht so traut, Frauen anzusprechen, wie soll man vorgehen? Du hast da ein Geheimrezept.
3: Nein, das habe ich nicht. Es gibt kein Patentrezept. Wie gesagt, ich glaube, das Wichtigste ist, dass man nichts vorgaukelt, dass man sich so präsentiert, wie man ist, selbst wenn man jetzt nicht so der Hellste ist oder vielleicht, natürlich kann nicht jeder irgendwie so aussehen, wie er gerne will, ne? Das vermag ja nicht mal ich. Aber dass man dann trotzdem dazu steht und dass man sich dann eben auch damit abfindet, dass man jetzt nicht unbedingt die Partnerin findet, die man glauben zu finden muss. Ne? Das wird natürlich meist immer alles ein, zwei Nummern kleiner, aber ist nun mal so. Ne?
0: Spielt so die Auswahl der richtigen Garderobe auch so eine wichtige Rolle dabei?
3: Das ist schon wichtig, dass man gut rüberkommt. Eine pfiffige Frisur ist ganz wichtig. Dann eine Obertrikotage mitschmiss. Und dass man insgesamt ein flottes Erscheinungsbild abgibt. Ne, so pfiffig, flott. Das ist das Wichtigste.
0: Bei der Wahl deiner Obertrikotagen, da hast du ja ein unheimlich breites Spektrum.
3: Ja, jeden Tag was anderes oder eben auch mal das Gleiche. So dazwischen spielt sich das ab.
0: Aber es muss unbedingt ein Polunder sein. Warum?
3: Man muss ja dem Auge was bieten. Ne? Das Auge sieht mit und ich glaube, so ein Polunder kommt immer gut rüber. Also zumindest bei denen, die eine Polunderfigur haben. Das ist auch wichtig. Man muss natürlich den Body shapen, damit der Move in Flow kommt.
0: Und bei der Farbauswahl dieser Polunder, hast du da bestimmte Vorlieben?
3: Ja, das muss so beige, khaki, grün, ocker. Mit einer Spur Farbe ins Gelb, nussig, eine Nuance braun.
0: Und wie viel davon hast du?
3: Jeder sollte 4 Polunder haben. Sommer, Winter, Übergang und Reserve.
0: Okay, und wo holst du die her? Also ich meine, die werden jetzt wahrscheinlich nicht mehr am laufenden Band produziert oder gibt es seit Olaf Schubert wieder eine Industrie, die Polunder herstellt?
3: Nein, das ist natürlich manuelle Konfiguration. Also der Polunder, den ich trage, der wird im Erzgebirge gestrickt von blonden Jungfrauen bei Vollmond. Nur in dieser speziellen Konstellation ist es möglich.
0: Und die sind ja wahrscheinlich unbezahlbar in Sammlerkreisen. Wie viel muss man dann für so ein edles Stück anlegen?
3: Das gibt jetzt keinen finanziellen Relevanzkoeffizienten. Das wird durch Erbschuld. Ne? Also das sind sozusagen Tauschgeschäfte. Das sind ganz komplizierte wirtschaftliche Verstrickungen, in die man sich da begibt.
0: Aber es gab doch schon Leute, die wollten die auch diese Polunder abkaufen.
3: Ja, da habe ich aber gesagt, nö.
0: Und wenn jemand mit viel Geld um die Ecke kommt und sagt, okay, ich könnte mir für das Geld, das ich für den einen kriege, 5 neue kaufen, wäre doch ein wirtschaftlicher Aspekt, über den man mal nachdenken könnte.
3: Ja, da sage ich aber, Geld habe ich selber, ich brauche kein Geld und ich prostituiere mich nicht, solange die Kohle nicht stimmt.
0: Aber es gibt also doch eine Summe, bei der du schwach werden würdest.
3: Ich bin schon schwach. Ich bin ja schwach von Natur aus. Also nein, aber man darf ja nicht alles, ne? Nur unter der Wertreflektierung des Finanziellen sehen. Ich träume ja von einer Welt ohne Geld. Ne? Dass die inneren Werte Ehrlichkeit, Offenheit, Solidarität wieder stärker in den Fokus rücken. Ne? Dass man einfach in den Laden geht und sagt, hier, ich hätte gerne diesen Kühlschrank, ich schenke Ihnen dafür meine Hochachtung.
0: Und hast du das schon mal in der Praxis probiert?
3: Nein, mein Kühlschrank ist noch ganz, ich brauche keinen. Aber wenn es soweit ist, dann mache ich es so.
0: Woher nimmst du die ganzen tollen Ideen oder kommen die einfach so, sprudeln die aus dir raus?
3: Ja, der Olaf ist voller Ideen. Ich weiß auch, ich mache den Mund auf und los geht's.
0: Kleine Kinder werden ja oft gefragt, was macht eigentlich dein Papa vom Beruf? Was sagen denn deine Kinder?
3: Ich habe wenig Kontakt, muss ich wirklich. Also natürlich, ich kümmere mich schon. Es ist wichtig, dass man zu seinen Kindern natürlich einen Umgang pflegt. Ne, dazu gehört, dass man einmal im Jahr eine SMS schreibt und eben nicht nur Weihnachten, sondern eben schon Ostern. Und dann schreibe ich immer, ich wünsche euch alles Gute und ich hoffe, ihr seid lieb. Ne, und dann schreiben die ja und dann weiß ich Bescheid.
0: Aber ich meine, die Frage müssen Sie ja trotzdem beantworten. Was macht dein Vater vom Beruf? Ist der Wortakrobat oder wie würdest du deine Berufsbezeichnung überhaupt benennen?
3: Naja, ich glaube, ich bin halt Bundes-Olaf und Zentralschubert. Ne, Überbringer der Botschaft, Vergewaltiger des Bösen, Mittler zwischen Kunst und Sozialabbau. Das ist ein sehr breites Betätigungsfeld. Da hat man schon zu tun.
0: Und wo holst du diese unheimlichen Wortkonstruktionen her? Du hast ja ein riesiges Repertoire an Worten, die außer dir keiner kennt.
3: Ja, das muss ich mal beobachten. Also da muss ich beim nächsten Gespräch mal drauf achten, wie die anderen Leute reden. Muss ich mal zuhören.
0: So, jetzt hast du ja alles schon probiert. Also du hattest die Bühne, Comedy, große Erfahrung, hast schon viele Veranstaltungen moderiert. Du bist bekannter und beliebter Live-Musiker und du hast den Film. Wofür schlägt dein Herz denn jetzt am meisten?
3: Wofür schlägt mein Herz? Ich glaube, mein Herz schlägt in erster Linie erstmal für meinen Blutkreislauf, ne, damit der Olaf irgendwie über die Kante kommt. Ansonsten, man muss für alles offen sein. Ich bin, mir alles macht Spaß, sage ich mal, und solange das irgendwie geht, werde ich auch versuchen, mein Talent in alle Richtungen gerecht unter den Bedürftigen zu verteilen.
0: Also auch das Talent Film als Schauspieler?
3: Ja, das ist schon toll. So Film, ne? Und da machen halt viele mit. Und dann sagt der Regisseur, hier, geh mal da drüber. Dann macht man das und dann ist schon wieder Pause. Das ist eigentlich ein sehr entspanntes Arbeiten.
0: Also anders als auf der Bühne, wenn man als Musiker am Schlagzeug sitzt zum Beispiel.
3: Ja, das ist ja körperliche Betätigung. Ne? Da muss ja, ne? Der Schlagzeuger ist ja der Einzige in der Gruppe, der überhaupt arbeiten muss. Die anderen sind Schmarotzer, ne? Die gucken nur irgendwie nach Mädels, um da möglichst schnell irgendwas abzugreifen, um sich einige Spielchen gefügig zu machen. Als Schlagzeuger musst du wirklich, das ist Knochenarbeit.
0: Du bist ja oft auch in Brandenburg und in Berlin. Was gefällt dir bei uns in der Region hier besonders?
3: Berlin ist natürlich eine der größten Städte in Brandenburg. Na, das ist schon relativ groß. Und Brandenburg ist halt auch angenehm. Es ist nicht so dicht besiedelt. So, ja, der Brandenburger lebt von dem, was er im Garten anbaut und vom Tretbootverleih. Er sammelt Pilze und er ist ein angenehmer Zeitgenosse.
0: Das stimmt. Sind da Ähnlichkeiten zu erkennen zu den Plaunern zum Beispiel?
3: Ja. Das Vogtland, dort komme ich ja, ist natürlich wesentlich bergiger. Ne? Das sind ja richtige Gebirge. Das Vogtland ist ja quasi der Hindukusch Deutschlands. Na, dort, wo ich geboren wurde, da kommst du ja nur mit dem Hubschrauber hin. Ne?
0: Bist du auf verdienter Staatsbürger, also Stadtbürger der Stadt Plauen?
3: Nein, ich bin ja, mein Lebensmittelpunkt ist ja mittlerweile Dresden. Ich bin ja im Vogtland geboren, ich bin gerne dort geboren, was nicht heißt, dass ich dort begraben sein möchte.
0: Okay, vielleicht kannst du mal ganz kurz so deine Entwicklung vom kleinen Olaf Schubert zum erwachsenen Olaf Schubert mal ganz kurz skizzieren, damit man das mal nachvollziehen kann.
3: Also die Entwicklung ist sehr komplex. Ich wurde geboren als Kind, als richtig so ein Baby, ja, kein Quatsch, kann man sich gar nicht vorstellen. Ne? Und dann wurde ich mehr oder weniger ein Säugling, das ging dann über in Kleinkindalter, nahtlos, regelrecht, dann hin zum Jugendlichen und der jugendliche Olaf durchlebte eine Art Pubertät, wurde reifer zum Mann und jetzt quasi Vorstufe zum Greis. Das ist ein biologisch sehr komplexer Zyklus. Und in jeder Situation erlebt man andere Dinge.
0: Und wann begann die Zeit, wo du so unheimlich auf Frauen gewirkt hast?
3: Das habe ich gar nicht so mitbekommen. Das muss irgendwie, ich weiß, das war, glaube ich, Anfang letzte Woche ging das los.
0: Man konnte es ja im Film Schubert in Love auch gut sehen. Also du bist ja auch so ein bisschen poetisch veranlagt und schreibst schöne Gedichte.
3: Ja, die lyrische Kompetenz meinerseits ist schon, glaube ich, ein großes Plus.
0: Hast du ein kurzes Gedicht für uns mal, also einen kleinen Erguss deiner geistigen Ideen?
3: O Holde, wisse, des Nächtens komme ich anbei. Stell ihn kalt den Wein und bereite dein Gebein.
0: Wie lange hast du daran geschrieben? Ich meine, das sind ja wirklich bedeutungsschwere Sätze.
3: Ja, geschrieben ist es schnell. Ne? Die gedankliche Arbeit, das ist natürlich das viel. Aber so lange war es auch nicht, das Gedicht. Weiß nicht, vielleicht 3-4 Jahre, dann war es fertig.
0: Und die Wirkung auf die Frau, die du damit ansprechen wolltest?
3: Die blieb bis jetzt leider aus, aber ich denke, da kommt noch der Durchbruch.
0: Was wünschst du dir für die Zukunft?
3: Eine gerechte Welt, Glück, gutes Wetter und ein Glas Milch.
0: Keiner weiß etwas über Olaf Schubert privat. Was machst du denn in deiner Freizeit? Hast du eigentlich Hobbys?
3: Ein Olaf wie ich ist natürlich eigentlich den ganzen Tag im Dienst, da ist nicht viel Zeit für Freizeit. Wenn ich Zeit habe, dann schreinere ich. So kleine Räucher-Olafs oder sowas in der Richtung. Jeder Mensch sollte schon ein Hobby haben. Ein Hobby ist wirklich wichtig. Liebe Hörerinnen und Hörer, falls ihr mich jetzt hören solltet oder falls ihr gerade jetzt ausschaltet, dann hört noch diesen letzten mahnenden Satz zu mir. Legt euch ein Hobby zu, da habt ihr was zu tun.
0: Und gelegentlich bist du auch selbst mal am Radio und hörst du auch ab und zu mal Radio? Und wenn ja, hörst du mehr Talkformate oder bist du auch jemand, der Musik gern mag?
3: Ach, Musik ist schon nicht schlecht. In Dresden ist es nicht so die Radiolandschaft. Da ist es doch ein wenig dünn besät im akustischen Acker. Also Ich höre, wenn ich Musik höre, dann, ich finde Musik gut so mit Instrumenten, so mit Gitarre zum Beispiel, Schlagzeug oder Geige oder Harfe, Flöte finde ich gut, Oboe, sowas in der Richtung.
0: Läuft ja also hier zum Beispiel in der Region Berlin-Brandenburg nicht so viel im Radio, das heißt, du kannst auch gar nicht so viel hören.
3: Wenig Oboe, ja?
0: Wenig Oboe.
3: Oha, hätte ich gedacht, gerade so eine weltoffene Stadt wie Berlin böte Platz für Oboe. Schade.
0: So Oboen-Konzerte sind ja auch eigentlich relativ schlecht besucht. Du würdest dich trotzdem da hineinsetzen?
3: Ja, also natürlich nicht Oboe solo, sondern schon mit Schlagzeug. Oboe, Schlagzeug und Tuba. Das ist, glaube ich, so mein.
0: Du bist auch ein Mensch, der gerne auf andere Menschen trifft und immer Reaktionen erzeugt. Wie ist denn die Reaktion, wenn Olaf Schubert irgendwo auftaucht? Ne, alle, die Frauen reißen sie sofort die Klamotten vom Leib?
3: Nein, das machen sie nicht. Ich bin sehr offen. Ich bin ein Olaf zum Anfassen. Allerdings machen nur wenig Frauen davon Gebrauch. Also ich würde mich viel mehr anfassen lassen. Ne? Ich glaube, meine Wirkung auf Menschen ist so, das ist immer so eine Mischung aus Begeisterung und Entsetzen.
0: Olaf Schubert heute im Mitternachtstalk bei BB Radio. Hast du eigentlich Spaß, zwischendurch mal auch so Radiostationen zu besuchen und so ein bisschen den Olaf raushängen zu lassen?
3: Ja, also das ist natürlich immer schön, gerade nachts. Ne? So, man weiß, man kann erzählen, was man will, es hört eh keiner zu.
0: Bei uns hören aber eine Menge Leute zu.
3: Nein, ich glaube, die Leute müssen ja nachts schlafen, damit sie früh wieder auf Arbeit gehen können. Ja, die Lehrer, die Verkäufer, jetzt stell dir mal vor, jetzt, wie spät haben wir es hier? Jetzt hört hier ein Lehrer zu, der muss ja früh fit sein, der muss ja den Kindern vorschreiben, was sie machen. Na, wenn der da nicht ausgeschlafen ist, huiuiuiui.
0: Und was ist mit denen, die jetzt arbeiten? Was sagst du denen?
3: Es arbeitet doch keiner nachts. Was? Der Bäcker hat zu, ne? Ich wüsste nicht.
0: Dann sollten wir jetzt vielleicht auch mit unserer Arbeit aufhören. Hat mir viel Spaß gemacht, Olaf.
3: Ja, wir müssen jetzt auch ins Bett, finde ich.
0: Das ist eine gute Maßnahme. Ich wünsche dir für die Zukunft viel Erfolg auf den Bühnen dieser Welt als Musiker und natürlich als Schauspieler.
3: Danke. Gleichfalls auch viel Erfolg.
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0: Ist ein Mann, den ich aus verschiedenen Gründen verehre. Zum einen, weil er ein großes Vorbild ist, was so Lifestyle und Outfit anbelangt. Zum zweiten, weil er eine unglaublich tolle Stimme hat. Punkt 3, weil er tolle Geschichten erzählen kann. Punkt 4, weil ich ihn einfach als Mensch mag. Er heißt Rainer Schöne. Ich freue mich, dass du da bist, Rainer.
4: Ich freue mich, dass ich wieder hier sein darf, zum unzähligsten Mal und immer wieder gern.
0: Du bist einer der Stammgäste dieser Sendung, den ich immer wieder gern einlade, weil erstmal vibrieren meine Boxen immer so schön, wenn du redest. Und zweitens kannst du immer tolle Geschichten erzählen. Naja. Und ich meine, dieses Füllhorn von Geschichten hört ja niemals auf, ne?
4: Nee, es geht immer weiter, komischerweise. Mir ist das gar nicht so aufgefallen. Ich höre das manchmal von Journalisten und so in meinem Interview. Oh, ist ja ein tolles Leben. Es ist mein Leben. Ich empfinde es, bin dankbar dem Herrn und den Engeln gegenüber. Aber man lebt so einen Tag nach dem anderen, ne? Und wenn man dann morgens in den Spiegel schaut und sich mal wieder gerade aufrichtet, dann sagt man...
0: Meine Güte, bin ich groß.
4: Ja, naja, ich bin ja schon als Baby, hatte meine Mutter eine schwierige Geburt, weil ich war 3,5 Wochen drüber. Das macht heute kein Mensch mehr. Und ich wog 11,5 Pfund, also 5¾ Kilo und war 59 Zentimeter groß. Ich sah aus wie ein 4 Wochen altes Baby und meine arme Mutter, ne, ohne Kaiserschnitt, sie hatte dann auch zeitlebens Rückenprobleme meinetwegen. Und der Arzt hat den alten Spruch gebraucht, ja, es geht leichter rein als raus. Und drin geblieben ist noch keiner.
0: Das ist wohl wahr. Ja. Und das Wachstum setzte sich im Laufe deines Lebens fort bis auf stattliche 1,97 Meter?
4: Nein, 94.
0: Na gut, okay. Mit hohen Schuhen wahrscheinlich 1,97.
4: Apropos Schuhe, ne? Meine Füße sind gewachsen im Laufe der Zeit.
0: Echt?
4: Als ich nach Amerika ging in den Mid-80s, hatte ich 49 und jetzt habe ich 52. Man tritt sich Schuhe lang durch das Gewicht, was man im Laufe der Zeit da drauf presst. Mhm. Und jede Kostümbildnerin ist hoch erfreut, wenn ich ihr sage, Schuhe brauchst du nicht zu kaufen, da habe ich genug. Walter Sittler ist, der hat 51 und so. Wir sind die einzigen beiden deutschen Schauspieler, die über 50 sind.
0: Kriegst du normale Schuhe von der Stange zu kaufen? Oder
4: gibt's normale Schuhe trage ich eigentlich. Ich mag Halbschuhe nicht, so die ganz normalen Schuhe. Ich habe entweder Boots, die ich mir machen lasse, Oder ich habe Chucks und die gibt es bis 53 oder sowas.
0: Hm, hast du aber Glück gehabt. Gerade noch so auf den letzten Zentimetern.
4: Ja, vielleicht in 5 Jahren wird es schwierig werden, wenn es so weitergeht.
0: Rainer, wie ist das, wenn man mit einer solchen Stimme ausgestattet ist, wie du das bist? Es ist ja völlig egal, wo du hingehst. Wenn du einkaufen gehst, wenn du an der Tankstelle bist, wenn du irgendwo im Restaurant bestellst, sofort erkennen auch die Leute deine Stimme, oder?
4: Ja, das ist richtig.
0: Wirst du zu 100% erkannt?
4: Oft, ja. Ja, oder am Taxi dreht sich der Taxifahrer um. Guck geradeaus, Mensch. Und woher kenne ich deine Stimme? Ja, dann sage ich auch den Spruch. Mein Name ist Optimus Prime. Oder Taxifahrer, ich bin dein Vater.
0: Ja, den Darth Vader hast du ja auch mal gegeben. Kutscher,
4: ja. Tobias Meister, einer meiner Lieblingsregisseure. Die anderen nicht auslassen beim Synchron. Der hat mich erstmal mal Darth Vader und dann mit Optimus Prime besetzt. Hm. In Amerika habe ich gar nicht so eine tiefe Stimme. Da sind die alle so. Also die
0: selber. Viele. Hm.
4: Aber die haben wirklich, also ich synchronisiere ja auch Sam Elliott, den mag ich sehr gerne. Jetzt wieder mit einer wunderbaren Western-Serie, 1883, also 1883. So eine Western-Geschichte, eine authentische Geschichte. Und der, he is real deep, and he's so cool. Dann hat er diesen überhängenden Schnauzbart. Hm. Also lippensynchron muss man da nicht sein, weil es gibt keine Labial. Und der ist wirklich cool, muss ich sagen. And he's going real deep. Das geht aber. Wenn ich mich in meinen amerikanischen Filmen auf Deutsch synchronisiert habe, spreche ich natürlich immer höher, weil Deutsch ist von Hause aus höher. Ja. Mein Accent Coach, ich habe mir dann einen Accent Coach genommen, um nicht nur Ausländer spielen zu müssen, sondern habe dann nach 3 Jahren auch gelernt, Amis zu spielen. Ja. Und er hat als erstes immer gesagt, Rainer, get your tongue down. American English, American is down in the throat, down here. British English and Germans in the mask, in the front. Ja. Und deshalb sind auch viele amerikanische Schauspieler zu hoch, wenn sie also deutsche Synchronisation. Das, ja. Und ich selber war auch immer höher, weil ich kann ja dann, wenn ich, hey Baby, hi, guten Tag, Baby. Das wird unnatürlich, ich muss dann schon mit einer deutschen Diktion.
0: Siehst du, das heißt, ich sollte einfach auf Englisch moderieren, ja, damit meine Stimme von Hause aus ein bisschen tiefer
4: ist. Deine Stimme ist geil, die ist so, wie sie ist, sehr gut. Aber die ist auch tiefer geworden. Bernhard Schier, mein lieber Freund und Kollege, wir haben uns vor 30 Jahren mal, als wir in der Schweiz so eine Open-Air-Geschichte machten, einen alten Western von mir angeguckt mit Lee Van Cleef, Zapatas Rückkehr. Und da habe ich mich auf Deutsch synchronisiert, weil wir es ja auf Englisch original gedreht haben. Und dann hat er, wer hat dich da synchronisiert? Wie? Das ist doch nicht du. Doch. Im Laufe der Zeit wird die Stimme von Hause aus tiefer. Auch bei Frauen.
0: Das stimmt. Ich wäre damals beinahe fast nicht beim Radio gelandet, aufgrund dessen, dass ich gerne eine andere Stimme gehabt hätte. Weil mein großes Vorbild war ja Dieter Thomas Heck von der Hitparade.
4: Aber nicht so laut.
0: Auch.
4: Aber er hat eine geile Stimme.
0: Für mich war das der Typ, der 19:30 Uhr, Sendestudio 2 des ZDF. Hier ist die Hitparade.
4: Ja.
0: Das war so der Typ. Und irgendwann kam ich dann zu meiner ersten Sprecherzieherin, die dann wiederum zu mir sagte, Jens, Dieter Thomas Heck gibt es bereits.
4: Ja.
0: Du musst dich selbst finden.
4: Ja. Und du hast dich sehr gut gefunden, muss ich sagen. Toll. Also du hast eine geile Stimme. Ich erkenne dich jedes Mal, wenn ich mal kurz durchschalte.
0: Hat so einen kleinen Wiedererkennungswert. So
4: einen deine. Großen. Wir beide haben ein. Wir sollten mal eine Sendung zusammen machen.
0: Ja, können wir machen.
4: So eine Interviewsendung oder ein Podcast oder sowas.
0: Ja, es ist eine gute Idee. Es ist ja so eine Vorstufe von einem Podcast, was wir hier machen. Wir haben ja hier nur eine Radiosendung. Wir reden so ein bisschen über das Leben und über die Dinge, die so passiert sind in den letzten Jahren unseres Lebens.
4: Du kannst ruhig reinkommen, die Tür laut zu machen. Hier ist live.
0: Mikey aus der BB Radio Morgenshow?
4: Was machst du um diese Zeit hier? Kannst du nicht schlafen?
0: Ey, deine Sendung geht um 5 los.
5: Ja, na, muss ja auch vorbereitet sein, Alter, ne?
0: Aber es ist jetzt kurz nach Mitternacht, mein Lieber.
5: Ja, so lange brauche ich halt.
4: Ja. Da wird es besonders gut morgen früh oder heute früh. Ja,
0: einer der fleißigsten Mitarbeiter hier, der kommt um die Zeit rein.
4: Ja.
0: Ich wusste nicht, dass du so früh kommst.
5: Ich würde jetzt erstmal ein paar Kannen Kaffee durchkochen.
4: Ja.
5: Möchtet ihr auch?
4: Ja, möchte ich eigentlich auch gerne, um heil nach Hause zu kommen.
5: Ja, das kriegen wir doch hin.
4: Alles klar.
0: Und nachher ist er wieder hier im Radio zu hören. Mikey. Ja,
4: jetzt kannst du dich wieder schleichen. Schleich dich, Mikey. Mach's gut. Okay, ciao. Ja,
0: da kommen ja die Moderatoren zwischendurch rein.
4: Komm einfach rein.
0: Deutlich zu früh. Da siehst du mal, wie fleißig alle bei BB Radio sind. Ja, die
4: Arme. Wollten dann so ein bisschen zuhören.
0: Ich glaube, es ist einfach, Mikey hat gehört, dass du hier bist. Und er wollte die Hollywood-Legende persönlich hier mal
4: ich ganz Ich glaube, kurz er wollte hören. Einfach von dir lernen,
0: von
4: wie
0: dir?
4: Du das machst.
0: Ja, das ist durchaus möglich. Ich hoffe zumindest, dass es so ist.
5: Von der Sowjetunion lernen heißt Siegen lernen.
0: Das ist lange her.
4: Oh,
0: du bist ja in verschiedenen Systemen aufgewachsen. Also du bist im Osten aufgewachsen, dann hast du im Westen gelebt, dann bist du in die USA rüber und wieder zurück nach Deutschland.
4: Ich habe sogar das Kriegsende noch mitgekriegt als kleiner Stift da. Also es sind eigentlich 4 Systeme. Ein bisschen Nazi noch, dann Nachkriegszeit, dann Osten, also dann und dann Westdeutschland, dann the US of A und dann wieder zurück. Also Ich finde mich schon langsam nicht mehr durch.
0: Und gibt es einen Abschnitt, wo du sagst, da war ich am allerliebsten?
4: Kalifornien.
0: Echt?
4: Ja, Kalifornien war einfach toll. Einer meiner schönsten Songs heißt auch Homesick for L.A. Es war eine traurige Geschichte, als ich nach Hause kam und da war Bambule und meine Ehe in dem Haus kaputt gegangen und jemand hatte sich erschossen, das war ganz grausig. Und dann bin ich mal vor kurzer Zeit nach Deutschland gegangen und habe das alles der Bank zurückgegeben und habe hier den Rückweg nicht wiedergefunden. Ich möchte auch nicht, dass meine Kinder dann noch richtig eine kleine junge Familie, also jetzt habe ich inzwischen 2 Töchter. Und ich möchte nicht, dass sie in Amerika aufwachsen, weil man weiß ja nicht, wenn sie in die Schule gehen, ob sie wieder zurückkommen, ob sie nicht erschossen werden. Diese Waffennarretei, die ist so übel. Einer meiner wichtigsten Songs heißt Kills the American Dream. Every gun that's being sold kills the American Dream. Gibt's auf YouTube.
0: Warum war es so schön in Kalifornien?
4: Weil die Menschen so freundlich sind und das Wetter. Weißt du, ich habe seitdem ich in Kalifornien habe ich Probleme mit dem deutschen Winter. Der ist mir zu lang, der ist mir zu kalt und der ist mir zu dunkel. Und Kalifornien ist eigentlich, als ich 3 Wochen in Kalifornien war und nicht wusste, funktioniert es überhaupt, ich hatte ja keine Green Card, ich hatte nur eine begrenzte Summe von $15,000 mit insgesamt und ich hatte ein paar Freunde, aber ich hatte keine Agentur, ich hatte keine Green Card und nix. Und ich hatte nur eine Hauptrolle in einer amerikanischen Serie, Under the Belt, die Rückkehr zur Schatzinsel, Return to Treasure Island. Und das hat mir dann auch einen Agenten beschert, aber es hat also eine Weile gedauert. Und da dachte ich mir, sitze irgendwo draußen, in einem der wenigen Lokale, wo man draußen sitzen kann. Und dann dachte ich mir, warum fühle ich mich eigentlich hier sehr wohl? Das Wetter. Es ist einfach geil, wenn du morgens aufstehst und die Sonne scheint. Ich brauche keine dritte Jahreszeit, ich brauche keinen Herbst und keinen Winter. Das habe ich in Kalifornien auch gehabt, aber eingeschränkt. Und die Menschen sind irrsinnig freundlich, sind sehr hilfsbereit.
0: Dieses amerikanische Lebensgefühl. Ich habe noch nicht drüben gelebt, ich kann das nicht einschätzen, aber ist es so.
4: Ich finde das auch ein tierischen Vorurteil, wenn man sagt, ja, dieses Hello, how are you, das heißt doch nicht. Wenn ich in München einkaufe und Grüß Gott sage oder höre, dann heißt das auch nicht, dass ich den Herrn grüßen soll. Das ist eine Floskel. Aber es ist einfach freundlich. Und inzwischen muss ich sagen, die Kassiererin in den Supermärkten und überhaupt, das hat sich sehr geändert. Da wird einem auch noch ein schöner Tag gewünscht und sowas. Das ist
0: in Deutschland?
4: In Deutschland, ja. Inzwischen heißt das alles auch. Und noch einen schönen Tag. Und inzwischen ist die Höflichkeit entschieden anders geworden und die Freundlichkeit als vor 30 Jahren.
0: Freundlichkeit holen wir her. Ja. Warst du zwischendurch mal wieder in die Staaten, probieren, ob die Leute drüben immer noch so freundlich sind?
4: Die sind immer noch so freundlich, ja.
0: Ist ja erstaunlich. Liegt am Wetter, ja?
4: Ich habe aber nur festgestellt, in einer Strecke, wenn ich von A nach B 85 10 Minuten gebraucht habe, oder sagen wir mal eine halbe Stunde gebraucht, brauche ich jetzt eine anderthalbe Stunde. Es ist irrsinnig voll geworden. Überall rechts und links von den Freeways gibt es die neuen Housing Areas, die neuen Developments. Und das ist nach wie vor eine Erdbebengegend. Ne? Wenn es da richtig kracht, und ich habe es erlebt, das ist nicht angenehm.
0: Du warst beim Erdbeben drüben?
4: Ja, 93. Da hat es so gescheppert, dass ich dachte, die Hütte fällt zusammen.
0: Und hat es überlebt?
4: Das Haus hat überlebt, ja. Naja, ist das alles so... Wir stehen auf da, wo ich gewohnt habe, was ich dann mein Haus da stand, auf Felsen eigentlich, ne? Da in der Californian Desert. Und die sind auch so leicht gebaut. Wenn man so ein Steinhaus bauen würde, dann das ist ja nicht flexibel. Und das ist ein bisschen vom Fundament verrutscht, ein bisschen von den Sockeln, die da drunter standen. Die haben ja keinen Keller und nichts. Aber es war eigentlich alles noch okay.
0: Man konnte weiter drin wohnen. Und der Schaden in deinem Umfeld hielt sich in Grenzen?
4: Naja, es war, in der Stadt selber war es schon heftig. Downtown, die ganzen Hochhäuser, die Bürogebäude, sind die Fensterscheiben geborsten und da kamen Tonnen von Glas runter.
0: Wie leben die Leute damit, mit dieser Erdbebengeschichte oder wie arrangieren die sich damit?
4: Man ignoriert es. Man lebt einfach damit.
0: Man baut es neu, wenn es
4: runter. Man baut es neu, ja. Feuer und, also was mich mehr geängstet hat, ist, wenn dann Feuer so langsam, wenn nach einer halben Minute deine Hütte noch steht, die Nachbeben überstehst du meistens auch noch. Aber das ist dann vorbei. Aber so ein Feuer, das kriecht und kriecht. Ich erinnere an das große Feuer, bei dem Tommy Gottschalk seine Hütte verloren hat. Ne? Das ging ja tagelang. Das kam immer näher und immer näher. Ich habe das selber auch mal gesehen. Aber es kam doch nicht über den Freeway, da habe ich schon ein bisschen Schiss gekriegt.
0: Siehst du, dann bin ich froh, dass du wieder in Deutschland gelandet bist. Weil wir jetzt eine weitere schöne, tiefe Stimme haben, die uns wunderbare Synchronrollen beschert. Und B, weil wir hier nicht so oft Erdbeben haben.
4: Das ist richtig. Dafür haben wir Den Winter. Die du, Gräue. Alles, wobei, gegen Schnee habe ich ja nichts, aber die Gräue.
0: Oh. Alles Gute ist ja nie beisammen. Deshalb trägst du auch immer bunte Hemden, damit so ein bisschen Farbe im Spiel ist. Ne? Mhm. Das finde ich in Ordnung. So, mein lieber Rainer.
4: Jürgen von der Lippe und ich.
0: Ihr habt ja, die, wer hatte eher die bunten Hemden, du oder er?
4: Ich glaube er.
0: Du hast adaptiert die Idee.
4: Ja, in Kalifornien. Nee, eigentlich auf Barbados.
0: Ach.
4: Da habe ich mal gedreht, das war sehr schön.
0: Und da hast du bunte Hemden gekauft? Mhm. Sehr gut. Ja, Rainer, dann würde ich sagen, wir müssen bei Gelegenheit weiterreden, weil wir haben wieder mal nur ein paar kurze Dinge angerissen und die Viertelstunde ist schon wieder um.
4: Der Wahnsinn.
0: Die Zeit vergeht so unglaublich schnell, wenn du da bist. Das ist ja unfassbar.
4: Vielleicht, ich höre ja deine Sendung auch nachts immer, wenn ich nicht schlafen kann. Und da ich so ein Späteinschlafer bin, das hat meine jüngste Tochter, die Kleine, die hat das auch geerbt. Die hat mein spät einschlafen müssen können geerbt. Und das da tut es mir leid, weil sie muss ja morgens in die Schule gehen. Ne?
0: Weißt du, was wir jetzt an dieser Stelle machen? Ja? Du kannst ja mit deiner wunderbaren Stimme den Leuten, die jetzt alle vor dem Radio sind und nicht schlafen können, eine wunderbare gute Nacht wünschen, wenn diese Sendung vorbei ist. Und zwar mit dieser wunderbaren Stimme von Optimus Prime zum Beispiel.
4: Jetzt?
0: Jetzt.
4: Jetzt. Liebe Freunde, die ihr nicht schlafen könnt und Jens Hermann und seine Gäste gerne hören und manchmal notgedrungen, um einschlafen zu können, ich wünsche euch süße Träume. Wartet noch eine Viertelstunde, es kommt gleich noch jemand. Und ich wünsche euch eine wunderbare Nacht und einen ausgeschlafenen Morgen. Euer Rainer Schöne.
0: Tja, dem kann man nichts hinzufügen. Bis zum nächsten Mal hier in diesem Studio. Okay. Eine gute Nacht, mein Lieber.
4: Bye, bye. Good night. Es wird ja schon fast wieder hell. Ah, nee, ist der Mond. Tschüss, good night.
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0: So, wir haben zwar nicht explizit vereinbart, wie oft wir uns hier in diesem Studio treffen, aber es ist mittlerweile schon eine ganze Weile her, dass wir uns das letzte Mal gesehen haben.
6: Ja.
0: 27.08. 2016 war unser letztes Date.
6: Hast du dir genau ins Tagebuch geschrieben?
0: Du bist Sarah Lombardi.
6: Weißt ja, ja, gut, aber an sich kochen wir alle im gleichen Wasser.
0: Und heute ist sie wieder da. Sängerin, Schauspielerin, Moderatorin.
6: Ja.
0: Bist jetzt überall einen Haken dran, wa?
6: Ja.
0: Influencerin. Und ich glaube, du hast schon mit 11 Jahren angefangen, so ein bisschen in die Öffentlichkeit zu drängen und zu sagen, ich lasse mich mal ein bisschen singen, ne?
6: Ja, also Gesangsunterricht habe ich mit 10 oder 11 angefangen damals. Und bei mir war immer klar, der Wunsch da, ich möchte auf die Bühne, ich möchte singen, dass da noch so vieles dazukommen würde. Damit hätte ich nicht gerechnet, wenn ich ehrlich bin. Aber ich bin sehr dankbar dafür. Also auch, dass ich die Erfahrung bis jetzt so sammeln konnte, wie ich sie gesammelt habe. Und dass ich so viel erleben durfte, dass ich so viel rund um die Welt schon gekommen bin, das ist schon schön.
0: Das war dein eigener Wunsch damals? Nicht, dass die Eltern gesagt haben, Mensch, ich möchte gern so ein kleines Wunderkind. Viele Eltern haben ja sowas. Mhm. Die möchten gern ein Kind, was mit 8 schon Chinesisch spricht und Englisch und Deutsch und schon singen kann und Geige spielt und auf dem Kopf steht.
6: Nee, zum Glück nicht. Also das war wirklich mein eigener Wunsch. Ja.
0: Und dann hast du Gesangsunterricht genommen, wie oft?
6: Ich glaube 2-mal die Woche. Und der war gar nicht so günstig. Also das kostet schon echt viel Geld für die Verhältnisse, aus denen ich komme. Meine Eltern hatten nie viel Geld. Das heißt, die haben echt dafür das zusammengespart, damit ich meinen Gesangsunterricht machen konnte.
0: Du kommst aus NRW, aus einer, naja, so mittelgroßen Stadt, ne?
6: Ja, Hürth.
0: Wenn du da mit 11 Jahren regelmäßig auftrittst und auch schon vielleicht den einen oder anderen großen Auftritt hast, dann bist du ja schon eine von den bekannteren Hürterinnen.
6: Ne? Ja, klar, Hürterin. Ich bin die Hürterin. Nein, aber das Schöne ist halt an Hürth, da kennt mich wirklich jeder, weil die mich von klein auf kennen. Und es ist dann aber auch nichts Spannendes mehr, sondern ich bin da einfach ganz normal, wie alle anderen auch. Das ist beim Einkaufen total entspannt.
0: Aber jetzt so nicht mehr, oder?
6: Doch. Also in Hürth ist wirklich voll entspannt.
0: Echt?
6: Ja.
0: Da ist die Sarah Engels. Ach nee, die heißt ja Lombardi mittlerweile.
6: Genau, und einfach, also da dreht sich auch keiner irgendwie um oder keiner fragt mehr nach, sondern da ist es ganz normal.
0: Du hast jetzt den italienischen Namen Lombardi, früher Engels, und aber deine Familie hat schon so eine Linie in Richtung Italien gehabt, ne? Deine Mama hat das mitgebracht, ne?
6: Meine Mama und meine Oma kommt aus Sizilien, aus Catania. Das heißt, ich habe schon so ein bisschen italienische Wurzeln. Aber klar, also meine Mama hat mir damals leider kein Italienisch beigebracht. Ist schade, weil ich hätte gerne Italienisch gesprochen.
0: Verstehst du es mittlerweile?
6: verstehen schon. Ich glaube, ich habe eher so ein bisschen Hemmung zu sprechen, weil ich mich da nicht traue, weil ich weiß, die Aussprache ist nicht so 100% safe. Aber wenn ich jetzt bei meiner Verwandtschaft wäre, ich würde schon viel verstehen. Ich glaube, ich könnte auch gut sprechen, aber traue ich mich da nicht.
0: So, dann hast du mit 11 Jahren angefangen, Gesangsunterricht zu nehmen. Mhm. Und mit 17 bist du das erste Mal zur DSDS gegangen. Das heißt, du hast 6 Jahre Unterricht genommen und deine Stimme ständig verbessert.
6: Genau, ich war aber schon vorher bei DSDS. Ich war insgesamt ja 3-mal da. Mhm. Das wissen auch die wenigsten, weil ich beim ersten Mal irgendwie schon direkt rausgeflogen bin, dann beim Recall. Aber es hat insgesamt echt 3 Anläufe gebraucht. Und irgendwann hat es dann gefluppt, dann hat es funktioniert. Ich meine, ich war am Anfang auch echt extrem schüchtern. Ich war total unsicher. Und dann hält man auf einmal jemanden, so einem kleinen Mädchen, eine Kamera vor die Nase. Dann ist man halt auch erstmal total verunsichert, ne?
0: 2009 das erste Mal. Und da warst du aber unter den ersten 120.
6: Ja, ich weiß nicht mehr, wie es beim ersten Mal war. Ich glaube, dass ich so aufgeregt war, dass ich irgendwie den Text vergessen habe oder irgendwas war da und ich konnte mir das dann nicht verzeihen. Da habe ich gedacht, nee, da musst du nochmal hingehen, du musst das nochmal besser machen. Und dann, ja, meine Mama war immer so meine Motivation. Die hat auch immer gesagt, sag, du, wenn du das wirklich willst, du schaffst das auch, dann traue dich und dann mach das. Und dann habe ich es halt nochmal gemacht.
0: Ja, später, 2010.
6: Ja.
0: Und dann kamst du an und da haben die gesagt, Mensch, dein Gesicht haben wir doch schon mal gesehen, oder?
6: Ja, aber da hat es ja dann auch nicht ganz funktioniert. Da war ich, glaube ich, bin ich kurz vor...
0: Vor der zweiten Runde rausgeflogen.
6: Ja, irgendwie sowas, genau. Und da war ich wieder aufgeregt, Blackout, Text vergessen und dann habe ich echt gesagt, nee, ich mache das jetzt nicht nochmal.
0: Und woher kam die Motivation für Anlauf Nummer 3?
6: Anlauf Nummer 3 war lustigerweise, ich war auf dem Weg zum Casting und habe gesagt, nee, habe meine Mama angerufen und gesagt, Mama, ich fahre wieder nach Hause, ich habe da keine Lust drauf, weil dann, wenn ich jetzt wieder nicht schaffe, dann bin ich so enttäuscht, dann höre ich nachher auf mit dem Singen, das ist es mir dann nicht wert, ich möchte nach Hause. Und dann hat die gesagt, ja, aber Sarah, du warst eigentlich immer jemand, wenn du an was geglaubt hast und wenn du einen Traum hattest, dann hast du halt auch daran festgehalten. Und das hat mir dann so ins Gewissen geredet, dass ich dann wieder den Weg zurückgegangen bin. Und ja, zum Glück habe ich das gemacht, ne?
0: Hat die Jury dich damals erkannt, hat gesagt, Mensch, du warst die letzten 2 Jahre doch auch da, weil Menderes zum Beispiel, der ist ja jedes Jahr wieder aufgetaucht. Mhm. Er hat sich von Jahr zu Jahr verschlechtert und bei dir war es umgekehrt. Ne?
6: Also erkannt haben die mich auf jeden Fall. Dieter hat mich vor allen Dingen erkannt. Und dann war ich aber, glaube ich, auch reif genug und alt genug, um zu sagen, jetzt traue ich mich das auch.
0: Aber du bist ja in der dritten Runde dann auch zwischendurch ausgeschieden.
6: Ja.
0: Und nur durch einen Glücksumstand wieder zurückgekommen, ne?
6: Genau. Ich war in der ersten Live-Show bin ich rausgeflogen. Ich meine, auch da, ich war 17. Das heißt, ich war noch sehr unsicher, ich war noch sehr jung und habe irgendwie gut, glaube ich, immer das gemacht, was man in dem Moment von mir verlangt hat. Wenn man gesagt hat, geh nach rechts, dann bin ich nach rechts gegangen und bin dann rausgeflogen. Für mich war auch dann klar, okay, das war's jetzt. Dann ist aber einer meiner Mitstreiterinnen rausgegangen, weil sie krank wurde und ich bin quasi nachgerückt. Und nur deswegen... war ich wieder am Start.
0: In dem Augenblick, als du das erste Mal auf der Bühne gestanden hast bei einer Live-Show, das ist ja anders als bei den Castings vorher, ne? Da hat man ja das Gefühl, große Bühne, oh, jetzt könnte es losgehen.
6: Ja.
0: Was sind dir da für Gedanken durch den Kopf gegangen? Kannst du dich daran erinnern?
6: Ja, ich war mega, mega nervös. Also man weiß ja auch, da ist ein Millionenpublikum, die schauen alle zu. Man ist einfach mega aufgeregt, aber auf der anderen Seite habe ich es auch extrem genossen, weil so eine große Bühne, die bekommt man nicht alle Tage und da war ich auch schon sehr dankbar, dass ich da stehen durfte.
0: Und dann war das große Finale, Pedro Lombardi und Sarah Engels und dann ging es um die Wurst.
6: Ja, da ging es um die Wurst, wobei ehrlicherweise ich schon relativ früh, wir uns beide sicher waren, dass Pedro den Sieg mit nach Hause nimmt.
0: Warum?
6: Ich kann es dir nicht sagen, es war irgendwie Bauchgefühl. Es war Bauchgefühl und für mich gab es diese Entscheidung schon vorher. Also für mich war das klar, dass das passieren wird. Aber in dem Moment war es ganz egal, weil in dem Moment hatten wir beide gewonnen. Wir haben uns ja auch kennengelernt und sind da irgendwie auch in was reingerutscht, so dass man am Ende, klar, hatten wir eine öffentliche Liebe. Das war so wahrscheinlich von Anfang an nicht geplant. Aber wenn man jung ist, sagt man ja dann rutscht man halt so da rein, ne?
0: War das beiderseitig so, wenn man auf einmal Gefühle für den anderen hat? Es ist völlig egal, wer von uns beiden gewinnt am Ende. Einer wird es auf jeden Fall machen und einer wird der Zweite sein, aber wir machen trotzdem unser Ding.
6: Genau, das war so der Ansatz. Natürlich ist es dann in dem Moment, wo es dann ausgesprochen ist, war es für mich schon so, ey, jetzt ist einfach alles vorbei. Es gibt jetzt keine Show mehr, es gibt nichts mehr am Wochenende. Also es war irgendwie schon so eine traurige Situation, damit umzugehen, zu wissen, es ist jetzt vorbei. Keiner wusste, was passiert, was kommt. Hätte ja auch alles, also es hätte ja auch sein können, dass man dann am nächsten Tag nie mehr was von uns hört, ne?
0: Stell dir mal vor, 2011 war, das ist ja noch nicht so lange, was du in dieser Zeit für eine unglaubliche Karriere aufgebaut hast.
6: Ja, vor allen Dingen fühlt sich das so an, als hätte ich irgendwie, keine Ahnung, in 2 Jahren schon mein halbes Leben gelebt.
0: Unfassbar.
6: Auf der einen Seite ist es schön, weil ich ja jetzt immer noch jung bin, ich schon so viel Erfahrung gesammelt habe, viele Dinge in meinem Leben passiert sind, sodass ich noch viel vor mir habe. Und ich glaube, an dem Stand oder an dem Punkt, wo ich jetzt bin, da sind vielleicht manche erst mit 40 oder Mitte 40 und sagen, naja, okay, jetzt starte ich nochmal neu. Und das habe ich irgendwie alles schon hinter mir und kann jetzt trotzdem sagen, habe meine Erfahrung gesammelt und lebe jetzt mein Leben.
0: Ab wann realisierst du das? Jetzt gibt es einen zweiten Platz bei DSDS, was ja eine große Showbühne ist. Jetzt gibt es einen Plattenvertrag, wir machen ein Album zusammen, jetzt kommt eine Karriere, da kommt eine Tour. Ab wann hast du angefangen, das zu realisieren, was da auf dich zurollt?
6: Ich glaube, das hat schon lang gedauert. Also natürlich, wenn man überlegt, ich bin ja noch zur Schule gegangen. Ich habe die Schule, mein Abi dann damals abgebrochen dafür. Ich wusste nicht genau, wohin geht's. Hätte auch sein können, dass alles ganz anders kommt, dann hätte ich einfach da gestanden. Ne? Und dieses Risiko musste ich irgendwie annehmen. Das habe ich auch getan. Und dann ja sehr spät erst realisiert, was da eigentlich passiert.
0: Viele Leute haben ja Angst davor, so einen Plattenvertrag einzugehen, weil sie von vornherein immer denken, die werden mich bestimmt hier übers Ohr hauen wollen bei der ganzen Geschichte. Hattest du auch solche Gedanken dabei?
6: Ja, aber weil ich generell sehr misstrauisch bin. Ich glaube, man lernt auch über die Zeit so viele Menschen kennen, auch natürlich viele Menschen, die einem nur Honig um den Mund schmieren. Das kann man auch so sagen. Das Geschäft ist nicht leicht, das ist nicht einfach. Was aber, glaube ich, auch wichtig war, einfach in dieses Haifischbecken, sage ich jetzt mal, reingeschmissen zu werden, weil nur so kann man dann überleben.
0: Wie ist es mit Dieter Bohlen? Er war ja wahrscheinlich, als du anfingst bei DSDS, so ein bisschen das Idol, das alle angehimmelt haben und angeschaut haben und gesagt haben, Mann, der große Dieter. Mhm. Und auf einmal sagt er, Mensch Sarah, lass uns mal zusammensetzen und wir machen jetzt mal gemeinsam eine Platte.
6: Das war schon cool. Also wie du schon sagst, Mann, das war immer mein Idol. Immer der Dieter ist der Pop-Titan schlechthin, auch dass ich dann mit ihm in der Jury saß. Also es war ja schon ein komisches Gefühl, wenn man weiß, eigentlich wurde man selber immer bewertet. Man war immer Teilnehmer einer Castingshow, auf einmal bist du in der Jury und sollst andere Teilnehmer bewerten. War für mich auch eine Herausforderung, aber es war schon schön.
0: Dann kamen ja die großen Fernsehsender, haben gesagt, Mensch, Petro und Sarah, die kann man gut vermarkten, die laden wir jetzt mal eine Show ein. Kannst du dich an deine erste Fernsehshow erinnern, an die du eingeladen wurdest, wo du sagst, Mensch, jetzt sind wir auch in der großen, breiten deutschen Fernsehlandschaft zu sehen und zu hören?
6: Nee, welche Show das war, weiß ich nicht. Ich weiß, dass wir viel Doku-Soap gedreht haben.
0: Haus bauen, Baby bekommen und ein Wohnmobil durch Italien. Ne?
6: Genau. Komplett.
0: Wie war das für dich?
6: Also jetzt, wenn ich zurückschaue, dann würde ich schon sagen, naja, also so die unbedingt richtige Entscheidung war es nicht, wobei ich auch sage, es gibt keine Fehler, es gibt nur Erfahrung und die Erfahrung war schon wichtig, dass wir die gemacht haben, aber ich weiß, dass ich diese Erfahrung nicht mehr machen will, weil Doku-Soap auch gar nicht so meins ist. Also es ist wirklich, da ist es nochmal was anderes, man begleitet wirklich mit der Kamera die ganze Zeit, die ist die ganze Zeit an und ich glaube, das tut dann irgendwann auch diesem privaten Liebesleben nicht mehr gut, weil du irgendwann wirklich wie soll ich sagen, also man ist irgendwann nicht mehr Mann und Frau, sondern man kommt sich irgendwann vor wie Schauspieler. An sich war es auch irgendwo eine schöne Erfahrung, weil wir natürlich auch viel erlebt haben. Wir sind auch durch ganz Italien gefahren. Es hatte auch schon viel Schönes. Auch das Team war super lieb. Wir waren schon irgendwann alle auch sehr familiär. Aber im Großen und Ganzen weiß ich für mich, dass ich Doku-Soap für mich auch abschließen will. Also das würde ich nicht mehr machen wollen.
0: Hast du anschließend geguckt, welche Quote das erzielt hat und hast dich gefragt, wie viele Leute haben sich wohl dafür interessiert, was wir so privat machen?
6: Ja, die Quoten wurden uns immer mitgeteilt, aber die waren auch immer sehr gut, weil deswegen wollten die natürlich auch immer weiter Doku-Soap drehen, ne?
0: Logisch, aber ihr wart ein beliebtes Paar im deutschen Fernsehen.
6: Ja, klar.
0: Das ist einfach so, weil das ist so eine Traumpaar-Geschichte, ne? Ihr lernt euch bei einer Castingshow kennen, entwickelt eure gemeinsame Liebe, heiratet irgendwann.
6: Ja, aber vielleicht ist es auch genau eben das, was es dann auch ein bisschen schwer gemacht hat, weil Sarah und Pietro war ja irgendwann schon so eine Marke, ne? Und das ist dann eher schwierig, weil das private Leben dadurch ja auch so ein bisschen darunter leiden kann.
0: Ihr habt 2013 geheiratet,
6: weil ihr
0: heiraten wolltet, nicht weil irgendwelche Leute gesagt haben, ihr seid so ein tolles Paar, ihr müsst eigentlich heiraten?
6: Nee, das war wirklich was, also egal welche Entscheidung, auch das Haus bauen, auch das, dass wir ein Kind haben wollten, das waren alles unsere Entscheidungen, das waren sowieso von mir auch immer ein Wunsch gewesen, auch schon als kleines Mädchen. Ich wollte früh Mama werden, früh den Mann meines Lebens finden. Also es waren schon Dinge, die hat uns niemand vorgesprochen. Und ich glaube, da wäre es auch falsch gewesen, wenn das so wäre, dass man dann irgendwie darauf eingeht. Sondern das war wirklich alles, das kam von uns.
0: Und dann kam Alessio.
6: Ja.
0: Da warst du 23.
6: Ja.
0: Das ist tatsächlich eine junge Mutter, aber meine Tochter wurde auch in dem Alter geboren. Also insofern kommt man damit gut klar. Aber du hattest natürlich so ein Künstlerleben, ne? Wie hast du das alles gewuppt damals?
6: Also es waren natürlich viele Augen auf jemanden gerichtet, ne? Und wenn man das erste Mal Mama wird, dann ist man natürlich noch sehr unsicher. Man weiß nicht genau, was ist richtig, was ist falsch. Bei Alessio war es ja auch noch so, er hatte ja auch keine einfache Geburt. Er hatte ja den Herzfehler gehabt, was uns alle sehr mitgenommen hat und eine extrem schwierige Zeit für uns war. Und das, glaube ich, alles noch so ein bisschen unterstützt hat, dass man generell noch unsicher war. Und dann weiß man, dann wird links geguckt und rechts geguckt, wie machen die sich denn so als Eltern? Und da muss man erstmal mit umgehen können.
0: Wenn du so Promi-Eltern bist, ist es besonders schwierig, weil immer alle Leute es alles besser wissen.
6: Ja.
0: Also das wird bei uns aber anders gemacht.
6: Aber ich glaube, dafür muss man gar nicht in der Öffentlichkeit stehen. Das passiert schon alleine in der Familie. Wenn dann die Mama und die Oma kommen und sagen, nee, also ich habe das ja früher ganz anders gemacht. Ein paar Ratschläge anzunehmen ist, glaube ich, noch nie verkehrt. Ich meine, gerade meine Oma, die hat viel Erfahrung. Ich höre da auch gerne hin, aber bei manchen Dingen denke ich mir, naja, okay, kommt ja auch aus einer anderen Zeit. Dass man das heute nicht mehr so macht, ist ja auch normal.
0: Wie hat sich das italienische Temperament ausgewirkt auf die Erziehung eurer Kinder? Ich meine, deine Seite, die Petrus-Seite?
6: Ja, ist schon viel italienisches Blut drin, ne? Also merkt man schon. Das ganze Entertaining-Programm hat er vom Papa, aber ein bisschen den Sturkopf wahrscheinlich von mir. Ist eine gute Mischung, aber sehr viel Temperament.
0: Und damit sind wir schon wieder am Ende unserer Zeit. Aber es ist völlig klar, die Geschichte von

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1: Danke, dass ich hier sein durfte.
0: Tschüss.
1: Tschüssi.
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3: Mit Patricia Woschny. Guten Morgen. Die mutmaßlichen Brandanschläge in Cottbus haben jetzt ein großes Ermittlerteam auf den Plan gerufen. Mordkommission und Staatsschutz untersuchen gemeinsam die Angriffe auf ein alternatives Wohnprojekt und einen Jugendclub. Die Polizei vermutet einen rechtsextremen Hintergrund und ermittelt wegen versuchten Mordes. Ministerpräsident Dietmar Woidke sprach von einer erschütternden Tat. Die Folgen der Rekordhitze arbeiten sich weiter durch Brandenburgs Autobahnnetz. Am Wochenende wird deshalb die A10 zwischen Potsdam-Nord und Spandau in Richtung Dreieck-Havelland voll gesperrt. Dort werden Hitzeschäden an der Fahrbahn beseitigt. Die Sperrung beginnt Freitagabend und dauert voraussichtlich bis Sonntagabend. Potsdam nimmt beim Wohnungsbau vorübergehend den Fuß von der Bremse. Die Stadt setzt bis Ende 2030 bestimmte ökologische Baustandards bei eigenen Bauprojekten aus. Hintergrund sind gestiegene Baukosten, hohe Zinsen und aufwendige Vorgaben. So sollen neue Wohnungen und andere kommunale Bauprojekte schneller und wirtschaftlicher umgesetzt werden.
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4: In Cottbus ist ein wichtiger Schritt für den Lausitzer Strukturwandel geschafft. Die neue Lausitz Science Park GmbH hat ihre Arbeit aufgenommen und soll den Wissenschaftspark auf dem früheren Flugplatz Cottbus Nord entwickeln. Rumi Ortwald, BB Radio, Lokalstudio Niederlausitz in Cottbus.
5: Naugarten in der Uckermark und Frankena im Elbe-Elster-Kreis sind beim Bundeswettbewerb Unser Dorf hat Zukunft mit Silber ausgezeichnet worden. Gewürdigt wurde ihr Engagement fürs Dorfleben. Beide Orte bekommen jeweils 10.000 Euro Preisgeld. Agnes Schilling, BB Radio, Lokalstudio Nordost in Eberswalde.
6: Das neue Infrastrukturgesetz des Bundes wird von der IHK Ostbrandenburg begrüßt. So soll die Ostbahn zwischen Berlin und Küstrin endlich ausgebaut werden. Auch der Ausbau der A10 bei Freienbrink und der A12 sind priorisiert worden. Genauso wie die Ortsumgehungen in Neuzelle und Eisenhüttenstadt. Frank Philipp, BB Radio, Lokalstudio Oderland, Frankfurt.
3: Das Reformpaket der Bundesregierung sorgt schon jetzt für Kritik. Während Wirtschaftsforscher positive Impulse für den Arbeitsmarkt erwarten, warnen Hausärzte vor den Folgen der geplanten Krankschreibungsregeln. Wenn Beschäftigte künftig schon ab dem ersten Krankheitstag einen Attest brauchen, droht den Praxen deutlich mehr Bürokratie und längere Wartezeiten für Patienten. Berlin könnte schon bald eine weitere UNESCO-Welterbestätte bekommen. Die Waldsiedlung Zehlendorf ist jetzt offiziell nominiert. Die Wohnsiedlung gilt als bedeutendes Beispiel des Bauhausstils. Ende Juli entscheidet das UNESCO-Komitee im südkoreanischen Busan über die Aufnahme. 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
0: Einer der besten Comedians Deutschlands ist wieder mal bei mir in the house. Ozan Yaran ist da.
7: Oh, was für eine Ankündigung, was für eine Anmoderation.
0: Nicht wahr?
7: Inhaltlich absolut korrekt.
0: Absolut, ja. Absolut. Wir haben ein bisschen was aufzuarbeiten, oder?
7: Ja, haben wir.
0: Du bist mit einem neuen Programm auf Tour, du hast einen Podcast mittlerweile, du hast Milliarden Follower sozusagen. Es ist einfach der Wahnsinn. Also es ist richtig was los in deinem Leben, ne?
7: Ja, schon. Also ich bin es läuft gut, ich bin sehr glücklich aktuell und so kann es weitergehen.
0: So kann es weitergehen, das ist ein gutes Motto, ne?
7: Ja, so kann es weitergehen.
0: So kann es weitergehen.
7: Ja, so kann es weitergehen. Ich arbeite viel, hab Spaß, tolle Frau, tolle Kinder, alles schön.
0: Wir haben beide im Dezember Geburtstag und wir sind beide Schützen.
7: Ja.
0: Du bist ja Deutsch-Türke, das heißt, du bist ja eigentlich Deutscher. Hm. Weil wie ist das eigentlich mit den Sternzeichen? Haben die für dich irgendeine Bedeutung oder ist das?
7: Nee, also ich lese mir gerne ab und zu mal was durch, einfach so.
0: Ein Horoskop, wenn drin steht, heute wird ein guter Tag für dich, weil du wirst im Lotto gewinnen und.
7: Ja. Also ab und zu lese ich mir mal was durch, so, aber einfach so. Also ich bin da nicht einer dieser Freaks, die komplett dran glauben und ihre Existenz danach ausrichten, so. Hm. Also es gibt ja Leute, die lernen jemanden kennen und wenn das Sternzeichen überhaupt nicht passt, dann lehnen sie diese Person dann auch ab. Hm. Und das sind Freaks, also mit den Menschen kann ich nichts anfangen. Aber ich weiß, dass gewisse Dinge Schützen dass die schon hier und da ein bisschen
0: stimmen.
7: Wir lieben unsere Freiheiten.
0: Ja.
7: Wir sind geboren.

0: Techno Optimisten.
1: Ja.
0: Und wir sind einfach krass geile Typen.
1: Ja. Ja. So lassen wir das genau stehen.
0: Ist halt so. Steht genauso, ey, ich gebe nur das wieder, was da drin steht.
1: Ja, das steht so drin. Ja. Und vor allen Dingen stimmt das auch.
0: Ja, ja.
1: Es klar. Ist absolute Realität. Ja.
0: Ist so, ja.
1: Du kommst aus dem Wilden Wedding, ne, ursprünglich?
0: Ja. Geboren und aufgewachsen.
1: In Berlin. Wir sind beide Berliner auch noch.
0: Beide sind wir Berliner, wa?
1: Ich bin ja im Osten aufgewachsen und du bist im Westen aufgewachsen, sozusagen.
0: Ich bin Messi. Ich bin ein echter Berliner.
1: Ja.
0: Du bist ein Ossi.
1: Aber im Prinzip bist du auch ein Ossi, weil Ostmane war ja dein erstes Programm, ne? Und du hast ja gesagt, du bist also ein türkischer Ossi. Könnte man das so sagen?
0: Wie also wir sind halt 200 Meter hinter die ehemalige Mauer gezogen. Spandau-Starken. Mhm. Da gab's noch Überreste der Mauer. Mhm. Und wir sind 200 Meter dahinter gezogen.
1: Also warst du im Osten?
0: Ich war im Osten, klar. Ja. Ich habe da gelebt. Also ich habe da 10 Jahre gelebt, tatsächlich. Mhm. Und dann habe ich ja auch für einen Discounter gearbeitet und mein gesamtes Leben hat sich halt in Klado, Gato, Starken und da halt abgespielt und das halt, oder ein bisschen Falkensee raus noch und das halt Osten.
1: Das ist Osten.
0: Ja, ja.
1: Gibt es Parallelen zwischen dem Ostmanen und dem Ostler?
0: Ja, also es hat mich ein bisschen spießiger gemacht. Es gibt Parallelen, es hat mich ein bisschen spießiger gemacht. Also mein Blick auf die Welt ist schon ein bisschen spießiger geworden. Und also da parkst du in zweiter Reihe.
1: Meckerst du schon?
0: Mecker, ich rufe die Polizei. Es gibt eine Ordnung, Jens.
1: Ja.
0: Jeder muss sich an diese Ordnung halten.
1: Ja,
0: wo
1: absolut.
0: Kommen wir denn dahin, wenn sich niemand mehr an eine Ordnung hält?
1: Genau, aber so die preußischen Tugenden sind für dich auch wichtig.
0: Ja, ich bin immer pünktlich.
1: Pünktlichkeit, ja.
0: Pünktlichkeit.
1: Ordnung.
0: Ordnung.
1: Sauberkeit.
0: Sauberkeit, auch wichtig, ja. Aber Hauptaugenmerk ist auf Pünktlichkeit, ist mir sehr, sehr wichtig.
1: Du bist wirklich ein sehr pünktlicher Typ.
0: Ich bin ein pünktlicher Typ.
1: Das ist der Wahnsinn. Es gibt kaum Menschen, die so pünktlich sind wie
0: ja,
1: du.
0: Ja, also ich habe, letztens ist mir etwas passiert und ich werde es niemals vergessen. Ich war beim Fußballspiel EM im Stadion und am nächsten Tag hatte ich um 10 Uhr einen Call mit meiner Agentur und mit einer Social Media Beauftragtin. Ich habe es verpennt. Ich bin um 11 Uhr auf, weil ich war halt beim Spiel. Leipzig war es und dann bin ich halt 4 Uhr morgens zurück gewesen. Heiser, kaputt und ich hab's verpennt. Und ey, ich hab mich 10 Minuten entschuldigt bei allen. Und war mir so unangenehm.
1: Das erste Mal in deinem Leben wahrscheinlich, ja?
0: Ich kenne meine Termine und das war mir so unangenehm. Weil diese Leute halt, ich bin halt eine Stunde später aufgestanden und da war alles schon rum. Und dann, Osan, wo bist du, Osan? Ich check die Nachrichten. Dann habe ich mich bei allen entschuldigt und Leute, tut mir leid. Und also ich werde das nie vergessen, weil es mir sehr unangenehm war. Weil du musst halt die Zeit deines Gegenübers respektieren.
1: Natürlich.
0: Das ist ein Zeichen von Respekt und von Wertschätzung.
1: Ja, absolut.
0: Ja.
1: Aber vielleicht können wir für alle, die das gar nicht wissen, nochmal erzählen, wie deine Comedy-Karriere damals 2014 begann. Es war nämlich mit dem Hotshot im Quatsch Comedy Club in Berlin, ne?
0: Genau, also mein erster Auftritt damals war im Kuckabura Comedy Club. Nee, in der Scheinbar Varieté, da wo viele angefangen haben, unter anderem Kurt Krömer. Und ja, dann zweiter Auftritt war im Kuckabura. In den kleinen Open Stages habe ich erstmal ein bisschen Material geschrieben, zusammengefasst. Und der Hotshot war der erste Wettbewerb, damals die Talentschmiede, an dem ich teilgenommen habe. Und direkt dann auch ins Jahresfinale gekommen, 2014. Leider nicht erster Platz.
1: Weil du gestürzt bist auf der
0: Bühne.
1: Genau,
0: genau. Du hast halt, Jens, man muss halt ehrlich sein. Ne?
1: Ja.
0: Ich hatte 6 Minuten und in den ersten Minuten hatte ich das Publikum schon so grandios. Die sind ausgerastet, ausgeflippt. Aber dann bin ich aus Versehen gestolpert, umgeknickt, auf mein Knie gefallen. Die Kniescheibe ist halt so ein bisschen raus. Und dann wollten wir die Feuerwehr rufen und dann war aber die Zeit schon um und der Jingle hat ertönt und ich musste runter. Sonst hätte ich gewonnen.
1: Natürlich.
0: Ja, ja, klar.
1: Aber die Geschichte ist natürlich rein ausgedacht, ne?
0: Nein, nein, die ist absolut wahr. Und die ist absolut, nein, natürlich nicht. Also es waren halt einfach bessere da, muss man ehrlich sagen.
1: Wer war denn an dem Tag besser als du?
0: Viele.
1: Viele?
0: Also,
1: nee,
0: das war
1: ich ja
0: das
1: nicht.
0: War ja ein grandioses Finale, ne? Wir hatten Enisa Amani, wir hatten Vincent Pfefflin, wir hatten Johnny Armstrong.
1: Der hat, glaube ich, auch gewonnen, Vincent, ne?
0: Vincent hat gewonnen und absolut verdient, ne? Ich habe selten jemanden gesehen, der die Talentschmiede, heute Hotshot, so zum Beben gebracht hat, so zum Kochen gebracht hat. Absoluter Wahnsinn. Und Samuel Sibilski war mit dabei. Und wir hatten wirklich große, große Comedians dort.
1: Johnny Armstrong auch natürlich ein großer, der war ja auch schon hier, ne?
0: Ja.
1: Geiler Typ.
0: Und seine Comedy ist ja prädestiniert dafür, solche Läden auf links zu drehen.
1: Ja.
0: Ich bin aufgetreten gegen Giganten.
1: Ja. Sozusagen. Ja. Sag mal, wie ist das heutzutage, wenn du zu Lidl einkaufen gehst?
0: Ja.
1: Du hast ja früher dort an der Kasse gesessen, du hast ja lange Zeit da gearbeitet, deine Ausbildung gemacht, du warst am Ende auch Filialleiter. Das heißt, du hast quasi auch eine richtige Karriere hingelegt, parallel zur Comedy bei Lidl, ne?
0: Genau. Also ich habe 2006 habe ich bei Lidl angefangen, als Verkäufer, dann irgendwann Stellvertreter, irgendwann Filialleiter. Als Stellvertreter noch habe ich parallel angefangen, Comedy zu machen. Dann wurde ich aber irgendwann Filialleiter. Dann dachte ich, okay, gut, das ist ein solider Job, verdienst gut, macht auch Spaß. Aber dann hat das Herz für Comedy einfach mehr geschlagen, stärker geschlagen. Und dann habe ich halt irgendwann mich wieder zurückstufen lassen und habe dann Comedy in Vollzeit betrieben. Lidl hat halt mir eine Menge ermöglicht. Ich habe damals meine erste Frau geheiratet und ich konnte halt durch Lidl meine türkische Hochzeit finanzieren. Mhm. Und türkische Hochzeiten sind nicht billig.
1: Nein.
0: Und Lidl war halt, also für ich habe Lidl nur positiv in Erinnerung. Für mich war es ein toller Arbeitgeber.
1: Und gehst du da immer noch einkaufen heute?
0: Weniger, weil...
1: weil die nicht erkennen. Ja, ah, guck mal, unser Kollege ist da.
0: Ja, ja, also ich bin halt so ein bisschen Lidl-Comedian und man weiß es, man kennt die Nummern, die sind ja viral und hoch und runter gespielt worden. Und aber in meiner Nähe ist, in meiner Nähe ist auch ein Lidl, aber ich versuche es zu meiden.
1: Wenn
0: aber,
1: nur mit Tarnkappe, ne?
0: Ja, wenn dann. Aber Lidl hat für mich das beste Obstgemüse, immer noch die beste. Ich würde da gerne, also wenn es jetzt mal Lidl auf dem Land ist, wo mich niemand kennt, da gehe ich gerne hin. Gerne hin. Bei Lidl einkaufen ist immer ein Vergnügen. Nach wie vor ist drin, immer noch drin.
1: Lisa Feller war bei der Metro.
0: Echt, ja?
1: Ja.
0: Lisa Feller.
1: Hat sie erzählt hier, als sie hier war.
0: Echt, bei der Metro?
1: Ja.
0: Ah, interessant.
1: Es ist der Wahnsinn, oder?
0: Sieht nach einer Prügelei demnächst aus. Backstage, Lisa Feller gegen mich. Und ich glaube mir, die gewinnt.
1: Die ist cool.
0: Ja, die ist cool. Lisa ist super.
1: Du bist auch cool. Ihr seid beide cool. Deshalb seid ihr auch beide hier auch regelmäßige Gäste in dieser Sendung.
0: So sieht's aus.
1: Ja. Ich habe eine Frage an dich. Du hast ja damals, als du bei Lidl gearbeitet hast, quasi das Geld verdient für deine türkische Hochzeit.
0: Yeah.
1: Und türkische Hochzeiten, wissen wir ja alle, ist immer eine Hochzeit, wo der Bräutigam danach durch das Geld, das er geschenkt bekommt, von den Gästen sich ein großes Auto kaufen kann. Das ist bei türkischen Hochzeiten.
0: Schön wäre es. Schön wäre es. Aber so ist es leider nicht. Von den Einnahmen wird halt die Hochzeit finanziert, ne? Wenn das Geld vorher nicht ausreicht, wird das so gemacht. Bei uns wurde es ein bisschen so gemacht. So, aber normalerweise gehört das Geld dann komplett dem Brautpaar. Ne? Das gehört, das Gold gehört der Braut, das Geld gehört aber dem Brautpaar und das soll die halt die ersten Schritte in der gemeinsamen Existenz erleichtern. Sozusagen. Bei uns war das halt so, dass vieles haben wir behalten, aber 1.000-2.000 Euro hatten wir noch offen für die Hochzeit. Die haben wir dann abgedrückt und das restliche Geld war dann unseres. Und ja, in diesem speziellen Fall, was aber wirklich nicht die Norm ist, haben meine Ex-Frau und ich uns damals einen Golf 4 gekauft. Ja, für 5.500 Euro einen schönen zitronengelben Golf 4 haben wir uns gekauft.
1: Guck mal an.
0: Ja,
1: ne?
0: Ja.
1: Aber es ist mittlerweile auch deine Ex-Frau, also die Ehe hat es nicht ausgehalten.
0: Nee, ne? Aber also im beidseitigen Einvernehmen getrennt. Und jetzt mit einer deutschen Frau. Und mein Sohn ist halb deutsch, halb türkisch. Und das ist für mich mein nächstes Comedy-Programm.
1: Das kann ich mir gut vorstellen. Deutscher Name oder türkischer Name?
0: Naja, beides. Also
1: sowohl wir als
0: so einen kosmopolitischen Namen,
1: ja.
0: Der überall auf der Welt, wir haben ihn Malik genannt. Es gibt ja auch den Sänger.
1: Malik Harris.
0: Genau, es gibt auch Malik Zayn und so. Und Malik war für mich so ein Name, der geht halt in, passt halt, weil ich hatte Probleme mit meinem Namen. Mein Name ist ja eigentlich Ozhan. Und das ist dieser türkische Buchstabe, dieses G mit einem Strich drüber.
1: Mit dem Strich drüber, ne?
0: Und in der Grundschule Oguzhan, Ögüçhan, Ögüçhan, Oguzhan. Und ich habe irgendwann gesagt, auch als Künstler, komm, wir machen Ozhan, O-S-A-N, Ozhan. Und dann ist fein, niemand hat mehr Probleme mit dem Namen. Und ich wollte das für meinen Sohn nicht.
1: Und nachdem du weg warst bei Lidl, ging ja deine Karriere los. Ostmane war, glaube ich, das erste Programm.
0: Damals, genau, Ostmane, Integration gelungen war das erste Programm. Da habe ich halt ein bisschen thematisiert, auch was das ostdeutsche Leben ein bisschen aus mir gemacht hat. Und da, die war biografisch, autobiografisch, ja, diese Show. Die habe ich halt abgespielt. Naja, es waren wenig Leute da, weil mich damals auch nicht viele kannten. Wenig Leute waren da, aber hey, ich habe mein Bestes gegeben, ich hatte Spaß. Und die Leute, die da waren, waren halt auch genau die richtigen, mit denen hatte ich Spaß. Ja, und dann ging das zweite Programm los. Damals Arbeitstitel Schublade kaputt.
1: Wurde aber geändert.
0: Ne? Wurde geändert von mir. Dann haben wir es gut, dass du fragst, genannt. Dieses Programm wurde unterbrochen von Corona und ging halt einfach 4 Jahre lang. Nee, also es ging 5 Jahre lang, weil halt unterbrochen von Corona. Und jetzt mein drittes Programm.
1: Aus Prinzip. Ja. Auch geiler Name. Aus Prinzip schon. Ja, aus genau. Prinzip. Aus Prinzip.
0: Es spiegelt halt meine Identität jetzt gut wieder.
1: Mhm.
0: Also es ist absolut autobiografisch, absolut authentisch, absolut ehrlich, so wie ich denke, so wie ich fühle, so wie ich die Dinge sehe, aus Prinzip trifft voll ins Schwarze.
1: Aber ich fand ja das letzte Programm, gut, dass du fragst, auch toll. Und ich meine, dieses große Finale im Tempodrom. Ja, ich meine, du hast vor 10 Jahren vor 12 Leuten gespielt, gefühlt, weißt du?
0: Nee, nicht gefühlt. Es waren 12.
1: Es waren zwölf. Ja, und Tempodrom 2,7, 2,8, das ist natürlich schon ein gewaltiger Unterschied.
0: Ja. Ich realisiere das nicht. Also es ist, viele Leute fragen mich das immer wieder und ich realisiere das nicht. Ich habe eine Sache, Jens, in meinem Leben nicht gelernt oder beziehungsweise ich arbeite daran, ist zu lernen, Dinge zu genießen, Dinge zu realisieren und Spaß zu haben. Also ich habe das nie lernen.
1: Echt nicht?
0: Ich habe das noch nie gelernt. Also ich weiß nicht warum. Manchmal muss ich mich zurücklehnen und einfach mal Revue passieren lassen, was ist da gerade passiert.
1: Mhm.
0: So, und das habe ich noch nicht gelernt. Also ich arbeite daran. Viele Leute helfen mir, es hinzukriegen, aber noch schaffe ich es nicht.
1: Das ist krass.
0: Es ist seltsam. Ich meine, hätte man mir gesagt, dass vor 5 Jahren, dass ich mal das Tempodrom ausverkaufe mit 2,7.
1: Ja.
0: Ich meine, wir haben tausende Tickets verkauft mit der Tour. Tausende Menschen waren da.
1: Mhm.
0: So, und ich realisiere das nicht. Ich bin dankbar für jeden Einzelnen, der kommt. Ich wirklich danke für jeden Einzelnen. Ich weiß das zu schätzen, dass ihr euch die Zeit für mich nehmt. Ihr habt Wichtigeres zu tun, aber ihr kommt und habt Spaß mit mir. Dafür bin ich dankbar. Ich bin immer dankbar. Ich bin demütig. Immer dankbar und ich stapel auch immer sehr tief. So, also ich bin da wirklich absolut dankbar, aber realisieren kann ich es noch nicht. Ne.
1: Guck mal, ich meine, wenn du dich jetzt auf deinen Schreibtischstuhl setzt und einfach mal dich umblickst in deinem Büro, wo dann die ganzen Comedy-Preise alle hängen, die du schon abgeräumt hast.
0: Ja, sind schon einige.
1: Und dann deine ganzen Fotos von den geilen Auftritten, wo du vor einer Menschenmasse stehst. Das ist schon.
0: Ich kann nur eins mit absoluter Gewissheit sagen. Das, was mir noch genauso viel gibt wie Tag 1, ist, wenn eine neue Nummer funktioniert.
1: Ja?
0: Das ist immer noch dasselbe Gefühl wie am Anfang. Ne? Wenn du mit einer absolut neuen Nummer auf die Bühne gehst und die funktioniert genauso, wie du es dir vorstellst. Das gibt mir immer noch genau dasselbe Gefühl wie Tag 1.
1: Gut. Bei mir war Comedian Ozan Yaran und ich empfehle euch unbedingt mal in eine seiner Shows zu gehen. Das ist wirklich geil.
0: Du bist immer herzlich eingeladen. Immer.
1: Ich komm vorbei.
0: Kommst du vorbei?
1: Und ich werde jubeln und ausrasten.
0: Sehr, sehr
1: und
0: gerne.
1: Und mich begeistern lassen von dir.
0: Sehr, sehr gerne.
1: Mein Lieber, alles Gute für dich. Bis zum nächsten Mal.
0: Vielen lieben Dank für die Einladung. Ciao, ciao.
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1: Heute bei mir im Mitternachtstalk Marius Müller-Westernhagen.
3: Das ist ein schönes Gespräch, es macht Spaß, ja.
1: Ein großer Tag in meinem Leben, muss ich an der Stelle mal sagen. Also mit Ihnen ein Interview zu bekommen.
3: Nicht übertreiben.
1: Ich glaube, man kriegt eher ein Interview mit der Bundeskanzlerin als mit Ihnen. Das ist ja wirklich...
3: Ja, so schlimm ist ja auch nicht.
1: Schön, dass Sie da sind. Wir freuen uns sehr darüber. Ich würde vorschlagen, wir beginnen mit Ihrem Steckbrief, den ich Ihnen schon mal vorbereitet habe. Sie dürfen gerne jederzeit eingreifen und sagen, das stimmt aber nicht. Das muss ich mal korrigieren an der Stelle.
3: Also erstmal möchte ich noch etwas sagen zu den... Es ist schwer, mit mir ein Interview zu kriegen. Das liegt, glaube ich, daran, dass ich nur Interviews gebe, wenn ich glaube, ich habe auch was zu sagen. Das ist ja heute nicht oft so der Fall. Heute tutet ja jeder in jedes Horn zu jeder Zeit, ob er nur was zu sagen hat oder nicht. Und das lehne ich halt ab. Also, ich guck mal, ihr habt hier einen Steckbrief vorbereitet für mich und ich lese den mal vor, dann wollen wir mal sehen, was da stimmt und was da nicht stimmt. Ich heiße Marius Müller-Westernhagen, das stimmt schon mal. Bin am 6. Dezember 1948 in Düsseldorf geboren, das stimmt auch. Seit Mitte der 60er Jahre mache ich Musik, stimmt auch anfangs noch nicht so ganz so erfolgreich wie heute. Sicherlich nicht. Und außerdem, als man damals in Deutschland in den Jahren Musik gemacht hat, hat man nicht im geringsten davon geträumt, jemals die Chance zu haben, in ein Plattenstudio zu kommen oder von dem leben zu können. Das hat man sich nicht erträumt und deshalb, wir haben Musik gemacht, weil wir Musik geliebt haben und weil wir Musik machen mussten. Das Gitarrespielen habe ich mir selbst beigebracht, auch das stimmt, anhand einer Grifftabelle am Anfang und halt durchs Hören, diese typische musikalische Karriere eines Rockmusikers, der Autodidakt ist. Eine klassische Gesangsausbildung hatte ich unter Anleitung, das stimmt auch, aber sehr viel später erst. Ein Jahr und dann habe ich aufgehört, weil ich anfing, wie ein Opernsänger zu singen. Meine erste Gage als nicht als Musiker, sondern als Schauspieler investierte ich als DEG-Fan umgehend in einer Eishockey-Ausrüstung. Das stimmt auch. Zu viel mehr reicht es damals noch nicht. Nee, das tat's wirklich nicht. Den Durchbruch als Schauspieler schaffte ich 1980 im Kinofilm Theo gegen den Rest der Welt. Das stimmt nur bedingt, weil meinen Durchbruch als Schauspieler hatte ich lange zuvor. Es war wohl der kommerzielle Durchbruch, das ist sicher.
1: Und der ist gemeint damit, ja.
3: Ja, und das hat mich eine lange Zeit mehr behindert, als dass es mir genutzt hat, weil ich halt sehr, sehr stark mit dieser Figur identifiziert wurde. Was auf der einen Seite für ein Schauspieler ein Kompliment ist, weil er war glaubwürdig, und auf der anderen Seite aber dich dann doch einengt. Mhm. Ich habe früher, ja schon als Kind, auch als Hörspielsprecher gearbeitet. Das tue ich heute nicht mehr, leider, weil ich habe das sehr geliebt.
1: Schade auch, geht eine schöne Stimme verloren.
3: Ja, das ist die Zeit, vielen herzlichen Dank. Und habe dann später noch Hörbücher beziehungsweise Hör-CDs gemacht. Das eine waren Geschichten von Borchers, und das andere war Peter und der Wolf. Und die Inszenierung dirigiert hat Kent Nagano, damals noch Leiter der Pariser Oper. Das war eine sehr interessante Zusammenarbeit. Mein musikalischer Durchbruch gelang mir 1978 mit dem Album Mit Pfefferminz bin ich dein Prinz. Das kann man sicher so stehen lassen. Und jetzt steht was ich nicht wusste, weil ich mich mit sowas auch nicht befasse. Jeder fünfte Deutsche hat eins davon zu Hause.
1: Von diesen Alben, ja. Das stimmt, ist also rein statistisch, ist es so, ja?
3: Unglaublich. 1981 nahm ich das Titellied für einen Tatort-Krimi mit Götz George auf. War Götz, ja. Es heißt, hier in der Kneipe fühle ich mich frei. Das stimmt auch. Und ich habe eine Tochter namens Mimi, die in London lebt. Und einen Stiefsohn, der Giulio heißt, füge ich noch dazu.
1: Wir müssen ein bisschen über die Wendezeit reden, über die ehemalige DDR. Sie haben ja damals, vielleicht ohne es zu wissen, die Hymne geschaffen für die Wende mit Freiheit. Haben Sie das vorher geahnt, bevor Sie diesen Song geschrieben haben?
3: Nicht im geringsten, nein. Der Song ist geschrieben worden, ich glaube 86, 87, also 2-3 Jahre bevor die Mauer fiel. Und ich gehörte zu den vielen Millionen Menschen, die nie für möglich gehalten haben, dass es fiel. Ich hatte mich eigentlich mit der Situation abgefunden, mit zwei deutschen Staaten. Und schrieb dieses Lied, und ich habe nicht im geringsten an den Fall der Mauer gedacht oder an die zwei getrennten deutschen Staaten. Aber so ist das manchmal mit Kunst, sie verselbstständigt sich. Und wenn sie sich so verselbstständigt wie in diesem Fall und gibt Leuten Kraft und Mut, dann macht mich das sehr glücklich, das ist gar keine Frage.
1: Sie haben ja damals auch an einem Tag der Deutschen Einheit den Quadriga-Preis entgegennehmen dürfen. Was haben Sie eigentlich in diesem Augenblick gefühlt?
3: Ja, das war sehr bewegend, weil du auf der Bühne standest mit Gorbatschow, mit Václav Havel, und insgesamt waren acht Präsidenten aus aller Welt da. Das ist natürlich ein Publikum, was ich in dem Sinne nicht kenne. Es war aufregend, aber es war sehr, sehr würdevoll und sehr berührend.
1: Hatten Sie eigentlich damals Kontakte in die ehemalige DDR? Kannten Sie Leute, die hier lebten?
3: Oh ja, jede Menge. Ich hatte sehr viele Verwandte hier.
1: Aha, wo?
3: Und es war ja später in Potsdam zum Beispiel.
1: Ach, zum Beispiel hier in Potsdam.
3: Ja. Und zu meiner Kindheit und zu meiner frühen Jugend konnte man ja noch hin und her. Und dann war ich oft hier drüben. Ich hatte meinen ersten Vollrausch hier in der DDR und dann nie wieder einen. Meine Onkels hatten mich betrunken gemacht auf irgendeiner Hochzeit. Und deshalb ging mir das auch nah, als die Mauer fiel. Da liefen mir schon die Tränen und das hatte gar keine politischen Gründe. Und ich habe nur gedacht, mein Gott, weil ich wusste ja, wie die Menschen sich drüben fühlen. Die können jetzt raus, die können jetzt Fernsehen gucken, was immer sie wollen. Sie können die Presse lesen, die sie wollen. Und sie müssen sich auch nicht mehr vorsehen gegenüber ihrem Nachbarn, was sie sagen müssen. Und das fand ich schon unglaublich. Bei allen Schwierigkeiten, die Wiedervereinigung mit sich gebracht hat, ganz klar.
1: Ich bin in der DDR aufgewachsen, allerdings als Ostberliner. Wir waren ja immer so ein bisschen privilegiert, weil wir die Versorgungsengpässe, die die restliche DDR hat, hatten wir ja nicht. Ja?
3: Ja.
1: Und dementsprechend war es für mich ein großer Augenblick, als Sie 1990 in der Werner-Seelenbinder-Halle ein Konzert gegeben haben. Und da kamen mir nämlich die Tränen.
3: Waren Sie da?
1: Ich war selbstverständlich da. Und ich hatte damals, also mein erstes Mal Westernhagen war, als ich die Platte, die LP mit Pfefferminz bin ich dein Prinz, mir geborgt hatte von einem Freund, der sie damals von seiner Westtante bekommen hatte, um sie mir zu überspielen. Das war mein erster Kontakt. Und danach kam dann natürlich der Theo im Fernsehen und danach war ich quasi infiziert mit Westernhagen. Ja, und deshalb stand ich 1919 in der Werner-Seelenbinder-Halle und habe gedacht, das kann nicht wahr sein. Es war für mich nicht greifbar. Es kann nicht wahr sein. Was ist hier los? Es war so ein emotionaler Augenblick. Was haben Sie daran für Erinnerungen?
3: Ja, sehen Sie, da kriegt man eine Bedeutung, die man gar nicht weiß und die man im Grunde genommen auch gar nicht erfüllen kann. Ich habe sehr genaue Erinnerungen an das Konzert, weil als ich die Nachricht erfuhr, und das war auf Natur, habe ich gesagt, wir müssen möglichst schnell da spielen. Und wir kamen nach Ost-Berlin und meine Frau ist sofort los, ist in die Häuser gegangen, war erschüttert, weil als Amerikanerin kannte sie sowas nicht, eine Wohnung und dann auf dem nächsten Flur das Klo und dann wieder eine Wohnung. Sie ist in die Supermärkte gegangen und hat Tage davon erzählt, wie grau das Obst war, was da lag. Und war zutiefst erschüttert. Als wir in die Halle kamen und machten einen Soundcheck, habe ich gedacht, wieso sind schon so viele Leute in der Halle? Und da wurde mir gesagt, das sind keine Zuschauer, das ist die Security. Das war schon, also Massen. Hm. Vor meiner Garderobe standen auch zwei, die waren gar nicht anzusprechen. Die standen da vollkommen stramm. Und woran ich mich sehr genau erinnern kann, ist der Braunkohlegeruch. Weil die Garderoben waren geheizt mit Braunkohle. Hm. Und du konntest die Heizung entweder anstellen, es war saukalt an dem Tag. Dann war es überheizt und du hast gehustet und du konntest sie auch dann abstellen. Dann war es saukalt. Also sie regulieren, das war nicht drin. Und an das Konzert kann ich mich erinnern, dass die Leute sehr diszipliniert waren. Das heißt, sie haben immer abgewartet, bis ein Song vorbei ist und dann haben sie geklatscht. Und zum Schluss, als wir von der Bühne gingen, war große Begeisterung. Aber ich hab nicht gehört Zugabe, weil das waren die nicht gewohnt. Die haben gedacht, es ist jetzt Schluss.
1: Das kannten wir nicht. Ja. Wir waren also gut erzogene DDR-Bürger, sage ich mal.
3: Ja, ganz ja. Diszipliniert. Und dann sind wir nochmal raus. Und es war schon sehr bewegend.
1: Ich habe es damals gar nicht so empfunden, dass wir nicht so klatschfreudig waren. Mittlerweile sind ja Konzerte sicherlich
3: anders. Doch, ihr wart klatschfreudig, aber es war sehr, sehr diszipliniert.
1: Ja, wir hatten damals auch ein bisschen Angst. Wir waren ja viele Jahre eingeschüchtert und insofern hatten wir ein bisschen Schiss vor den Dingen, die da passierten. Aber ich glaube, bei den Konzerten, die anschließend stattfanden, haben wir es dann nachgeholt. Da hat die Ostfront richtig laut applaudiert dann.
3: Ja, das ist immer, wenn du im Osten, auch heute noch, wenn du da Freiheit singst, das hat eine ganz andere Qualität, als wenn du das im Westen singst. Gar keine Frage.
1: Und jetzt ist der Zeitpunkt gekommen, an dem wir ein bisschen was Privates über Sie erfahren, hoffentlich. Okay. Kein Mensch fragt private Dinge bei Westernhagen. Ich verstehe das nicht. Es ist wichtig. Was haben Sie denn für Hobbys, Herr Westernhagen?
3: Ich treibe sehr viel Sport.
1: Das sieht man.
3: Aber auch das muss man, wenn man als älterer Herr noch über die Bühne hüpfen will. Da musst du schon topfit sein. Aber nichtsdestotrotz, ich habe seit frühester Jugend Sport betrieben. Ich könnte gar nicht ohne Sport leben, weil ich so eine Art nervöse Energie habe und du musst es einfach dann körperlich abbauen. Das macht mir sehr viel Spaß. Ansonsten ist mein Beruf, bin ich ja in der glücklichen Lage zu sagen zu können, mein Beruf ist das, was ich liebe. Also brauche ich in dem Sinne auch keine Hobbys.
1: Hobby zum Beruf gemacht gilt für mich ja auch. Sportlich bin ich auch so mein Leben lang und gehört für mich auch dazu. Insofern haben wir da schon mal eine Gemeinsamkeit entdeckt.
3: Und lesen natürlich.
1: Was lesen Sie denn?
3: Im Augenblick lese ich, oder ich habe es gestern Abend sogar zu Ende gelesen, im Hotel von Philip Roth. Der heißt Empörung. Und Philip Roth ist einer meiner absoluten Lieblingsschriftsteller. Und ich habe noch nie von ihm ein Buch gelesen, das schlecht war. Man hat ja oft Autoren, die man liest, aber irgendwann kommt man ein Buch, wo man ein bisschen enttäuscht ist. Das war bei ihm nie der Fall. Und das ist erstaunlich. Davor habe ich gelesen ein Buch von einem etwas jüngeren amerikanischen Autor und das hieß Torture the Artist. In Deutsch Vincent heißt das Buch und das würde ich auch allen jungen Leuten sehr empfehlen.
1: Handelt wovon?
3: Es ist fast eine Satire über den Zustand des Showbiz heute.
1: Mögen Sie eigentlich Fußball oder haben Sie selbst auch mal Fußball gespielt?
3: Ich habe Fußball gespielt sehr, sehr lange. Ich habe bei meinem ersten Verein, als ich 7 Jahre alt war, und habe dann hochgespielt bis zur B-Jugend. Und dann kam die Musik und habe dann später noch in Hamburg immer mit Studenten gespielt. Und nach wie vor jeden Samstag bin ich nicht ansprechbar. Weil dann gucke ich sowohl Bundesliga wie auch englische Premier League. Und mich kann zum Beispiel auch ein Spiel begeistern, was 0-0 ausgeht, wenn es taktisch klug geführt wurde. Mich interessiert die Intelligenz im Spiel.
1: Gucken Sie eigentlich ab und zu mal Fernsehen und wenn ja, was?
3: Kaum. Ich glaube, das Medium Fernsehen ist erfunden oder passt am besten zu Information und zu Sport. Filme gucke ich im Fernsehen nicht an, weil ich glaube, das ist nicht das richtige Format. Dafür sollte man ins Kino gehen oder zu Hause eine große Leinwand haben.
1: Was hören Sie denn für Musik, wenn Sie mal Zeit haben, Musik zu hören? Eigene Sachen oder auch andere?
3: Oh, nee, eigene Sachen nie. Eigene Sachen nie. Das macht man nicht. Ich höre nicht meine eigenen Sachen. Bei mir hängen auch keine Fotos von mir zu Hause oder so. Das wäre ja abwegig, wäre ja furchtbar. Meine Liebe gehört der amerikanischen Musik, gehört dem Blues, gehört dem R&B, gehört dem Soul, auch Jazz, auch Bluegrass, auch Country. Und Auch Klassik. Ich höre auch sehr gern klassische Musik.
1: Aber
3: nicht so sehr gesungene Sachen von den Opern. Ich mag gern die großen italienischen Arien und ich mag gern Maria Callas hören, weil ich glaube, dass Maria Callas im Grunde eine Soul-Sängerin war. Die hat wirklich von ihrer Seele gesungen. Und deshalb ist es auch so berührend, was die macht. Aber ich mag gern Klavierkonzert. Ich mag die russischen Komponisten sehr, sehr gerne. Die kennen Sie wahrscheinlich besonders. Oder du? Wir hatten ja schon du gesagt.
1: Ich habe nichts dagegen, wenn Sie mir das
3: kein anbieten, Problem.
1: Das wäre für mich ist wie ein Ritterschlag oder so.
3: Ach Quatsch.
1: Ja, doch, es ist.
3: Ach Quatsch, ganz normal. Bin auch nicht anders als du oder irgendjemand anders.
1: Dankeschön, ich fühle mich sehr geehrt.
3: Lobenswert, dass es sowas gibt.
1: Deine deutschen Alben stehen ja oft im Ausland, in den USA zum Beispiel. Wieso?
3: Ich habe seit meiner frühesten Jugend amerikanische Musik geschrieben, weil ich damit groß geworden bin. Meine Generation hatte keine eigene musikalische Identität. Es gab Schlager, das fanden wir alle blöd, also jedenfalls in meinem Kreis. Und dann gab es halt die amerikanische Musik und man hat eine große Leidenschaft dafür entwickelt, weil so schwer dran zu kommen war auch. Man hat nachts unter der Bettdecke gelegen mit dem Kofferradio und hat versucht, Radio Luxemburg reinzukriegen. Das war der erste Sender, der das gespielt hat. Und so hat man eine große Affinität gehabt dazu. Und verinnerlicht das dann auch irgendwann. Das Einzige an deutscher Musik, was ich damals mochte, war von Kurt Weil. Das war für mich in dem Sinne, wenn man das populäre Musik nennen darf, das war die Musik, die mich interessierte. Und ich glaube, im Laufe der Jahre auf all den Alben hört man auch immer mal Weilsche Anklänge.
1: Deine Alben sind ja in deutscher Sprache und stehen aber oft im Ausland, in den USA zum Beispiel. Wieso eigentlich?
3: Ich versuche immer ins Ausland zu gehen und da mit Leuten zu arbeiten, die halt nicht wissen, wie viel Platten ich verkauft habe, die nicht wissen, was ich für einen Status in Deutschland habe, wo ich mich wieder beweisen muss. Und ich versuche mit immer besseren Leuten zu arbeiten, weil man nur an besseren Leuten wachsen kann. Sonst wächst du nicht. Und das ist der Ehrgeiz, der mir geblieben ist, dass ich immer noch lernen will, dass ich immer besser werden will und immer bessere Platten machen möchte.
1: Das ist ein guter Schlusssatz. Dabei wünschen wir viel Erfolg und viel Spaß natürlich. Marius Müller-Westernhagen hier bei BB Radio. Vielen Dank, dass du da warst und hoffentlich sehen wir uns bald mal wieder bei uns.
3: Dankeschön. Ich liebe es, hierher zu kommen.
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1: Heute habe ich zwei Gäste, die beide wissen, wie es in einem Klassenzimmer wirklich läuft. Der eine hat's erlebt, der andere hat's gespielt. Schauspieler Henrik Dorin, bekannt als der wahrscheinlich coolste Lehrer der deutschen Fernsehgeschichte, Stefan Vollmer, aus der Kultserie Der Lehrer. Herzlich willkommen.
4: Herzlichen Dank für die Einladung.
1: Und Comedian Johannes Schröder ist da, alias Herr Schröder oder alias Korrekturensohn oder was es da sonst noch so gibt. Er hat natürlich auch schon mal einen Lehrer gespielt, nämlich auf einer Bühne, aber er ist auch tatsächlich einer. Und ich finde, da steckt so viel drin, dass ich euch beide einladen musste.
5: Johannes, Jens, freue mich, bei dir zu sein, der Problemschüler meiner Wahl. Danke dir, dass du mich heute interviewst.
1: Ich habe schon im Vorfeld festgestellt, dass es heute verdammt schwierig werden wird für mich, hier irgendwann mal zu Wort zu kommen. Also ab und zu muss ich dann hier mal irgendeinen Gong ertönen lassen oder mal dazwischenrufen oder sonst irgendwas.
5: Ich finde, das erste Impulsreferat von dir war ganz schön. Du hast freigesprochen.
1: Ja,
4: schön gemacht.
5: Ja. Leider keine Bilder benutzt, aber ich finde, oder?
1: Man kriegt gleich Punktabzug zu Anfang.
4: Ich weiß nicht, man kann so stehen, aber das war alles unaufgefordert. Von daher weiß ich nicht, hättest du dich zumindest mal melden können, ne?
1: Ja.
4: Ja, wir wollen, also ein bisschen, ja, weil die anderen sollen ja auch mal zu Wort kommen. Also zumindest zwischendurch. Weiß ich auch nicht. Du redest ununterbrochen. Wirklich.
1: Jens, wirklich. Du als Lehrerkind solltest heute auch mal darüber sprechen, wie das ist, als Lehrerkind kein Lehrer geworden zu sein und dann einen gespielt zu haben.
4: Du meinst die Traumata meiner Kindheit?
1: Genau.
4: Das war wirklich schlimm. Ich hatte am Tag 48 Stunden Unterricht, ja. In Mathe trotzdem eine 1, das musst du dir mal reinziehen.
5: Bist du doppeltes Lehrerkind?
4: Also ich bin doppelt. Das ist wie vierfach Covid geimpft.
1: Bei dir wissen wir es gar nicht.
5: Ich komme aus einem Zahnarzthaushalt. Also ich habe ich bin nicht direkt pädagogisch, sage ich mal, betreut worden, was das angeht. Und tatsächlich war das meine eigene Fehlentscheidung, Lehrer zu werden. Mir wurde das nicht vorgelebt. Ich habe mir die Korridore, die ockerfarbenen Korridore der Helene Fischer Gesamtschule selbst gewählt.
1: Die Korthosen auch und das Kortsacko.
5: Das Kortsacko, genau.
4: Gibt es das eigentlich wirklich schon, eine Helene Fischer Gesamtschule? Gibt es das schon?
1: Das ist die Schule, in der er gelehrt hat. Also in der er lehrt auf der Bühne quasi. Genau. Ich habe mir überlegt, über welche Themen wir heute reden könnten und mir sind so eingefallen, so Gemeinsamkeiten und Unterschiede der beiden Lehrer. Absurditäten im Lehrerberuf zum Beispiel. Allerdings wollen wir auch ein bisschen Spaß haben, ist völlig klar. Ne? Also,
5: haben wir schon.
1: Der soll nicht nur ernst sein. Und das verbindende Glied ist mir aufgefallen, bei euch beiden war eine Theatergruppe und die Geschichte wollen wir von euch beiden mal hören, weil ihr habt beide in der Theatergruppe angefangen.
4: Jetzt weiß ich, warum ich mir hier, allein weil wir stehen, so ein bisschen wie bei gefragt, gejagt vorkomme. Das ist schon allein die Körperhaltung, dann kommen so gezielte Fragen, man muss spontan reagieren. Irgendwas mit Amateur-Theater.
1: Du wusstest, Theater-Gruppen. Worauf du dich einlässt.
5: Na, aber das nicht. Ist spannend, das ist bei dir auch so gewesen, Hendrik.
4: Ich war in einer Amateur-Theater.
1: Ja, erzähl jetzt bitte einen Zuhörer.
4: Ach so, ich soll, schon wieder. Das ist wieder dieses Belehrende, sprich bitte ins Mikrofon hinein. Das ist, ich kann sowas nicht. Ich bin Lehrerkind, ich ertrage Autoritäten, ich habe ein Autoritätsproblem. Ich war tatsächlich in einer Theatergruppe, ich war in vielen. Mhm. Ich war in einer Kindertheatergruppe und da spielten wir das kunterbunte Knatterauto. Süß. Süß. Ein Schelm, der Böses dabei denkt. Ja. Da war ich, glaube, vierte Klasse. Mhm. Konnte dann aber aus irgendeinem Grund nicht daran teilnehmen, weiß ich auch nicht. Dann wechselte ich in irgendeine andere Gruppe und dann erreichte mich irgendwann mal der Ruf einer Theatergruppe, die hieß ATL, Amateurtheater Leipzig, von einem Dozenten der Theaterhochschule Leipzig, Professor Bernd Gur hieß der Mann. Und der machte große Projekte mit jungen Menschen. Mhm. Erfolgreich, bis ich kam. Und dann durfte ich dort einsteigen, dann durfte ich dort später, als der Hauptdarsteller dann an die Theaterhochschule wechselte, durfte ich dann die Hauptrolle Melchior Garbe übernehmen. Das war lehrreich. Ich habe mir jetzt vor kurzem mal Fotos davon angeguckt. Ich zeige sie meinen Kindern nicht. Das weiß ich.
1: Das zeige ich ihnen. Grund.
4: Aber das, was Positives daraus entstand, war sehr schön. Es kam so eine DEFA-Truppe, wanderte durch Deutschland, sie suchte für einen Film, der hieß Vorspiel, auch ein Schelm, der Böses dabei denkt. Noch die Hauptrolle von so einem Figur Tom. Tom hieß der, Tom aus Schönebeck. Und da hatte ich irgendwie Glück. Die fanden keinen und dann fanden sie mich dort. Also einen der schlechtesten Laiendarsteller in einem Amateurtheater. Fanden sie und dachten, das ist gut, das wirkt authentisch. Und das war dann doch der Einstieg in die Filmwelt, in die, wo du sagst, ja. Also dafür hat es sich auf jeden Fall gelohnt, muss ich sagen.
1: Und bei Johannes war es während der Schulzeit, du hast brauchtest den Ausgleich, ne?
5: Ich war Deutschlehrer am Gymnasium in Offenburg und dann ist die Theaterpädagogin von der Schule weggegangen und ich habe plötzlich die Theatergruppe am Hals gehabt, in Anführungsstrichen. Und da war auch schon ein gut vorgeprobtes Stück und dann hatte ich die plötzlich und dann hat sich das tatsächlich zu meiner Leidenschaft entwickelt, mit den Schülern Theater zu spielen. Ne? Ich habe die dann auf die Bühne geschmissen und gesagt, so, was empfindest du? Und so weiter. Ich habe so lange, war ich quasi, habe ich mit denen geprobt, bis bei mir so ein Funke übergesprungen ist. Also bis ich denen geglaubt habe, was die auf der Bühne, ne? Ich habe gesagt, komm, vergiss den Text. Also die haben zwar Text auswendig gelernt, aber die klammern sich dann so an den Text. Ne? Ich habe gesagt, erst das Gefühl und dann der Text. Erst wenn ich da irgendwas, wenn da so ein Funke rüberkommt, dann habe ich gesagt, ja, okay, war geil.
4: Am Anfang war es, hat der alte Hexenmeister? Ja, genau. Und am Ende war es, ey, Alter, dann ist der mal, hat er sich verpisst, diese Pimpelbirne.
5: Und dann ging die Post ab. Aber wirklich so, also bis, ne, geh lieber auf die Bühne und sag erstmal gar nichts und dann so und bis dann der Text sozusagen, der ist im Grunde letztlich sekundär so. Ne? Aber ne, das sind so Kleinigkeiten und da habe ich so gemerkt, so ich hab da richtig Spaß dran und dann habe ich 10 Jahre diese Theater-AG geleitet mit einem sehr, sehr lieben Kollegen zusammen, mit dem, der heißt auch Schröder, wir waren Schröder und Schröder. Und wenn, als dann die Derniere rum war, die letzte Aufführung, dann haben wir uns sofort am nächsten Tag haben wir uns getroffen und gesagt, was ist unser nächstes Theaterprojekt? Also es war richtig, das ist auch die einzig wirklich sinnvolle pädagogische Arbeit, die ich an der Schule gemacht habe, war im Grunde, sage ich dir ganz ehrlich, war im Grunde die Schüler zu dieser Aufführung hin zu begleiten, durch alle Hochs und Tiefs, durch alle Krisen, ne, was die da gelernt haben, das ist Wahnsinn. Also an Teamgeist, ne, an Körperpräsenz so auf der Bühne und so weiter, an Textverständnis, an Artikulation und so weiter. Also die haben richtig, da habe ich auch selber das Gefühl, da kann ich komplett behaupten von mir, da habe ich denen echt was beigebracht. Ne?
1: Hast du darüber nachgedacht, eventuell auch mal den Schauspielberuf zu wählen?
5: Ja, jetzt inzwischen gerade nicht mehr so. Also ich glaube, es sind ja dann manchmal kommen so schauspielerische Aspekte bei mir auf der Bühne auch rüber. Aber wenn ich eine Einladung bekomme von einer Serie, die erfolgreich ist.
4: Würdest du das wirklich?
5: Ich traue mir dort, wenn
1: hier entstehen Dinge, Leute, ja? Ich möchte es nur ganz kurz anmerken.
5: Braucht ihr einen Deutschlehrer in einer taubenkotgrauen
1: Korthose?
5: Korthose.
4: Taubenkotgrauen.
5: Ganz wichtig, Korthose. Das Taubenkotgrau.
4: Was hätte der für ein Hemd drauf? Wäre das so blau?
5: Es wäre so ein hellblaues
4: Hemd. Blau?
5: Ich würde mit einem Overhead-Projektor.
4: Das meine ich. Den würdest du mitbringen?
5: Den bringe ich selber mit.
4: Kostenfrei.
5: Mit dem komme ich angereist.
4: Kostenfrei.
5: Und ich schiebe den durch Set durch und wieder zurück. Würde mir schon reichen. Mehr brauche ich gar nicht.
4: Wir auch nicht.
1: Und wo ist mein Text?
4: Entschuldige, aber Herr Schröder hat ja schon gerade gesagt, der Text ist nicht nicht wichtig. Fang mal an, genau. Fühl mal nur. Geh mal auf, fühl mal den Text. Ja. Übrigens, das ist wirklich so, fängst du mit Theater wirklich an. Das, was du intuitiv, da instinktiv gemacht hast, sag, vergiss den Text, sondern...
5: Also die sollen natürlich schon irgendwie dann den Text schon auch irgendwann bringen.
4: Das ist die Folge.
5: Können,
4: genau, ne? Das ist die Folge. Die
5: Stichworte von. Und so weiter, ja.
4: Das, als erstes ist schon, beschäftige ich mich, also veredle den Text, beschäftige ich mit dem Text, aber dann halt erstmal die Klappe und verinnerliche den.
5: Genau.
4: Weil das ist das, was Theater kann.
5: Ja.
4: Dass der, diese, ich nähere mich mir selbst von außen, ist ein Grundprinzip, was wir relativ schnell schon in der Schule gelehrt bekommen, Reflexion über die anderen, anstatt die Reflexion bei sich selbst zu suchen. Und das ist das Coole am Theater oder an der Theaterschule oder an dem, was du letztlich instinktiv da pädagogisch da tatsächlich gemacht hast. Diese Annäherung an eine Figur aus mir heraus und nicht über den Fremdtext. Und dann generiert sich der Text aus meiner eigenen Erfahrung mit mir zum Thema. Geil.
1: Ja. Ich habe eine Frage zwischendurch.
4: Ja. Schon wieder, der stellt immer Fragen. Was ist, wir sind die Lehrer.
5: Nein, sorry. Er ist heute der Oberlehrer.
4: Jens. Jens, der Oberlehrer.
1: Also, ihr habt ja beide schon vor Klassenkollektiven gestanden, wenn ich es mal so nennen darf. Ja?
5: Ich befürchte schon.
1: Johannes im echten Leben und Henrik vor
4: Schaut. Das kann ich dir nachher noch erzählen.
1: Gab es peinliche Momente, wo ihr sagt, das war so schlimm, also du als Referendar wahrscheinlich damals, Johannes, kann ich mir gut vorstellen, das erste Mal vor einer Klasse, die dich fertig machen will, weil sie dich nicht kennen, weil sie nicht wissen, dass du irgendwann mal der Lieblingslehrer der Schule werden wirst.
5: Ja.
1: Und du bist gleich dran, Henrik.
5: Peinliche Situation. Ich stehe an der Tafel und weiß irgendwie die Rechtschreibung nicht mehr von Seit und Seit. Schreib's ja mal mit T, mal mit D. Falsch geschrieben. Ich hatte Momente, wo ich das Gefühl hatte, dass die Schülerinnen jetzt in dem Fall schlauer sind als ich, dass die Kafkas Verwandlung besser verstanden haben als ich. Besser gelesen haben, besser verstanden haben. Und dass die Schülerin mich, 12. Klasse, so kurz vorm Abi, dass die mich angeguckt hat, als wäre mir mein Berliner 3,0 Abitur auf die Stirn tätowiert. Und so, dieses Gefühl hatte ich. Schweißausbruch.
1: Wirklich.
5: Ja, ja. Und dass das dann die ganze Klasse mehr oder weniger spürt. Und tief in meinem Innersten wusste ich ja auch, okay, so richtig gelesen habe ich das vielleicht auch nicht.
1: Es ist so. Das Outing kommt sehr spät.
5: Ja, aber es kommt.
1: Es kommt.
4: Liebe Schülerinnen der 12.1.
5: Oken-Gymnasium.
4: Ihr hattet recht.
5: 2006.
4: Ich
5: könnt jetzt euer Abi anfechten.
4: Alles verschlechter als die 12 Punkte.
5: Aber dieses ist ja, nennt man das Imposter-Syndrom, ne? Dass man im Grunde in der Tiefe seiner Seele immer denkt so, Mensch, eigentlich habe ich ein schlechtes Gewissen für meinen, teilweise, nicht immer, aber teilweise schlecht vorbereiteten Unterricht. Ne? Das heißt, es ist immer so auch so ein bisschen so ein, mal gucken, wie ist die nächste Stunde und so. Im Grunde, ich habe als Lehrer auch immer zu viel geredet, letztendlich. Ne? Letztendlich gucken die Schüler sind es ja gewohnt, zuzuhören. Das ist ja letztlich eines der Grunddilemma von Schule, dass alle sind es gewöhnt, der Lehrer redet und der Schüler antwortet. So rum quasi, ne? Also so. Und jetzt hier mit KI und so weiter, merken wir ja jetzt schon, dass KI hat ja alle Antworten parat für uns. Mhm. Und die Kunst und die Zukunft von Schule geht auch so ein bisschen in die Richtung, es geht nicht darum, die richtigen Antworten zu kriegen, sondern die richtigen Fragen zu stellen. Es ist auch viel schwieriger, eine gute Frage zu stellen.
4: Das ist der nächste Leitsatz.
5: Hier schon der Philosoph Sokrates.
4: Oh,
5: um den Unterricht ganz kurz
1: gut.
5: Zu mir rüber zu sehen. Der hat ja nur Fragen gestellt. Ne? Der hat nur Fragen gestellt, die ganze Zeit. Der hat nie irgendwie gesagt, so ist es, sondern einfach immer wieder eine Frage. Immer wieder eine Frage, bis die Leute verrückt geworden sind.
1: Ja, das mache ich den ganzen Tag über.
5: Ja. Aber es ist kognitiv viel, viel anstrengender, viel schwieriger, eine gute Frage zu stellen, als irgendeine nichtssagende Antwort. Und das sind ja unsere Politiker, sind es ja gewohnt, sag ich mal, auf irgendeine Frage irgendeine Antwort zu geben. Mhm. Irgendwas. Hauptsache, es wird geantwortet. Ja, und wir wissen, was war die Frage? Aber gute Fragen zu stellen, wirklich gute Fragen zu stellen, die die Zukunft unserer Gesellschaft betreffen, ist schwieriger, weil das ist eben keine Reaktion. Eine Frage ist quasi das Denken ins Leere hinein. So was wird unser Zusammensein in 10, 20, 30 Jahren bedingen? So, also Fragen stellen ist einfach, und die Schüler sind es halt immer gewohnt, sie müssen immer antworten. Jeder Test, jede Klassenarbeit, das ganze gesamte Abitur ist immer, du antwortest. Und jetzt Umgang mit KI ist wirklich so, wie prompte ich? Und prompten heißt eigentlich, wie stelle ich eine gute Fragestellung?
1: Wie sein Gehirn arbeitet, wie
4: ist es gerade?
1: Man kann es quasi von außen sehen, wie es dampft.
5: Aber das wird die Aufgabe auch sein, wenn jetzt Lehrerinnen und Lehrer mit KI umgehen, wie bringen sie den Schülern letztlich das Prompten bei, also die Formulierung von Problemsituationen. Ne? Das ist eine spannende Sache und Schule ist es natürlich gewohnt, Fragen zu stellen, damit Schule als System die Zügel in der Hand behält. Deshalb liebt das Schulsystem liebt Frage-Antwort-Mechanismus, weil nur dann kann sie Noten geben. Eine Frage kannst du nicht benoten, eine Antwort kannst du benoten, ja, aber eine Frage kannst du schwer benoten.
1: Deshalb ist es für mich immer schön, wenn ich eine Frage stelle an meine Gäste und dann die Antwort kommt: Oh, gute Frage. Das ist quasi, das ist wie eine gute Note zwischendurch.
5: Sind wir noch auf Sendung?
1: Nee. Natürlich sind wir noch auf Sendung.
4: Jens räumt schon auf.
1: Ich bin schon ja nicht mehr da.
4: Wir sind raus.
1: Pass auf, jetzt.
5: Ja. Oh, Mensch. Oh, schrecklich, der Gong, oder?
1: Weißt du, das ist so einfach, darauf habt ihr doch gewartet, oder? Dass jetzt die Schulklingel kommt und dass jetzt dieser Unterricht auch vorbei ist.
4: In der Schule meiner Tochter gibt es keine Klingel mehr.
5: Bei uns auch nicht. Wir haben sie abgeschafft. Geil.
1: Richtig geil.
5: Außerdem ruhig.
1: In diesem Interview gab es eine Klingel, was den Hörern jetzt signalisiert hat, dass dieses Gespräch an dieser Stelle jetzt erstmal beendet ist. Aber wir durchaus an anderer Stelle nochmal weiterreden, weil diese Geschichte noch lange nicht auserzählt ist, oder Johannes?
5: Nein, es ist quasi, wenn man es eine Trilogie nennt, dieses Epos, dann würde ich sagen, haben wir den ersten Teil gerade mal angefangen.
1: Ich habe dem nichts hinzuzufügen, außer diese Unterrichtsstunde war außerordentlich lehrreich und unterhaltsam. Und ich bedanke mich ganz herzlich bei meinen beiden Schülern des heutigen Tages, Johannes Schröder.
5: Dankeschön.
1: A.k.a. Herr Schröder, a.k.a.
5: Korrekturensohn.
1: Und ich bedanke mich ganz herzlich bei Herrn Vollmer, Stefan Vollmer, a.k.a. Henrik Durin. Es war mit euch beiden wirklich ein Fest.
5: Es war noch
1: deutlich chaotischer, als ich gedacht habe.
4: Herzlichen Dank und Dito.
1: Komm gut nach Hause, es hat mir sehr viel Spaß gemacht.
5: Mir auch. Vielen Dank euch. Tschüss.
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1: Bei mir ist eine unserer erfolgreichsten Brandenburger Sportlerin, Sandra Köppen-Zuckschwert. Sani, grüß dich. Schön, dass du da bist. Endlich haben wir mal Zeit, ein bisschen ausführlicher zu reden über deine sportliche Karriere, die ja wirklich unglaublich war aus meiner Sicht.
6: Ja, da kann man so sagen. Also senkrecht gestartet und dann durchgestartet viele Jahre.
1: Du warst an der Europaspitze, an der Weltspitze in verschiedenen Sportarten und du kommst ursprünglich aber von der Leichtathletik, oder?
6: Ja, Leichtathletik hat es mir angetan. Also wir haben ja in der Schule immer diesen Schulvergleich gehabt und ich habe da auch schon immer 3 bis 4 Mal trainiert und die Lehrer haben halt gesehen, dass mit Sani wahrscheinlich kein Marathon zu gewinnen ist, aber schnellkräftig war sie und ich bin gesprintet wie ein lieber J, würde ich sagen. Und dafür, dass ich halt doch sehr pummelig war, war ich sehr, sehr schnell und habe natürlich mich in die Kugel, Diskus und Speer verliebt. Ja. Mhm. Da kam halt die Kraft zum Einsatz.
1: Und wo kam das her mit dem Judo und dann zum Judo zu wechseln?
6: Na, weil Trainer mich entdeckt hat. Ja, es waren ja dann immer diese Spartakiaden und so und dann waren Danksagungen und da hat er mich dann halt gesehen und hat gesehen, dass halt ein großes, schweres Mädchen und dann damals wurden wir geehrt, weil wir in einer Staffel so schnell waren. Da waren wir unter den ersten 3. Und dann hat er gesagt, nee, die nehme ich. Und dann kam er hinter mir hinterher geflitzt und hat dann gemeint, ob ich mir das nicht mal angucken will. Und Sani war halt auch sehr, sehr burschikos. Ja. Also die Klappe war ja immer groß und hab natürlich auch auf dem Sportplatz immer und auf dem Schulhof gezeigt, was abging. Und die waren alle ganz begeistert, dass ich endlich mal irgendwas gefunden habe, wo ich ein bisschen ruhiger werde. Ja.
1: Das heißt, du hast früher auch mal den einen oder anderen Jungen verprügelt.
6: Jupp. Aber nur, weil meine Brüder eine große Klappe hatten. Ja. Die mussten dann Hilfe holen und dann war ich da.
1: Das heißt, du musstest dich in deiner Familie auch früher behaupten und dementsprechend kam das so ein bisschen auch vom, also der Kampfsport, der wurde schon der Gedanke dafür in der Familie geboren?
6: Nee, mein Papa, der war Boxer früher und Mama hat, glaube ich, die Beweglichkeit gehabt, die hat früher so Gymnastik gemacht und ist immer noch sehr beweglich gewesen in den Beinen und so und ich glaube, das kam mir alles ganz gut, haben eine gute Mischung hingekriegt.
1: Und ich glaube, du hast deine sportliche Karriere auch damals gleich in Brandenburg an der Havel begonnen.
6: Genau.
1: Und dem Verein bist du auch irgendwie ziemlich lange treu geblieben, ne?
6: Ja, bis zum Tod oder was. Also das ist ja, ich bin wirklich da groß geworden und das ist meine zweite Familie und ich habe damals wirklich gleich von Anfang an auf mein Nest bin ich gar nicht nach Hause gekommen. Ja, die Busse sind halt schwer gefahren, dann haben sie mir da Hausaufgaben machen lassen und so weiter und haben mich dann abends auch wieder zurückgefahren nach Hause. Bin da groß geworden sozusagen.
1: Dann hast du mit dem Judo begonnen und gleich relativ erfolgreich durchgestartet, wa?
6: Ich habe ja sehr spät angefangen, ja, war 14, habe sozusagen meine Hörner schon vorher abgestoßen, ja, und dann nach 2 Monaten war ich schon Vize-DDR-Meister und daran hat man dann schon gesehen, dass Wolfgang den richtigen Blick hatte, denke ich.
1: Du bist immer in der höchsten Gewichtsklasse gestartet?
6: Ja.
1: Also 78 plus war das, wa?
6: 66 oder plus.
1: 66 plus. Du
6: musst ja sogar nennen. Aber ich hatte wirklich angefangen, halt 95 Kilo gewogen. Also war Schwergewicht.
1: Du warst Schwergewicht, aber auch sehr, sehr erfolgreich. Bei Europameisterschaften zum Beispiel mehrfach ganz weit vorne und bei Weltmeisterschaften, glaube ich, Zweit- oder Drittplatzierte.
6: Ne? Bronze.
1: Im Judo.
6: Im Judo, ja.
1: Und du warst noch bei Olympischen Spielen dabei, aber es hat nie so richtig geklappt mit der Medaille.
6: Nee, ich habe in Sydney gekämpft und habe da, glaube ich, den Wettkampf meines Lebens gemacht und habe da meiner Meinung nach durch Beschiss verloren um Platz 3 und habe 26 Sekunden vor Schluss noch geführt und habe dann eine Wertung abgegeben und habe dann 2-1 Handteil verloren. Das war, also das war eine Erfahrung, die mir wirklich die Beine weggezogen hat und wo du dann wirklich anfängst zu grübeln, ob sich das alles lohnt. Aber irgendwo war dann Wolfgang auch wieder da und hat gesagt, hier, bist du in der Niederlage, dann wirst du noch stärker. Und ich meine, ich bin noch mal zweimal zu den Olympischen Spielen gekommen, ohne dass ich auf irgendwelche Rücken mich ausruhen konnte, sondern ich habe es aus eigener Kraft geschafft. Ja.
1: Wolfgang ist also nicht nur dein Trainer, sondern er ist auch dein Ehemann.
6: Hat sich so entwickelt, ja.
1: So eine typische
6: Entwicklung.
1: Ihr habt ja viele Jahre gemeinsam trainiert und dann habt ihr euch irgendwie auch ineinander verliebt. Und dann seid ihr seit 2006, da seid ihr verheiratet. Ne?
6: Genau.
1: Also ihr seid auch noch mal zu Olympischen Spielen gefahren. Und Wolfgang hat positiv auf dich einwirken müssen, weil du warst an so einem Punkt, wo du sagst, ich habe jetzt keinen Bock mehr, nachdem die mich da so betrogen haben.
6: Ja, das war schon ganz schön hart. Und dann 2004 in Athen, wo alle meine Freundinnen im Prinzip, auch hier Böhni aus Potsdam, hat ihren größten Erfolg gefeiert. Die
1: Yvonne
6: Bönisch. Yvonne Bönisch, ja, hat Gold geholt und meine Freundin Annette Böhm hat Bronze geholt und alle waren happy und du warst im Prinzip in Athen und ich konnte mich eigentlich an nichts mehr erinnern. Ich hatte so einen richtig echten Blackout. Ich bin in diese Halle reingekommen, das kann ich mich noch dran erinnern, und wurde im Prinzip von oben erdrückt. Ja, also man geht auf die Matte, wurde als Favorit dort tätig, ja, und dann bist du da angekommen und konntest eigentlich ja nicht das abrufen, was du, war wieder alles weg, als wenn du dir einer über den Kopf gefahren ist, ja. Und habe ich nicht erreicht, was ich wollte, war ganz, ganz schlimm für mich, ganz schlimm, wie man auch in der Presse dann zerrissen wird und Leute über dich urteilen, die keine Ahnung haben, was du eigentlich als Sportler gibst, um dort zu landen, ja. Die kriegen nicht mal eine Akkreditierung, um bei den Olympischen Spielen irgendwas zu fotografieren oder zu erzählen, aber bilden sich ein, darüber ein Urteil zu erlauben, was du da auf der Matte machst. Und im Prinzip tut es den Leuten, die da auf der Matte stehen oder mir damals, hat es ja viel mehr wehgetan als allen außen rum, ja. Ich hab das denn diese ganze Sache, ich habe auch nachts geträumt, bin dann wach geworden, weinend und habe immer noch gedacht, das ist eigentlich nur ein Albtraum gewesen, dass das alles kommt nach Olympia und so. Und habe eigentlich durchschreiben. Ich habe das alles mir von der Seele geschrieben damals und das hat mir dann geholfen. Und dann war ja auch so, dass wir doch sehr weit auseinander sind, Wolfgang, und wir sind ja 26 Jahre auseinander. Und der Kinderwunsch war noch da. Und dann haben wir gesagt, dass wir dann halt vielleicht ein Jahr Pause machen. Wurde alles mit dem Bundestrainer abgeklärt. Das weiß ja auch keiner, dass du im Prinzip auch dein ganzes Privatleben im Prinzip planst.
1: Na klar.
6: Und Bundesberti hat uns einen Zeitraum gegeben und dann haben wir unsere wundertolle, wunderschöne Tochter gekriegt. Ja, und dann haben wir beide weiter überlegt und ich war einfach noch nicht fertig mit Olympia. Ja, der Gedanke, dass ich immer noch nicht das gezeigt habe, was ich eigentlich auf Tasche habe, war immer noch da in mir und ich habe einfach nochmal angegriffen. Ich
1: hab 2008 Peking ging es nochmal.
6: Ja, und ich weiß genau, also ich habe aufgehört und wusste, ich habe wirklich alles gegeben, um diesem Ziel eine Medaille bei den Olympischen Spielen zu erreichen, näher kommt. Ja, es hat nicht geklappt, aber ich weiß, dass ich alles gegeben habe und das, was ich alles erlebt habe und diese Gefühle, die du hast, ja, dass du ein Kind hast, dass du Training hast, dass du dich auf deine Familie verlassen kannst und so weiter, das kann mir keiner wegnehmen und das muss erstmal einer schaffen, dreimal zu den Olympischen Spielen zu fahren im Judo. Und das aus eigener Kraft und mit deinen Fähigkeiten, ja.
1: Was man dir nicht nehmen kann, du bist mehrfach Europameisterin, hast mehrfach Medaillen mitgebracht von der WM und du hast jetzt welche Graduierung im Judo?
6: Sechsten Dan. Also weiß-roter Gürtel ist schon immer spektakulär, gerade auch bei Frauen. Ja, sind wir noch nicht so viele.
1: Und parallel dazu gab es ja eine weitere Sportart und in der warst du sehr, sehr, sehr erfolgreich. Eine der erfolgreichsten überhaupt auf der Welt und zwar geht's um Sumo. Wie bist du dazu gekommen?
6: Ja, Sumo hat auch wieder Wolfgang, ja, der wurde angesprochen, Sumo machen und so und ich war ja Sportsoldat, 6 bis 7 Stunden Training am Tag, wirst irgendwann müde in der Birne, du machst Techniktraining, du stehst auf dem Laufband, du sitzt auf dem Fahrrad, du machst Randoris ohne Ende und du machst immer dasselbe jeden Tag und ja, irgendwann stehst du auf und denkst so, oh, das ist alles Müll. Ja, und dann hat er das erfahren, dass es halt jetzt auch für Frauen gibt und dass Frauen im Prinzip gesucht werden, weil ja versucht wird, das olympisch zu machen. Mhm. Ja, musste zweigleisig fahren. Frauen und Männer mussten also akzeptiert werden. Und dann haben wir unser Training angeguckt. Samstag habe ich ganz euphorisch mitgemacht. Hat mir totalen Spaß gemacht. Das war so schnellkräftig. Genau das war total genial. Du guckst dir das an, hast das begriffen und legst los. Ja, und das hat mir totalen Spaß gemacht. Sonntag konnte ich nicht mehr mitmachen. Hatte ich so einen Muskelkater, dass ich nur noch irgendwo in der Ecke stehen konnte. In der Ecke pullern hier fast. Nee, ich musste wirklich im Stehen pullern, weil die Muskulatur von den Beinen, man denkt, man ist durchtrainiert. Es ist nichts.
1: Fester.
6: Du bist eine totale Weichwurst, Weig. Das war Wahnsinn. Und da hat er gesagt, das ist genau das, was du brauchst. Ja, du bist nochmal vom Kopf her, ist das nochmal so ein Kick nach vorne und diese Schnellkraft und dieses Angucken in den Augen, ja, du klärst halt schon vorher, kannst du schon so ein bisschen pokern und den anderen so ein bisschen Angst machen, das war genau mein Ding, ja, und dann musst du ja, du kannst nichts mehr rückgängig machen, du musst, wenn du den Start verpeilt hast, hast du Pech gehabt, ja? Du musst ganz akkurat, ganz schnell in diesen 2 Sekunden gestartet sein und musst deine Masse nach vorne bringen, ja, der Spruch, vorwärts immer, rückwärts nimmer, hat da einen sehr guten Platz eingenommen bei uns.
1: Eine hochanspruchsvolle Sportart, das denkt man gar nicht. Und ich glaube, du bist so eine von denen, die diesen Sport auch salonfähig gemacht hat für die Allgemeinheit. Weil normalerweise sagt man immer, ja, es sind die Dicken, die sind unbeweglich, die können gar nichts. Und genau das Gegenteil ist ja bei Sumo der Fall.
6: Ja, also ich mache ja nun auch Trainer für die Kinder und Jugendlichen und im Prinzip weiß ja keiner, dass es schon bei 25 Kilo losgeht, ja. Also das sind ganz normale Kinder, die zu mir kommen, die Sport machen. Wir versuchen natürlich zweigleisig zu fahren über Judo oder Ring, weil einfach die Angst vorm Anfassen nicht da sein darf. Ja, Kickboxen habe ich auch probiert, funktioniert nicht, ist zu weit weg, der Kontakt. Und Fallen muss gelernt sein und so. Und die kommen und die sind ganz leicht, sind die Beweglichkeit brauchen so, die müssen die Schnelligkeit haben. Und das Schöne ist, dass sie das sofort raffen und dass es Spaß macht. Ja, die müssen nicht, die werden nicht getriezt von mir oder irgendwas, sondern ich bin wirklich jetzt an einem Punkt, wo ich sage, ich möchte nur noch Freude und Spaß und das möchte ich auch, dass die Kinder und die Jugendlichen ausstrahlen. Ja, und das ist sehr gut. Wir sind, ich glaube, unter den ersten 4 in Europa mit den Kadetten. Ich glaube, letztes Jahr haben wir 5 Medaillen geholt. Ja, Wolfgang und meine Wenigkeit haben natürlich mit unserer Tochter ganz gut dazu beigetragen. Die hat in Japan dann auch einen Vize-Weltmeistertitel geholt und einen Doppel-Europameister gemacht. Das ist top. Die motivieren halt sich auch gegenseitig und diese Mädels, ja, da ist das auch so ein Zeichen, wie die so nach vorne katapultieren mit ihrer Ausstrahlung.
1: Meine Tochter Julia kommt ja auch vom Judo. Erfolgreiche Judoka. Zwischendurch hat sie einen kleinen Ausflug zum Sumo gemacht auch und ist jetzt MMA-Kämpferin. Also das heißt, ich habe immer so ein bisschen von außen geguckt, was bei euch da so los ist und deshalb Hut ab vor eurer sportlichen Leistung, was ihr da geschafft habt. Das ist für mich so unglaublich, weil du bist Deutsche, Europäerin, die in dem Ursprungsland Japan wirklich absolut hohe Ehren empfangen hat dafür, dass sie diese Sportart etabliert hat hier in Europa.
6: Ja, das ist wirklich, durfte ja nun bei den Weltmeisterschaften nach Japan fliegen und wir waren dort gewesen und bin immer noch voll anerkannt. Der Präsident vom Weltverband, der steht auf und kommt mir persönlich guten Tag sagen und so weiter. Ja, und es sind doch ganz viele, die immer noch in diesen in der Vergangenheit und dir dann erzählen, wie genial die Kämpfe waren, wie schnellkräftig die waren, wie die, ich habe ja nun sehr kurze Arme gehabt, das hat sich auch alles ein bisschen entwickelt, das Sumo. Ich habe ja noch nicht angefasst, bei mir ging halt wirklich ratzifatzi die Kämpfe und ganz schnellkräftig nach vorne mit zu Paris, also mit Schlägen gegen den Brustkorb, hat sich alles ein bisschen geändert jetzt und ja, viele vermissen auch dieses ganz, ganz Schnelle, diesen Krabums von Sandra.
1: Wie viele Weltmeistertitel hast du dir geholt? Ich glaube 4 oder 7. So. 7 waren es sogar. Mhm. Meine Güte, das ist unglaublich. Und du hast auch den 7. Dan.
6: Ja, den habe ich verliehen gekriegt vom Europäischen Verband. Ich denke, für die ganzen Erfolge, die ich selber geholt habe, die Erfolge, die ich jetzt mit meinen Athleten habe. Und ich bin auch die erste weibliche Präsidentin vom Nationalen Verband, die im Prinzip da jetzt alle mit vertreten, ja.
1: Vielleicht müssen wir es mal übersetzen, für alle, die damit nichts anfangen können. Also wenn man erfolgreicher Kampfsportler ist, bekommt man irgendwann einen Schwarzgurt und dann hat man den 1. Dan. Mhm. Das heißt, das steigert sich jedes Mal. Also wenn man den 7. Dan hat, also mehr geht, glaube ich, fast gar nicht, ne?
6: Ja, ist jetzt schwierig dann, ja. Schwierig. Aber ich bin da auch nicht so, viele wollen das unbedingt und sagen, ich habe es ja verdient und ich gebe das ja alles viel, viel lieber ja weiter, was ich so erlebt habe. Ja, das meine Entwicklung, ja, die habe ich so vielen Leuten zu verdanken und jetzt kann ich im Prinzip ja nur von außen das weitergeben und das weiterentwickeln und die Hoffnung oder das, wenn sie mal einen Tiefpunkt haben, immer wieder rausholen. Ja.
1: Heutzutage bist du die Bundestrainerin der Sumo-Mannschaft. 1975 bist du geboren und deine aktive Karriere ging bis 2008. Da hast du den Sport erstmal für dich persönlich an den Nagel gehängt und hast gesagt, jetzt kümmere ich mich um die anderen. Und ich meine, das läuft ja wirklich sehr, sehr erfolgreich.
6: Ja, bin ich auch sehr stolz drauf. Das war, ich habe dann nach 2008 erstmal versucht, meine Gesundheit irgendwie wieder hinzubasteln. Knie kaputt, Schultern kaputt. Ist halt, ja, viele sagen, warum hast du denn so lange gemacht? Hast du da früher aufhören können? Das ist totaler Quatsch. Ich würde immer wieder so machen, weil einfach, wenn man Ziele hat, dann verfolgt man die und da guckst du nicht, ob du da irgendein Wehwehchen hast.
1: Man sieht dir das überhaupt nicht an, dass du irgendwelche Schmerzen hast, weil du bist einfach so eine Kämpferin, die sich das auch nie anmerken lassen würde, weil das würde sich ja vielleicht negativ auswirken auf deine Sportlerinnen und Sportler.
6: Ja, das ist ja wirklich so, dass wir es antrainiert bekommen haben, immer. Wir haben ja nie Schwäche gezeigt, ja, Schwäche, Tränen waren Schwäche, haben wir nicht, wir haben nicht geweint oder irgend sowas. Habe ich danach gelernt, dass man auch mal schwach sein kann, ja, oder darf. Das darf auch eine Sandra mal schwach sein, aber wenn ich zum Wettkampf fahre, ja, dann muss ich so fit sein, dass ich den Wettkampf auch durchstehe. Und das zeige ich auch meinen Athleten und das verlange ich mir natürlich auch ab. Und wenn ich dann sehe, wie sich die Athleten selber belohnen können für ihr hartes Training, dann bin ich da voll dabei und freue mich.
1: Für alle Fans, die ich verfolgen möchten, die finden euch wo?
6: Deutschlandweit sind wir sumo-deutschland.de und auf Facebook ist die PSU